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0: Ja, ich hoffe, ihr habt die Sommerklamotten mal so ein bisschen gecheckt, ne? Kurze Hose, Top, Sommerkleid, das könnte gut wahrscheinlich nochmal gelüftet werden, mal rausgehängt werden, ne? War ja doch eine Weile nicht im Einsatz. Oder ihr macht es einfach so, ihr kauft euch den Kram neu. Na, morgen der letzte Geldregentag, ja, das große Finale. Und glaubt's mir, da werden wir nochmal ordentlich Geld reinstecken. Aber ganz bestimmt. Wenn ihr wollt, könnt ihr euch jetzt schon in Ruhe bewerben. 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

0: Das Wetter.
1: Sehr angenehm heute Nacht. Trocken und klar ist es. 7 bis 10 Grad haben wir. Das sind so Temperaturen, die hätten wir uns vor einer Woche noch tagsüber gerne gewünscht. Morgen dann viel Sonne und wir packen temperaturtechnisch nochmal richtig was drauf, bis zu 30 Grad.
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2: A30 Osnabrück, Bad Oeynhausen. Zwischen Bad Oeynhausen Ost und Kreuz Bad Oeynhausen. 2 Kilometer Stau. Und A44 Dortmund-Kassel zwischen Kreuz Dortmund-Unna und Kreuz Werl, 1 Kilometer stockender Verkehr. Wir wünschen allen unterwegs gute Fahrt.
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1: Hallo zusammen, Claudia Löß hier. Kommt gut durch die Nacht mit uns.

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0: Teddy Swims, Mr. Know-It-All. Das ist Neubau zum Best Mix. Gleich noch Tim Bensko mit Kopf hoch. Bis dahin hören wir, wie sich unser Hannes mit den wirklich wichtigen Dingen beschäftigt.
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2: Wer von euch benutzt eigentlich wirklich alle Programme seiner Waschmaschine? Ich habe mir eine neue gekauft und mich vor dem Kauf echt mit Maschinen beschäftigt. Ja, also ich habe mich in die Materie eingearbeitet wie ein Ketchupfleck in mein weißes T-Shirt. Ich habe Fachliteratur gewälzt, mit Experten gesprochen. Im Prinzip hätte ich sofort bei Miele im Werk anfangen können. Ich habe mich schon für Wetten, dass im Winter beworben. Hannes Höfer wettet, er kann eine Waschmaschine blind zerlegen und dabei den Werbejingle von Meister Propper jodeln. Ja, was hat's gebracht? Jede Wäsche, gleiches Programm. Pflegeleicht bei 30 Grad. Fertig. Wusstet ihr eigentlich, dass Meister Propper in anderen Ländern anders heißt? Monsieur Propre in Frankreich, Maestro Lindo in Italien oder auch Don Limpio. Ja. Und immer dran denken, vorm Saubermachen muss es erstmal schmutzig gemacht werden.
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1: Ich bin David Riemer. Ab Juli wird bei Flügen aus Deutschland weniger Ticketsteuer fällig. Der Bundestag hat am Abend eine entsprechende Gesetzesänderung verabschiedet. Je nach Strecke sinkt die Abgabe pro Flug um 2,50 Euro bis 11,40 Euro. Ob Tickets dadurch günstiger werden, ist allerdings unklar. Wegen stark gestiegener Kerosinpreise gilt es als zweifelhaft, dass Airlines die Ersparnis an Kunden weitergeben. Die Rente ist immer ein Aufregerthema. Aktuell löst ein Bildbericht Diskussion im politischen Berlin aus. Die von der Bundesregierung eingesetzte Rentenkommission, die bis Ende Juni Vorschläge für umfassende Reformen der Alterssicherung machen soll, wolle eine Anhebung des Renteneintrittsalters auf 70 Jahre empfehlen, heißt es darin.
2: Es gab schnell Widerspruch aus der Bundesregierung und auch von Mitgliedern der Rentenkommission. Bisher sei nichts entschieden und es dauere noch ein paar Wochen, bis die Vorschläge auf dem Tisch lägen, hieß es. Laut Artikel soll die Rente ab 70 für diejenigen gelten, die in den 90ern geboren sind und eben jünger. Auch das Rentenniveau soll sinken und es soll aktuell darüber diskutiert werden, ob man nach wie vor früher in Rente gehen darf. Rente mit 70 hatte schon Wirtschaftsministerin Reiche von der CDU ins Spiel gebracht. SPD, Gewerkschaften und Sozialverbände sind gegen eine generelle Anhebung der Altersgrenze. Aus Berlin, Tine Klimach.
1: Jeder vierte Verbraucher in Deutschland hat Chatbots wie ChatGPT schon um finanziellen Rat gebeten. Das zeigt eine Umfrage des Digitalverbandes Bitkom. Demnach sehen 56% KI bei Geldanlagen, Finanzplanung oder Kreditberatung als Chance, 40% als Risiko.
3: Die Umfrage macht deutlich, wie offen viele Verbraucher inzwischen für künstliche Intelligenz sind und wie hartnäckig zugleich die Vorbehalte bleiben. Bitkom-Präsident Wintergerst verweist darauf, dass Finanzen eine Vertrauensfrage sind und Anwendungen daher transparent, sicher und nachvollziehbar sein müssen. Beim Online-Banking ist die Digitalisierung längst Alltag. 84% nutzen digitale Angebote, meist per Smartphone-App. Thomas Bleskin, Nachrichtenredaktion.
1: Zum Handball. Der SC Magdeburg hat seinen ersten Meistermatchball genutzt und den vierten gesamtdeutschen Titelgewinn vorzeitig perfekt gemacht. Der souveräne Tabellenführer der Bundesliga gewann das Topspiel gegen Verfolger SG Flensburg-Handewitt in letzter Sekunde mit 31:30. Dadurch ist Magdeburg an den letzten drei Spieltagen von den Verfolgern nicht mehr einzuholen.
4: Das Wetter.
5: In der Nacht zum Freitag ist es meistens klar, regnen soll es nicht. Tiefstwerte, die liegen so zwischen 12 und 8 Grad. Am Tag wird es dann sommerlich schön mit viel Sonne und bis zu 28 Grad.
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6: A30 Osnabrück Bad Oeynhausen. Zwischen Bad Oeynhausen Ost und Kreuz Bad Oeynhausen. 2 Kilometer Stau. Wir wünschen allen unterwegs gute Fahrt.
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5: Hallo zusammen, ich wünsche euch eine ganz schöne Nacht mit uns. Ich bin Johanna Tänzer und wir machen das ganz entspannt um diese Uhrzeit alles. Alex Warren hilft da auch bei. Das ist seine ganz schöne Single Ordinary.

0: Also, es könnte kein schöneres Geschenk zu seinem Geburtstag sein. DJ Martin Garrix aus den Niederlanden ist vor kurzem 30 geworden und hat dann seine gemeinsame Single mit Ed Sheeran rausgehauen. Repeated heißt der Song. Sarah Heinz aus der Musikredaktion. Und diesen Song, den hatten die zwei ja tatsächlich schon eine ganze Weile in petto, ne?
1: Ja, und zwar ganze 12 Jahre. Damals hatten sich Ed Sheeran und Martin Garrix in Amsterdam angefreundet und den Song aufgenommen. Rausgebracht haben sie ihn aber erst jetzt. Und genau daraus haben die beiden sich auch einen Spaß gemacht und auf Social Media so ein ja, ironisches Ratgebervideo hochgeladen, quasi mit dem Titel 5 Dinge, die man tun kann, um einen Song-Release nicht zu verschieben. Man sollte zum Beispiel nicht zu viel auf allem rumdenken oder zu viel auf Tour sein oder vergessen, dass der Song überhaupt existiert. Aber das ist den beiden natürlich nicht passiert.
0: Nee, natürlich nicht. Musikalisch ist es auch ja eine spannende Kiste, ne?
1: Ja, wir haben einerseits Ed Sheeran, der wie gewohnt mit seiner Gitarre und seiner warmen, gefühlvollen Stimme in den Song geht. Und dann kommen da aber die elektronischen Beats von Martin Garrix drauf. Mit denen geht es zwischendurch auch nach vorne. Der Song ist also nicht eine Ballade oder so, sondern hat viel Energie, macht Spaß beim Zuhören. Und ich finde, der gibt einem auch so ein warmes Gefühl. Also passt eigentlich ganz gut zum Sommer.
0: So ist es. Und der steht ja jetzt

0: Das Wetter.
1: In der Nacht ist es leicht bewölkt bis sternklar. Es bleibt trocken bei Temperaturen von 8 bis 12 Grad. Tagsüber kriegen wir dann einen richtig schönen Sommertag mit bis zu 28 Grad.
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2: Zurzeit liegen uns keine Meldungen vor. Wir wünschen allen unterwegs gute Fahrt.
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1: Hallo zusammen, willkommen in dieser Nacht zum Freitag. Schön, dass ihr am Start seid. Ich habe jetzt so einen guten Song für euch. Hatte ich lange nicht mehr auf dem Schirm, aber dürfen wir nicht vergessen. Und zwar One T and Cool T mit The Magic Key. Kennt ihr den noch? Ist aus dem Jahr 2002.

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0: Eine schöne Nacht mit uns. Also Leute, wenn wir jetzt schon an Pfingsten Temperaturen wie in Spanien bekommen, 30 Grad, dann brauchen wir hier auch ein paar spanische Vibes.
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1: Ich bin David Riemer. In Apotheken gibt es schon jetzt nicht nur Medikamente. Künftig sollen sie Patientinnen und Patienten noch weitere Leistungen anbieten können. Das sehen Gesetzespläne von Gesundheitsministerin Waken vor, die der Bundestag heute beschließen soll.
2: Impfungen, Vorsorge oder die gewohnten Medikamente, auch wenn gerade das Rezept fehlt. Die neuen Möglichkeiten sollen die Versorgung insgesamt breiter aufstellen und gegen das Apothekensterben helfen, gerade auf dem Land. Denn so wenige wie aktuell gab es zuletzt vor 50 Jahren. Künftig sollen Apotheken viel mehr Leistungen anbieten dürfen, von Blutabnahmen über Schnelltests bis zur Früherkennung von Krankheiten. Auch wann sie öffnen wollen, sollen die Apotheken künftig selbst entscheiden dürfen, je nach Bedarf. Das ist bisher wesentlich strenger geregelt. Ursula Winkler, Nachrichtenredaktion.
1: Ab Juli wird bei Flügen aus Deutschland weniger Ticketsteuer fällig. Der Bundestag hat am Abend eine entsprechende Gesetzesänderung verabschiedet. Je nach Strecke sinkt die Abgabe pro Flug um 2,50 Euro bis 11,40 Euro. Ob Tickets dadurch tatsächlich günstiger werden, ist allerdings unklar. Wegen stark gestiegener Kerosinpreise wird angezweifelt, dass Airlines die Ersparnis an Kunden weitergeben. Die Bundesanwaltschaft hat Anklage gegen einen Mann erhoben, der im Auftrag des Irans Juden und Freunde Israels für Mord- und Brandanschläge ausgespäht haben soll. Darunter waren der Präsident des Zentralrats der Juden Schuster sowie der Präsident der Deutsch-Israelischen Gesellschaft Beck.
3: Die Bundesanwaltschaft wirft einem Dänen mit afghanischen Wurzeln geheimdienstliche Agententätigkeit vor. Mit angeklagt ist ein mutmaßlicher Komplize. Er soll ihm zugesagt haben, bei möglichen Anschlägen zu helfen. Der 53 Jahre alte Hauptbeschuldigte soll im vergangenen Jahr den Auftrag von einer Auslandseinheit der iranischen Revolutionsgarden erhalten haben. Er sollte Informationen über Schuster und Beck einholen und zwei jüdische Lebensmittelhändler in Berlin ausspähen. Der mutmaßliche Spion wurde schon im vergangenen Juni in Dänemark festgenommen und wenige Wochen später nach Deutschland überstellt. Tine Klimach, Nachrichtenredaktion.
1: Zum Fußball. Bundesligist VfL Wolfsburg ist im Relegationsspiel gegen den Zweitligisten SC Paderborn nicht über ein torloses Unentschieden hinausgekommen. Die Niedersachsen konnten beim 0:0 den Heimvorteil gegen den Zweitligadritten nicht nutzen und müssen weiter um ihren Verbleib in der Bundesliga zittern. Das Rückspiel ist am kommenden Montag in Paderborn.
4: Das Wetter.
5: Die Nacht ist ruhig und sternklar. Die Tiefstwerte liegen zwischen 8 und 12 Grad. Tagsüber wird es richtig schön mit einem Mix aus Sonne, Wolken und ja, Werten von bis zu 28 Grad.
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6: A45 Hagen-Dortmund zwischen Westhofener Kreuz und Dortmund Süd. 1 Kilometer Stau. Wir wünschen allen unterwegs gute Fahrt.
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5: Hallo, hallo. Johanna Tänzer ist hier an diesem ganz frühen Freitagmorgen. Schön, dass ihr dabei seid. Ich wünsche mir, dass ihr jetzt alle ganz laut und auch sehr gerne sehr schief mitsingt bei dieser Hammerballade von Lady Gaga und Bruno Mars. Das ist Die with a Smile.

0: Whitney Houston. I wanna dance with somebody. Eine schöne Nacht wünsche ich euch. Der Mai ist auch einfach zu gut zu uns, ne? Weil jetzt kommt ja schon wieder dieses lange Wochenende. Also, ich glaube, da freuen wir uns jetzt alle drauf. Und dann soll es ja auch noch so mega heiß werden. Bis zu 30 Grad heute. Es überfordert mich auch so ein bisschen. Geht's euch auch so? Weil das ist ja dann schon wieder Hochsommer. Was habt denn ihr so? Was macht ihr überhaupt Pfingsten?
1: Party machen.
2: Wir haben einen Garten, den werden wir nutzen.
3: Nein, Pfingsten fahren wir nicht weg. Das ist uns zu voll.
4: Das Arbeiten und Sport.
5: Ja, ich bin gar nicht da. Ich bin in London. Bisschen Urlaub.
6: Ja, wir wollen wandern. Wenn es heiß werden soll, wahrscheinlich eher so in den Wald.
0: Ja, das klingt doch gut. Das sind gute Pläne. Oder wir fahren auch mal wieder nach Holland, Leute. Das macht doch bestimmt sonst keiner, ne?
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0: Das Wetter.
1: In der Nacht zum Freitag ist es meistens klar, regnen soll es nicht. Tiefstwerte, die liegen so zwischen 12 und 8 Grad. Am Tag wird es dann sommerlich schön mit viel Sonne und bis zu 28 Grad.
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2: A61 Mönchengladbach-Koblenz zwischen Mönchengladbach-Wickrath und Mönchengladbach-Güderrath. Dichter Verkehr, 10 Minuten Zeitverlust. Wir wünschen allen unterwegs gute Fahrt.
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1: Hallo, hallo. Guten Morgen. Johanna Tänzer ist hier. Eine schöne Nacht wünsche ich euch mit uns. Haltet bitte durch. Und ja, an alle Frühaufstehermäuse, herzlich willkommen im ganz frühen Freitag. Das ist ein Last Goodnight mit Pictures of You. 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

0: wants to live forever? Ja, niemand. Ich glaube, niemand will für immer leben, oder? Vor allem aber will niemand totgesagt werden, obwohl er noch lebt. Habt ihr das mitbekommen? So ein britischer Radiosender, Radio Caroline, die haben ja fälschlicherweise einfach den Tod von King Charles vermeldet. Die haben ja einfach gesagt, er wäre schon gestorben. Was war da los? Ja, die hatten so einen Nachruf schon vorproduziert für den Fall. Und ja, irgendwie gab es einen Computerfehler und das Ding ist einfach gelaufen. Nee, kann ja aber passieren. Aber unangenehm.
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1: Ich bin David Riemer. Der Bundestag stimmt heute über eine Apothekenreform der schwarz-roten Koalition ab. Die Gesetzespläne von Gesundheitsministerin Wagen sehen vor, zusätzliche Leistungen für Patienten zu ermöglichen, etwa Vorsorgeangebote und Impfungen nicht nur gegen Grippe und Corona. Apotheken sollen in bestimmten Fällen verschreibungspflichtige Medikamente direkt abgeben können, ohne dass ein ärztliches Rezept vorliegt. Bei Flügen aus Deutschland wird ab Juli weniger Ticketsteuer fällig. Der Bundestag hat am Abend eine Gesetzesänderung verabschiedet. Dadurch sinkt die Abgabe je nach Strecke um einen Betrag zwischen 2,50 Euro und 11,40 Euro pro Flug.
2: Der Luftverkehr in Deutschland stagniert. Die Luftverkehrsbranche sieht dafür in der Ticketsteuer zusammen mit ebenfalls stark gestiegenen Gebühren für Passagierkontrollen und Flugsicherungen einen Hauptgrund. Für sie ist die aktuelle Absenkung aber nur ein notwendiger erster Schritt gegen bestehende Wettbewerbsnachteile. Bei den Passagieren ankommen dürfte die Steuersenkung. Der Preisvorteil könnte aber beispielsweise durch steigende Kerosingebühren schnell wieder zunichte gemacht werden. Aus Berlin, Dirk Zeitler.
1: Überschattet von neuen transatlantischen Spannungen wegen des Irankriegs sind die NATO-Außenminister am Abend in Schweden zusammengekommen. Sie wollen eigentlich den NATO-Gipfel in der Türkei Anfang Juli vorbereiten. Allerdings dürften der Irankrieg und der geplante US-Truppenabzug aus Europa ebenfalls zum Thema werden.
3: Die Europäer erwarten, dass sie bei diesem NATO-Treffen wieder einmal unter Druck gesetzt werden. Nicht vom möglichen Feind, sondern vom Hauptverbündeten, den USA. Donald Trump ist nach wie vor verärgert über mangelnde Beteiligung an seinem Iran-Feldzug. Mindestens 5000 Soldaten werden aus Europa ja abgezogen. Den Europäern bleibt da nicht viel anderes übrig, als mehr Verteidigungsanstrengungen anzukündigen und sich darauf vorzubereiten, dass die eigene Sicherheit immer mehr zum eigenen Problem wird. Aus Brüssel, Dieter Ebeling.
1: Zum Handball. Der SC Magdeburg hat seinen ersten Meistermatchball genutzt und den vierten gesamtdeutschen Titelgewinn vorzeitig perfekt gemacht. Der souveräne Bundesliga-Spitzenreiter gewann das Topspiel gegen Verfolger SG Flensburg-Handewitt in letzter Sekunde mit 31:30. Dadurch ist Magdeburg an den letzten drei Spieltagen von den Verfolgern nicht mehr einzuholen.
4: Das Wetter.
5: In der Nacht ist es leicht bewölkt bis sternklar. Es bleibt trocken bei Temperaturen von 8 bis 12 Grad. Tagsüber kriegen wir dann einen richtig schönen Sommertag mit bis zu 28 Grad.
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7: A30 Osnabrück, Bad Oeynhausen, zwischen Bad Oeynhausen Ost und Kreuz Bad Oeynhausen, 2 Kilometer Stau. Wir wünschen allen unterwegs gute Fahrt.
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5: Hallo, guten Morgen zusammen. Johanna Tänzer ist hier für euch an diesem sehr, sehr frühen Freitag. Und ich halte es ja gerne wie Miles Smith und sage, weißt du,

0: Guten Morgen an diesem ganz frühen Freitag.
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0: Mein Kollege Leo Arrighi ist da. Guten Morgen.
2: Guten Morgen.
0: So, und viele freuen sich wahrscheinlich jetzt einfach gerade nur auf Pfingsten, ne?
2: Ja, ich denke auch. Ist auch wirklich genial, oder? Langes Wochenende, Kurztrip, Familie besuchen, irgendwo draußen sitzen. Und das geht ja jetzt auch ganz wunderbar. Also das sind krasse Temperaturen, finde ich, oder?
0: Ja,
2: also,
0: ich komme da gar nicht klar darauf.
2: Wir sind im Mai, das muss man sich auch noch vorstellen. Und in vielen Teilen NRWs dann über 30 Grad. Ich finde, das sind beste Voraussetzungen für ein pfingstiges Wochenende.
0: Ein pfingstiges Wochenende. Ja, ein ganz, ganz pfingstiges Wochenende wird das. Ja. Morgen Abend gibt es dann noch das große DFB-Pfingst-Pokalfinale in Berlin.
2: Ja, quasi, genau. Bayern München gegen den VfB Stuttgart im Olympiastadion. Für die Bayern ist das tatsächlich das erste Pokalfinale seit 2020. Könnten mit einem Sieg jetzt immerhin noch das Double holen. In der Champions League sind sie ja raus. Mhm. Und auch krass überhaupt, dass sie das letzte Mal vor 6 Jahren im Finale waren, finde ich. Ne?
0: Ja.
2: Sind in den letzten Jahren auch oft sehr unerwartet gegen ziemlich kleine Vereine ausgeschieden. Naja, dieses Jahr wirken sie auf jeden Fall national wieder sehr dominant, kann man sagen. Stuttgart dagegen hat sich eher durchs Turnier gekämpft und stand teilweise sogar schon kurz vorm Aus.
0: Und dann könnte heute Abend ja noch jemand in NRW plötzlich Multimillionär werden.
2: Ja, das ist auch verrückt. Der Euro-Jackpot liegt heute nämlich bei 120 Millionen Euro. Also höher als das geht's nicht, muss man sagen. Ist wirklich absurd viel Geld.
0: Wahnsinn.
2: Und selbst die zweite Gewinnklasse, die bringt aktuell schon ungefähr 20 Millionen Euro. Ja, also erst diese Woche hat schon jemand aus dem Raum Essen gewonnen, nämlich über 1 Million Euro und dazu mit einem Einsatz von nur knapp 11.
0: Geil, mega. Wir gratulieren natürlich an den Gewinner nach Essen. Grüße. Und ansonsten freuen wir uns auf was pfingstiges Wochenende.
2: Ja, ja.

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0: Das Wetter.
1: Die Nacht ist ruhig und sternklar. Die Tiefstwerte liegen zwischen 8 und 12 Grad. Tagsüber wird es richtig schön mit einem Mix aus Sonne, Wolken und ja, Werten von bis zu 28 Grad.
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2: A42 Dortmund-Kamp-Lindfort zwischen Oberhausen-Zentrum und Oberhausen-Buschhausen. 1 Kilometer Stau. Und A44 Dortmund-Kassel zwischen Erwitte-Anröchte und Büren. 1 Kilometer stockender Verkehr. 12 Minuten Verzögerung. Wir wünschen allen unterwegs gute Fahrt.
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1: Hallo, guten Morgen zusammen. Johanna Tänzer hier an diesem Freitag, an dem es bis zu 30 Grad

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0: Murray Head. One Night in Bangkok. Hallo, schönen Freitagmorgen.
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2: Die Menschen brauchen Hoffnung, dass sie Arbeit finden und dass sie ihr Leben in die eigenen Hände nehmen.
3: Das gilt bei uns, hier und überall. Eine Perspektive fürs Leben, gebraucht zu werden, gefragt zu sein mit seinen Talenten. Das, sagt Professor Thomas Schwarz, ist das A und O.
2: Und damit stärken wir das Miteinander von Arbeitgebern, von kirchlichen Gemeinschaften, von Pfarreien, mit der Gesellschaft vor Ort. Und wenn man gerade die jüngeren Menschen dabei fördert, ihre Zukunft in die Hand zu nehmen, dann kriegt das ganze Land eine Zukunft.
3: Genau darum geht's bei Renovabis, der Solidaritätsaktion der deutschen Katholiken, so der Renovabis-Geschäftsführer. Und das, seitdem der eiserne Vorhang zwischen West und Ost gefallen ist. Jedes Jahr zu Pfingsten jetzt gehen in die geförderten Projekte wieder die Spenden aus allen Gottesdiensten Millionen in 29 Länder in Mittel-, Ost- und Südosteuropa, derzeit vor allem auch in die Ukraine, als ganz praktischer Beitrag für mehr Miteinander, mehr Hoffnung, mehr Zukunft auf unserem gemeinsamen Kontinent. Darum auch das Leitwort diesmal. Zusammen wachsen, damit Europa menschlich bleibt. Und zur ganz praktischen Hilfe, nicht zu unterschätzen, gehört durchaus noch etwas, sagt Erzbischof Heiner Koch, der Renovabis-Bischof.
4: Ich lade Sie herzlich ein, denn auch im gemeinsamen Beten wachsen wir zusammen, indem wir durch das Gebet Brücken bauen. Ich wünsche Ihnen von Herzen eine gesegnete Pfingstzeit.
3: Mehr auf augenblickmalonline.de. Christoph Beckmann von der Katholischen Kirche für Augenblick mal.
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0: Mit Patrick Melz. Guten Morgen. Wir freuen uns auf ein langes Wochenende zu Pfingsten. Vorher wird es auf den Autobahnen voll. Die Autobahn GmbH rechnet mit einer der größten Reisewellen des Jahres. Steve Ritter aus der Radio RST-Redaktion. Was erwartet die Autofahrer auch hier bei uns in der Region?
2: Besonders heute Nachmittag und morgen Vormittag rechnen die Fachleute mit viel Verkehr. Bei uns in der Region betrifft das vor allem die A1 bei Hiltrup und Osnabrück, die A30 rund um Rheine und Ibbenbüren und die A33 bei Osnabrück. Dazu kommen mehrere Baustellen, unter anderem auf der A1 zwischen Lattbergen und Lengerich. Auf dem Rückweg wird es nicht ganz so schlimm, weil Dienstag noch Schulferien sind. Auch in den Zügen wird es voll. Hauptreisetage über Pfingsten sind heute und Montag, sagt ein Bahnsprecher.
0: Die NATO-Außenminister treffen sich heute in Schweden, um den großen Gipfel im Sommer vorzubereiten. Gleichzeitig gibt es Streit innerhalb der NATO mit den USA wegen des Iran-Kriegs. US-Präsident Trump wirft den europäischen NATO-Partnern vor, Amerika nicht genug zu unterstützen. Außerdem plant Trump, 5000 zusätzliche US-Soldaten nach Polen zu schicken. Wann genau das passiert, ist noch offen. Für uns in der Region bedeutet das, die USA verteilen ihre Truppen in Europa neu. Erst vor wenigen Wochen hatten die Amerikaner angekündigt, Soldaten aus Deutschland abzuziehen. Der Bundestag hat beschlossen, die Ticketsteuer für Flüge ab Juli zu senken. Pro Flug fallen dann weniger Abgaben an. Ob Tickets dadurch wirklich günstiger werden, ist unsicher, weil nicht klar ist, ob die Airlines das an die Passagiere weitergeben. Die Industrie- und Handelskammer Osnabrück findet die Entscheidung gut. Gute Flugverbindungen seien wichtig, auch für den Flughafen Münster-Osnabrück und die Unternehmen hier in der Region. Und wir bleiben beim FMO in Greven und haben eine gute Nachricht. Die Lufthansa fliegt auch im Winter vom Flughafen Münster-Osnabrück nach München. So steht es im Winterflugplan. Es gibt bis zu 4 Flüge täglich und die Umsteigezeiten wurden auch verbessert.
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3: Heute gibt es in der Region viel Sonne und ja, Frühlingswetter, Frühsommerwetter. Es wird angenehm warm bis sommerlich, 24 bis 27 Grad. Ja, schön angenehm und so geht es dann am Wochenende auch weiter. Jetzt gerade 11 Grad am Waldfreibad in Tecklenburg.
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4: So gut wie das Wetter ist es gerade auf den Straßen. Nämlich alles frei, keine Staus, keine Störungen. Eure Infos per WhatsApp in das Studio. Die Nummer ist die 05971 920 90.
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3: Sonne, langes Wochenende und was für Socken habt ihr so an heute früh?
4: Kurze Socken.
5: Langweilig schwarz.
3: Ja. Was für Farbe?
4: Weiß.
3: Und mit Muster?
4: Nee, heute mal ohne.
5: Gar nicht. Ja. Komplett schwarz.
3: Über Socken mit Zuckerstangen drauf? Sprechen wir gleich
4: ab. Ich hab die.
3: Ich hab die auch. Gleich nachher. Super.

0: frische Socken. 11:06. Guten Morgen, Radio RST, Sören und Kathleen hier. Wir fotografieren gerade für Insta unsere Socken.
1: Ja, das ist creepy, auch wenn man das so hört.
0: So ein bisschen, wenn wir sie gleich noch versteigern würden. Auf jeden Fall hat das Ganze einen Grund. Wer gestern die DFB-Pressekonferenz verpasst hat, es ging da um Manuel Neuer, um die Torwartfrage und Socken mit Zuckerstangen.
1: Ja, die hatte Julian Nagelsmann an.
0: So.
1: Und das Lustige ist, die hat ihm Oliver Baumann geschenkt. So.
0: Ja, sehr schöne Socken, kann man so sagen. Ja. Ne? Und er sagt dann das mit dem Baumann, mit der Zuckerstange am Fuß. Neuer ist vorne.
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4: Ja, nee, ist klar.
5: Ja, da haben wir alle gerätselt. Was macht der Nagelsmann für die WM? Welche Kaninchen zaubert der aus dem Hut? Und das Allerwichtigste, es kommt ein Neuer ins Tor. Ja, fertig. Ja, der Manuel macht's nochmal. Das wird dann seine fünfte WM. Ja, der Neuer klebt schlimmer an seinem Stuhl als Günther Jauch. Und das in dem Alter. Der Rollator wird übrigens vom DFB bezahlt. Aber komm, mit Menschen, die lange im Amt waren, haben wir doch gute Erfahrungen. Ja, hier Angela Merkel. Die war auch 10 Jahre fest mit Mesut Özil zusammen. Und bei jeder WM in der Kabine. Und jetzt sagen einige, ja, aber der Manuel Neuer, der war doch raus aus der Nationalmannschaft. Mensch, der lacht doch schon so gut. Ja, sicher, aber Howard Carpendale doch auch. Und dann heißt das plötzlich, hello again, da bin ich wieder. Ti amo, alte Liebe rostet nicht. Ja, was denn? Soll der Manu sich jetzt dafür entschuldigen, dass er selbst mit Wadenverletzungen noch besser ist als andere Torwärter der Welt? Ja, der Neuer ist eine Instanz, eine Legende. Der ist wie eine Mischung aus dem alten 911er und einem jungen Atze Schröder. Hat zwar immer irgendwo ein Wehwehchen, aber ist in jedem Strafraum zu Hause. Ihr versteht mich.
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0: 17 nach 6, guten Morgen. Also ich hatte heute früher schon ein bisschen mehr erwartet.
1: Komm, sag es. Sag es. Ja, was?
0: Sag es. Mir ist kalt.
1: Ja, das war so klar, wirklich. Mir ist kalt. Frauen, wirklich.
0: Ohne Witz. Es sind 11 Grad.
1: Ja, komm.
0: Es wird besser, bis dahin trage ich Jacke.
1: Ja, mach das. Also du ziehst Jacke an. Wir machen mal eben den Blick auf die Straßen. Das ist ganz interessant, weil Dämmwolle liegt gerade auf der Fahrbahn. Auf der A1 Dortmund Richtung Münster, zwischen Münster-Hiltrup und Kreuz Münster Süd. Vorsicht dort.
0: Dämmwolle kann ich nicht anziehen.
1: Nee, ich denke nicht.
0: Nein, ich ziehe die Jacke später aus. Bis 27 Grad heute, nämlich sonnig, wenige Wolken und das Wochenende wird einfach noch mal schöner.
1: Ja, ohne Jacke.

0: rein in das Freibad dürfen.
1: Ja, das klingt erstmal streng, ne? Mhm. Wahrscheinlich ist es genau die Frage, die sich viele eh schon stellen. Reicht das Seepferdchen eigentlich wirklich?
0: Und weil das Wetter heute ja wirklich nach Freibad schreit, suchen wir auch direkt das beste Freibad bei uns in der Region.
1: Ja, das hat die Community gestern entschieden. Mhm. Also schickt gerne ab heute rein, welches ist top und auch ganz wichtig, Freibad over oder underrated?
0: Und lass mir eine Tickets für die 3 Fragezeichen. Pfingstmontag in der Stadthalle Rheine haben wir auch noch für euch. Falls es euch zu heiß wird Pfingstmontag, schickt einfach WhatsApps rein an die 05971 920 90. Hast du Seepferdchen?
1: Ja.
0: Ich

0: Ich glaube, heute früh haben ganz viele genau denselben Gedanken. Endlich Sonne, langes Wochenende in Sicht und vielleicht auch mal wieder Freibad. Radio RST ist hier, 20 nach 6. Guten Morgen. Einfach Wetter, ne? Mhm. Genau deshalb sprechen wir heute über ein Thema, das gerade viele Eltern beschäftigt. Mein Sohn hat gerade sein Seepferdchen in Greven gemacht diese Woche, am Montag.
1: Ja.
0: Dankeschön. Und gleichzeitig wird in NRW diskutiert, ob Kinder unter 16 vielleicht erst mit Bronze allein

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0: Es ist 6.30 Uhr.
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0: Mit Patrick Melz. Guten Morgen. Bei uns in der Region wird es zum langen Wochenende auf den Autobahnen voll. Die Autobahn GmbH rechnet mit einer der größten Reisewellen des Jahres. Bei uns in der Region betrifft das vor allem die A1 bei Hiltrup und Osnabrück, die A30 rund um Rhein und Ippenbüren und die A33 bei Osnabrück. Dazu kommen mehrere Baustellen, unter anderem auf der A1 zwischen Lattbergen und Lengerich. Rheine geht jetzt konsequenter gegen wilde Müllkippen vor. Die Stadt kontrolliert ab sofort öfter an Containerstandorten und setzt dort einen Sicherheitsdienst ein. Neben Glas- und Altkleidercontainern landet immer öfter einfach Restmüll. Am Elisabethplatz hat da schon Folgen gehabt. Eine Frau wurde beim illegalen Abladen erwischt und zahlt jetzt rund 300 Euro Strafe. In Schweden treffen sich heute die NATO-Außenminister, um den großen Gipfel im Sommer vorzubereiten. Gleichzeitig gibt es Streit innerhalb der NATO.

0: Es ist 20 vor 7, Radio RST. Guten Morgen. Jessica aus Ippenbüren hat sich diese Woche im Geldregen 450 Euro auf dem Weg zum Augenarzt in Ippenbüren gesichert. Und heute macht sie vielleicht nochmal mit, heute früh, wenn sie das hier hört.
1: Ja, heute bei unserer Aktion Geldregen. Also heute früh in jeder Runde 10.000 Euro, denn es ist Finale beim Geldregen.
0: Ja, wir verraten schnell nochmal, wie es funktioniert.
1: Genau, bewerben geht über die landesweite Hotline 01379 36 5000 für 50 Cent pro Anruf aus allen deutschen Netzen. Mitmachen ab 18 und die Infos auf radio-rst.de.
0: Also es passt perfekt zum langen Wochenende, zum langen Wochenendeinkauf, zum Tanken, zum Wetter. Wir wollen euch gleich um 20 vor 8 so jubeln hören.
2: Nein, im Ernst jetzt? Oh mein Gott! Oh mein Gott! Ich glaub, das stimmt! Oh mein Gott!
3: Geil, erst drei, geil.
2: Oh mein Gott, ja. Oh mein Gott, ich muss ja erst mal meinen Mann anrufen.

0: Wow, was für ein schönes Wochenende wird das. Da kommen wir gleich zu, ne?
1: Und Kathleen ist was? Komm, sag nochmal. Komm.
0: Kalt. Heute früh. Ja, es ist jetzt einfach zu dünn angezogen für den Moment. Das kommt noch, das passt
1: kommt
0: noch.
1: Ja. Ja. Also auf den Straßen ist auf jeden Fall gerade schön. Es ist nichts los. Es gibt nur einen Blitzer in Borkhorst auf dem Oranienring in beide Richtungen. Tempo 50. Danke, René. Eine gute Fahrt.
0: Und beim Wetter, wenn ihr Sommersachen anzieht, Jacke drüber, heute früh so um die 11 Grad, tagsüber 25 Grad plus und bis Montag dann sogar über 30 Grad. Schützenfest, Feierwetter von Münster bis Osnabrück.
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0: Radio RST, Wiebke aus Westerkappeln verrät uns in der nächsten Stunde, warum ihr Lieblingsfreibad in Haßbergen ist.
1: Ja, und wir bereiten Mettingen schon mal darauf vor, dass wir heute live ab 14 Uhr aus Mettingen senden.
2: Willkommen, Mettingen!
1: Ja, das ist unsere Aktion 24 Orte, ein Kreis.
0: Wir wissen schon, bei dem Wetter wird Moderator Jonas auf das BMX-Rad müssen.
1: Oh ja.
0: Freuen wir uns drauf. Waldkugelbahn, was haben wir noch?
1: Wir haben zum Beispiel den Ninja-Park. Ja, das ist viel Sonne und es wird schön, schön sportlich.
0: Schön sportlich, schwitzig.
1: Ja.
0: Eisdiele gibt es doch garantiert, auch bei euch in Mettingen.
1: Gibt es.
0: Also, Mettingen, wir kommen. Es ist jetzt

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1: Es ist 7 Uhr.
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1: Mit Patrick Melz. Guten Morgen. Bei uns in der Region wird es zum langen Wochenende auf den Autobahnen voll. Die Autobahn GmbH rechnet mit einer der größten Reisewellen des Jahres. Bei uns in der Region betrifft das vor allem die A1 bei Hiltrup und Osnabrück, die A30 rund um Rheine und Ippenbüren und die A33 bei Osnabrück. Dazu kommen mehrere Baustellen, unter anderem auf der A1 zwischen Lattbergen und Lengerich. Die NATO-Außenminister treffen sich heute in Schweden, um den großen Gipfel im Sommer vorzubereiten. Gleichzeitig gibt es Streit innerhalb der NATO mit den USA wegen des Iran-Kriegs. US-Präsident Trump wirft den europäischen Partnern vor, Amerika nicht genug zu unterstützen. Außerdem plant Trump, 5000 zusätzliche US-Soldaten nach Polen zu schicken. Wann genau das passiert, ist noch offen. Die USA verteilen ihre Truppen in Europa gerade neu. Erst vor wenigen Wochen hatten die Amerikaner angekündigt, Soldaten aus Deutschland abzuziehen. Familien in Deutschland mit Kindern bekommen das Kindergeld bald automatisch. Der Bundestag berät heute über einen Gesetzentwurf. Ziel ist es, Bürokratie abzubauen. In einer ersten Stufe bekommen Eltern mit älteren Kindern automatisch das Geld. In einer zweiten Stufe klappt das dann auch beim ersten Kind. Für uns in der Region bedeutet das mehr Zeit für das Kind statt für lästige Bürokratie. Der Bundestag hat schon beschlossen, die Ticketsteuer für Flüge ab Juli zu senken. Pro Flug fallen dann weniger Abgaben an. Ob Tickets dadurch wirklich günstiger werden, ist unsicher, weil nicht klar ist, ob die Airlines das an die Passagiere weitergeben. Die Industrie- und Handelskammer Osnabrück, Emsland, Grafschaft Bentheim findet die Entscheidung gut. Gute Verbindungen seien wichtig, auch für den Flughafen Münster-Osnabrück und Unternehmen in der Region. Und wir bleiben beim FMO in Greven und haben eine gute Nachricht. Die Lufthansa fliegt auch im Winter vom Flughafen Münster-Osnabrück nach München. So steht es im Winterflugplan. Es gibt bis zu 4 Flüge täglich. Die Verbindung ist wichtig für Anschlüsse weltweit über das Drehkreuz München. Und auch da gibt es eine gute Nachricht. Die Umsteigezeiten wurden auch verbessert.
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3: Es gibt keinen Grund zum Wegfliegen. Das Wetter wird super bei uns. Heute viel Sonne und ja, Frühlingswetter, Frühsommerwetter. Es wird angenehm warm bis sommerlich heiß, 24 bis 27 Grad und so geht es dann auch am Wochenende weiter und dann sogar noch heißer. Jetzt gerade 11 Grad am Schloss in Burgsteinfurt.
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4: Kein Stau, dafür das hier. In Wettringen gab es einen Unfall auf der L567. Das ist die Abfahrt bei den Hattdorfer Seen. Die Straße ist in beide Richtungen gesperrt, sagt Theresa. Vielen Dank. Und es blitzt in Borkhorst auf dem Oranienring in beide Richtungen. Tempo 50. Danke an René. Seht ihr mehr heute früh, dann sagt es per WhatsApp weiter. Die 05971920900.
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3: Halb Deutschland redet heute über Fußball Manuel Neuer und die andere Hälfte über Nagelmanns Socken.
4: Ja, Kathleen ist heute früh ja kalt, obwohl sie Socken trägt. So.
3: Ohne Zuckerstangen. Und jetzt kommt es, die Frühteam-Socken zu sehen bei Instagram. Alle ohne Zuckerstangen. Wollen wir die versteigern?
4: Das würde viel Geld bringen, wette ich.
3: Das ist so meine Frage. Guckt euch die Socken an, sie sind einfach.

0: vor Pfingsten und dem langen Wochenende. Hier ist Radio RST mit Sören Harting und Kathleen Berger. 7:10 sofort. Es wird ein wunderbares Wochenende. Und die Community hat entschieden, ab jetzt suchen wir in der nächsten Woche und ab heute also das beste Freibad von Münster bis Osnabrück.
1: Das passt perfekt zum Wetter, ne? In den nächsten Tagen,
0: ist ja, klar. Ja, es sieht super gut aus. Und was mich persönlich freut, ist, dass mein Sohn seit Montag sein Seepferdchen hat.
1: Gratuliere.
0: Ja, das 6 hat er in Greven gemacht. Das ist toll und wichtig. Und wir machen auch direkt weiter mit dem Schwimmkurs, haben wir entschieden.
1: Ja, denn in NRW überlegt der erste Ort, Eintritt für Kids unter 16 nur noch mit Bronze zu machen. Aus Sicherheitsgründen. In Verl, etwa eine Stunde hier von uns entfernt. Bademeister Bernd aus Rheine findet, dass das bei uns gerade noch nicht nötig sei. Es würde in Rheine viel Schulschwimmen geben, hat er uns gesagt. Dafür wünscht er sich einfach mehr Aufmerksamkeit von den Eltern.
2: Also bei uns ist es mehr so die Problematik der Elternaufsicht, was wir hier in den Freibädern, gerade jetzt in der offenen Saison, immer wieder wahrnehmen, dass die Eltern mehr ein Handy oder ein Buch in der Hand nehmen, anstatt tatsächlich auf ihre Kinder, vor allen Dingen im Kleinkinderbereich, aufzupassen.
0: Ja, sagt Bademeister Bernd. Und ihr sagt uns, wo ihr zwischen Münster und Osnabrück am liebsten in das Freibad geht, damit wir es nächste Woche auszeichnen und vielleicht auch testen. Also, und Wiebke aus Westerkappeln hat sich schon gemeldet und verrät ihren Favoriten Richtung Osnabrück heute früh bei Radio RST. Wir sind von hier. Es ist 7:11. Guten Morgen.

0: Dominik und Christina und Jonas heute Nachmittag ab 14 Uhr in Mettingen. Wir kommen, hier ist Radio RST, 18 nach 7. Guten Morgen, es ist ja wohl perfektes Wetter. Jeden Freitagnachmittag senden wir live aus einem Ort in der Region. Wir waren schon in Hörsel,
1: in Saarbeck.
0: Und jetzt kommen wir nach Mettingen und es ist super Wetter, es wird heiß.
1: Ja,
0: heute.
1: Es wird heiß und vor allem wird es sportlich, dementsprechend schwitzig. So, BMX ist im Gespräch, die Waldkugelbahn.
0: Okay, da gibt es Schatten.
1: Habe ich gehört, ja. Schatten. Dann Ninja Park.
0: Also wir hoffen, es gibt Eis, haben wir gerade schon mal gesagt. Und Mel aus Mettingen hat sofort geantwortet.
2: Willkommen in Mettingen, wir freuen uns, dass ihr hier seid. Ja, nach dem Sport würde ich sagen, ab zu San Marco an der Kirche. Das ist eine kleine, feine Eisdiele, Familienbetrieb. Die machen selbst auch noch eigene Sorten und kreieren immer wieder neue Sachen. Sehr spannend da. Und wenn dann immer noch alles zu viel ist, dann wandert einfach zur KVG-Schule. Da haben die gerade den Schulhof neu gemacht und da gibt es ganz viele tolle Ecken und auch schattige Plätzchen, wo man einfach nur relaxen kann.
0: Danke, Mel. Mettingen, willkommen. Ab 14 Uhr, Radio RST live aus der Gemeinde mit Eis und relaxter Realschule.
1: Sehr cool.

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0: Es ist 7.30 Uhr.
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0: Das Morgenbriefing mit Patrick Melz. Guten Morgen. Wir freuen uns auf ein langes Wochenende zu Pfingsten. Vorher wird es auf den Autobahnen voll. Die Autobahn GmbH rechnet mit einer der größten Reisewellen des Jahres. Steve Ridder aus der Radio RST-Redaktion. Was bedeutet das für Autofahrer auch bei uns in der Region?
2: Ja, besonders heute Nachmittag und morgen Vormittag rechnen die Fachleute mit viel Verkehr. Bei uns in der Region betrifft das vor allem die A1 bei Hiltrup und Osnabrück, die A30 rund um Rheine und Ebenbüren und die A33 bei Osnabrück. Dazu kommen mehrere Baustellen, unter anderem die auf der A1 zwischen Lattbergen und Lengerich. Auf dem Rückweg wird es dann nicht ganz so schlimm, weil ja Dienstag noch Schulferien sind.
0: Welche Tipps haben wir denn für die Autofahrer?
2: Ja, am besten ist es, flexibel zu sein. Also die Hauptreisezeiten lieber meiden und dann erst heute Abend starten. Am Nachmittag kommen Reise- und Berufsverkehr dann ja auch zusammen. Dann wird es am vollsten. Wichtig sind auch Pausen und Getränke, wenn man doch mal im Stau steht. Ausweichrouten bringen dann nicht immer etwas. Oft steht man da genauso im Stau.
0: Dankeschön, Steve. Bei uns in der Region wird Bus- und Bahnfahren bald einfacher. Der Westfalen-Tarif plant nächstes Jahr eine große Reform seines Ticketsystems. Ziel, mehr Übersicht für die Fahrgäste, sodass wir schneller sehen, welches Ticket das beste und günstigste ist. Das Deutschland-Ticket habe gezeigt, dass einfache Angebote mehr Menschen in Bus und Bahn bringen. Auf radio-rst.de fassen wir die Einzelheiten dazu zusammen. Und jetzt weitere Nachrichten im Überblick. Die USA verlegen offenbar 5000 Soldaten nach Polen. Präsident Trump hat das auf seiner Plattform angekündigt. Erst vor wenigen Wochen hatte das Pentagon den Abzug von rund 5000 Soldaten aus Deutschland beschlossen. Familien mit Kindern bekommen das Kindergeld bald automatisch. Der Bundestag berät heute über einen Gesetzentwurf. Ziel ist es, Bürokratie abzubauen. Rheine geht jetzt konsequenter gegen wilde Müllkippen vor. Die Stadt kontrolliert ab sofort öfter an Containerstandorten und setzt dort einen Sicherheitsdienst ein. Neben Glas- und Altkleidercontainern landet immer öfter einfach Restmüll. Und zum Schluss noch eine gute Nachricht aus der Region. Die Gemeinde Hopsten hat im letzten Jahr kein Minus gemacht, sondern ein Plus. Statt mit einem Minus von mehr als 1 Million Euro das Jahr zu beenden, gibt es im Haushalt ein Plus von gut 900.000 Euro. Hopstens Bürgermeister Kleiner Hameyer spricht im Radio RST-Interview von einer sehr guten Entwicklung für die Finanzlage.
3: Der wesentliche Grund waren die starken Gewerbesteuereinnahmen, 2 Millionen mehr als geplant. Und wir konnten damit die Projekte des vergangenen Jahres vom Konto bezahlen, mussten nicht die Kredite aufnehmen, die eigentlich vorgesehen waren.
0: Schon seit Jahren läuft es besser als geplant und dadurch wächst auch die Rücklage der Gemeinde Hopsten. 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
4: Einfach schön, trocken, sonnig heute, blauer Himmel im Münsterland, im Osnabrücker Land. Und es wird sehr schön mild und warm mit 25 Grad plus. Und über das Wochenende, Montag, erreichen wir dann 31 Grad. Es wird heiß. Jetzt gerade 13 Grad in Lotte am Stadion.
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0: Auf den Autobahnen gerade alles in spannend. In Wettringen gab es einen Unfall auf der L567. Die Abfahrt bei den Hattdorfer Seen ist das. Die Straße ist in beide Richtungen gesperrt, sagt Theresa. Dann blitzt es in Borkhorst auf dem Oranienring in beide Richtungen. Tempo 50, danke René. Und eine Info von Klaus aus Rheine.
5: Moin, Blumenburgstraße Richtung Rorde hinter den Höfen. 50er, beide Richtungen.
0: Dankeschön, Klaus. Und wenn ihr noch mehr seht, sagt es gern 0597192090.
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4: Sonne, Sommer, langes Wochenende. Sören, fehlt noch was?
0: Money in my pockets. Money, money.
4: Und da helfen wir. Jetzt nicht bei Sören, sondern bei euch. Geldregen in jeder Runde heute früh garantiert 10.000 Euro. Finale beim Geldregen. Also nicht Stopp sagen, bevor 10.000 Euro da sind. Das probieren wir gleich sofort aus in 10 Minuten.

0: Es ist wunderschönes Wetter heute früh und Sören erzählt mir gerade, was? Hallo, hier ist Radio FSD, Sören und Kathleen. Ja. 12:09, ich bin baff.
1: Folgendes, meine Mama hat mir gestern veräußert, dass sie heute bei 30 Grad in den Michael Jackson Film geht, in das Kino.
0: Deine Mama wohnt wo?
1: Die wohnt in Bückeburg.
0: Und deine Mama ist wie alt, wenn ich das fragen darf?
1: 63.
0: So.
1: Roundabout.
0: Und wie fühlt sie Michael Jackson?
1: Sie fühlt ihn, weil ich habe ihr auch gesagt, der Film ist super, macht das unbedingt. Ich habe ihn auch schon gesehen und sie hat jetzt gesagt, jo, interessiert mich auch, ich mag die Musik, also gucke ich mir das an.
0: Passt wunderbar, der Michael Jackson Film geht ja gerade viral und Pascal aus Lienen besucht uns heute früh, weil er Skills hat im Tanzen.
1: Ja, ich bin gespannt, wie das auf dem Teppich
0: und wir haben jemanden gesucht, der uns den Moonwalk beibringt. Pascal aus Lienen sagt, To, das mache ich mit euch. Wir sind sehr gespannt, was dann gleich passiert, Sören.
1: Ja,
0: wir werden das vielleicht filmen. Vielleicht,
1: ja, doch,
0: je nachdem, wie es aussieht.
1: Ja.
0: Ja, hier ist Radio RST, 9 von 9.

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0: Mit Patrick Melz. Guten Morgen. Wir freuen uns auf ein langes Wochenende zu Pfingsten. Vorher wird es auf den Autobahnen voll. Die Autobahn GmbH rechnet mit einer der größten Reisewellen des Jahres. Steve Ridder aus der Radio RST-Redaktion. Was bedeutet das für Autofahrer auch bei uns in der Region?
2: Besonders heute Nachmittag und morgen Vormittag rechnen die Fachleute mit viel Verkehr. Bei uns in der Region betrifft das vor allem die A1 bei Hiltrup und Osnabrück, die A30 rund um Rheine und Ibbenbüren und die A33 bei Osnabrück. Dazu kommen mehrere Baustellen, unter anderem auf der A1 zwischen Lattbergen und Lengerich. Auf dem Rückweg wird es nicht ganz so schlimm, weil Dienstag noch Schulferien sind. Auch in den Zügen wird es voll. Hauptreisetage über Pfingsten sind heute und Montag, sagt ein Bahnsprecher.
0: Die USA verlegen offenbar 5000 Soldaten nach Polen. Präsident Trump hat das auf seiner Plattform angekündigt. Erst vor wenigen Wochen hatte das Pentagon den Abzug von rund 5000 Soldaten aus Deutschland beschlossen. Familien mit Kindern bekommen das Kindergeld bald automatisch. Der Bundestag berät heute über einen Gesetzentwurf. Ziel ist es, Bürokratie abzubauen. In einer ersten Stufe bekommen Eltern mit älteren Kindern automatisch das Geld. In einer zweiten Stufe klappt das dann auch beim ersten Kind. Der Bundestag stimmt heute über eine Apothekenreform ab. Gesundheitsministerin Wagen plant, Apotheken mehr Aufgaben zu geben. Apotheken impfen dann zum Beispiel auch oder übernehmen Vorsorgeuntersuchungen. In manchen Fällen sind Medikamente ohne Rezept möglich. Für uns in der Region heißt das weniger Wege zum Arzt und schnellere Hilfe in der Apotheke. Und zum Schluss noch etwas Gutes aus der Region. Die Lufthansa fliegt auch im Winter vom Flughafen Münster-Osnabrück nach München. So steht es im Winterflugplan. Es gibt bis zu 4 Flüge täglich. Die Verbindung ist wichtig für Anschlüsse weltweit über das Drehkreuz München. Und auch da gibt es eine gute Nachricht. Die Umsteigezeiten wurden auch verbessert.
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3: Sieht super aus. Blauer Himmel, Sonne, es ist trocken und maximal heute 25 Grad plus. Sonnencreme, dünnes Outfit, heute ist alles möglich. Und das Beste, am langen Wochenende wird es noch schöner. Heute früh schon warm, 18 Grad jetzt gerade in Ibbenbüren am Beach.
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4: Eine Vorsichtmeldung von der A30 Bad Oeynhausen Richtung Osnabrück zwischen Melle-West und Gessmold. Was liegt da? Ein Müllsack. So, und dann blitzt es noch von Klaus aus Rheine, der hat Bescheid gegeben.
5: Moin, Nürnbergstraße Richtung Worte hinter den Hülsen. 50er, beide Richtungen.
4: Sagt Klaus, Dankeschön. Und wenn ihr noch mehr seht, sagt Bescheid. 05971 920 90.
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3: Und wir haben diese Woche noch was vor.
4: Ja, freue mich.
3: Zum Abschluss der Woche. Genau. Wir wollen den Moonwalk lernen. Mhm. Michael Jackson, der Film, trendet überall. Und wir hatten ein virales Video bei Insta. Dort hat jemand tanzend performt. Nämlich Pascal aus Lienen und der ist jetzt live bei uns da. Pascal, hallo.
6: Hallo.
3: Hallo. Wie schätzt du deine Skills, deine Tanzskills von 1 bis 10?
6: Von der Motivation her 10.
3: So, es reicht.
6: Reicht schon.
3: Sprich nicht
6: können
3: weiter.
6: Musst du gar nicht, ne?
3: Wir werden das gleich versuchen. Über den Michael Jackson Film sprechen, über dich und die vielen Likes, die du bekommen hast für deinen sehr ambitionierten Tanz. Und was machen wir noch?
6: Ja, wir sprechen zum Beispiel über Freibäder.
3: Unter anderem. Pascal kommt aus Lien und da sei es schön. Ah, dazu gleich mehr.
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0: Guten Morgen, 17 nach 9, Radio RST mit Sören Harting, Kathleen Berger und bei uns ist ein Gast, Pascal aus Lienen, und das hat folgenden Grund.
1: Pascal aus Lienen hat getanzt in einem Video zu Justin Bieber, ne?
2: Ja, genau.
1: Ja, und deswegen hast du zu uns gesagt, ey Leute, ich kann euch den Moonwalk beibringen. Michael Jackson trendet ja gerade mega. Und das wollen wir heute mal
0: testen. Wir sind offen.
1: Testen.
0: Wir sind offen für Moves. Wie beschreibst du so dein Verhältnis zu Michael Jackson musikalisch? Was bedeutet der für dich?
2: Ich finde ihn musikalisch, finde ich die Lieder sehr cool. Der hat natürlich auch eine Zeit da geprägt mit seinen Dance-Moves und ja auch mit seinen Skandalen. Das ist natürlich nicht musikalisch, aber doch, also ich finde ihn rein musikalisch gesehen, finde ich, ist es Top-Musik. Kann man immer hören, kann man auf jeder Party mal bringen und die Leute freuen sich.
0: Zu Justin Bieber hast du ja sehr ambitioniert getanzt. Magst du uns die Geschichte erzählen, wie du in unser Video geraten bist?
2: Ja, gerne. Ich bin durch die Stadt in Lengerich gelaufen, in meiner Pause, habe aufs Handy geguckt, guck hoch und schon standen die beiden Mädels vor mir und haben gesagt, hallo, nicht erschrecken, du siehst aber aus, als würdest du gefilmt werden wollen. Und da habe ich geantwortet, woher wisst ihr das?
0: So, und warum war das tatsächlich auch wahr?
2: Ja, genau, weil ich habe seit diesem Jahr auch endlich einen YouTube-Kanal, den wollte ich eigentlich schon seit ungefähr 12 Jahren mal machen, habe mich aber nie richtig getraut, weil man ja immer, man überlegt sich ja vorher schon das Feedback, was kommen könnte von Freunden und nahestehenden Leuten, und das hat mich immer abgehalten, aber jetzt bin ich über 30, habe ich gesagt, jetzt ist mir auch egal, jetzt mache ich, was ich möchte.
0: Also ein Langzeitprojekt, erzähl kurz, was ist der Kanal, was, wenn ich da reinklicke, was sehe ich dann? Dich?
2: Ja, mich auf jeden Fall.
0: Tanzend nicht?
2: Nein, tanzend leider nicht, aber marschierend.
0: Ich, marschierend, okay.
2: Mache gerne beim Mammutmarsch mit. Das sind so Extremwanderungen über 30, 42, 55 oder auch bis zu 100 Kilometer.
1: Das ist krass.
0: Also,
1: ja.
0: Das ist spannend.
2: Ja, das ist auch wirklich, also das ist richtig geil, muss ich sagen. Das macht richtig Fun. Und ja, damit habe ich angefangen. Da habe ich mein erstes Video gemacht. Da waren wir mit unserer Familie, meiner Frau und unseren beiden Kindern, der Kleinste war damals 3 Monate, in Hannover, und da, ja, da ist dann quasi das erste Video entstanden, das habe ich dann monatelang nicht hochgeladen und dann jetzt schlussendlich doch irgendwann, und dann, ja, habe ich immer so Videos, wo ich auf dem Dorf spazieren gehe und über meinen...
0: In Lienen. Ich meine, da ist ja auch schöner Wald.
2: Ja,
0: kann man alles machen. Mammutmarsch wäre vielleicht eine Aktion. Also klickt da gerne rein und klickt gleich bei uns. Denn Pascal wird uns jetzt Moves zeigen. Bietet. Pascal, kannst du dich schon ein bisschen bewegen, auch wenn ihr es jetzt nicht seht?
2: Ja, wir können schon mal so ein bisschen losflowen.
0: Fühlt Pascal. So machen wir. Okay. Wir wippen.
1: Das kann ich noch.
0: Wir fühlen.
2: Ja, noch machen wir gerade diesen Standard von links nach rechts auf dem Fuß.
0: Das hast du auch zu Justin Bieber gesagt. Ich hoffe, es kommt gleich mehr. 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
0: Mit Patrick Melz. Guten Morgen. Bei uns in der Region wird Bus- und Bahnfahren bald einfacher. Der Westfalen-Tarif plant nächstes Jahr eine große Reform seines Ticketsystems. Ziel? Mehr Übersicht für die Fahrgäste, sodass wir schneller sehen, welches Ticket das beste und günstigste ist. Das Deutschland-Ticket habe gezeigt, dass einfache Angebote mehr Menschen in Bus und Bahn bringen. Auf radio-rst.de fassen wir die Einzelheiten zusammen. In Deutschland sind bei einem Cyberangriff Daten von Uniklinikpatienten geklaut worden. Alleine bei der Uniklinik Köln sind rund 30.000 Patienten betroffen. Es geht um Namen, Adressen und Angaben zu behandelnden Ärzten. Die Uniklinik hat die Zusammenarbeit mit dem externen Dienstleister gestoppt. Für uns in der Region bedeutet das, die Uniklinik Münster ist nicht betroffen. Rheine geht jetzt konsequenter gegen wilde Müllkippen vor. Die Stadt kontrolliert ab sofort öfter an Containerstandorten und setzt dort einen Sicherheitsdienst ein. Neben Glas- und Altkleidercontainern landet immer öfter einfach Restmüll. Am Elisabethplatz hat das schon Folgen gehabt. Eine Frau wurde beim illegalen Abladen erwischt und zahlt jetzt rund 300 Euro Strafe. Und gute Nachrichten aus Hopsten. Die Gemeinde hat im letzten Jahr kein Minus gemacht, sondern ein Plus. Statt mit einem Minus von mehr als 1 Million Euro das Jahr zu beenden, gibt es im Haushalt ein Plus von gut 900.000 Euro. Schon seit Jahren läuft es besser als geplant. Unter anderem hat die Gemeinde Hopsten mehr Geld durch die Gewerbesteuer eingenommen.
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2: Heute in der Region viel Sonne und Frühlingswetter bzw. Sommerwetter. Angenehm warm bis sommerlich, 24 bis 27 Grad und so auch das ganze Wochenende. Aktuell 19 Grad im Bocketal bei Brochterbeck.
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2: Einmal die A30 Osnabrück Richtung Amsterdam zwischen Rheine-Kanalhafen und Rheine-Nord. Stop and go plus 8 Minuten. Und auf der A43 Münster Richtung Recklinghausen zwischen Senden und Dülmen-Nord 7 Kilometer Stau. Eine Stunde plus nach einem Unfall. Eure Infos gerne an die 05971920900.
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2: Nö, Kathleen ist nicht mehr da. Die hat sich in den Pfingsturlaub verabschiedet. Und wir hören gleich mal, was sie und was ihr so am Wochenende planen könnt, an diesem langen Wochenende.

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0: Die Kirmes in Elte, klassisch mit Fahrgeschäften, Buden und allem, was so zu einem langen Wochenende dazugehört. Das Mühlenfest in Osnabrück an der Nackten Mühle ist super spannend, mit Mitmachaktionen und Programm für Kinder. Und wenn es ein bisschen größer sein darf in Osnabrück, die Römer- und Germanentage in Kalkriese, ja, das ist bei Osnabrück, sind über Pfingsten eines der spektakulärsten Ausflugsziele bei uns in der Region. Dazu gibt es in Münster noch das Weinfest im Schlossgarten und am Pfingstmontag die Schallplattenbörse im Jofel. Unsere Top-Tipps für das lange Pfingstwochenende bei uns im Kreis Steinfurt und zwischen Münster und Osnabrück findet ihr natürlich nochmal gesammelt auf radio-rst.de.
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0: Keine Wolke am Himmel hier in Rheine, dafür hier sogar Regen.
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0: Finaltag jetzt wieder bei Hendrik im landesweiten Geldregenstudio.
2: Das Geldregentelefon geht an Hakan. Hi, hallo.
3: Ja, guten Morgen. Hallo.
2: Du hast mir gerade schon erzählt, du hast, wie ich finde, ein sehr passendes Hobby.
3: Ja, also ich habe ein Hobby seit ungefähr 30, 40 Jahren. Ich sammle Münzen und Banknoten. Das nennt sich Numismatik und Notaphilie. Und das mache ich auch sehr leidenschaftlich gerne.
2: Ah, okay. Weil ich kannte das bisher unter Sparen. Und da hast du dir gedacht, Mensch, du machst das Hobby jetzt mal ein bisschen professionell und bewirbst dich beim Geldregen, ja?
3: Ja, genau.
2: Wie viele Geldscheine hast du zu Hause?
3: Um die 2000 oder so.
2: Wow, okay. Und Hakan, ich würde mal sagen, jetzt kommt im besten Fall noch was obendrauf. Hier kommt dein Geldregen.
3: Super.
1: 280 Euro.
3: Weiter.
1: 700 Euro.
3: Weiter.
1: 2000 Euro.
3: Weiter.
1: 5.000 Euro.
3: Weiter.
1: 10.000 Euro.
3: Stopp. Stopp.
2: Hakan?
3: Ja?
2: Der Stopp ist angekommen. 10.000 Euro für deine Geldscheinsammlung.
3: Vielen Dank. Dankeschön.
2: Was machst du mit dem Geld?
3: Auf jeden Fall jetzt mal die Ringe bezahlen, die wir schon bestellt haben.
2: Ja.
3: Also die Eheringe. Und wir machen auch unsere Flitterwochen davor, weil es anders nicht geht. Ach. Also erst nach Malaga. Erst nach Malaga. Und wenn wir da sind, direkt am nächsten Tag wird geheiratet.
2: Hakan ist glücklich und euch bekommen wir auch happy mit 10.000 Euro. Einmal wurden die ja heute Morgen nicht abgerufen. Das heißt, wir haben einmal 10.000 Euro noch hier. Wir schieben die einfach jetzt in die neue Runde Geldregen. Sind wieder für euch garantierte 10.000 Euro drin. Ja, das ist der Finalfreitag und ja, wir sind vielleicht ein bisschen verrückt. Aber für euch ist das ja gut.
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1: Mit Malte Albrecht. Schönen guten Morgen. In Schweden beraten die NATO-Außenminister heute weiter über aktuelle Sicherheitsfragen. Schon gestern Abend hatten sie in Helsingborg zusammengesessen, um den NATO-Gipfel im Sommer vorzubereiten. Heute geht es unter anderem um die weitere Unterstützung der Ukraine. Dabei soll auch die Lastenverteilung innerhalb der NATO eine Rolle spielen. Und auch die US-Truppen in Europa dürften Thema sein. Präsident Trump hat angekündigt, 5000 zusätzliche Soldaten nach Polen zu schicken. Mehr von Thorsten Adolfs.
2: Trump begründet diesen Schritt auf seiner Plattform Truth Social vor allem mit dem guten Verhältnis zum polnischen Präsidenten Nawrocki. Die beiden verstehen sich offensichtlich blendend, seitdem sich Nawrocki im vergangenen Herbst in Washington mit Trump getroffen hat. Details dazu, wann genau die Soldaten verlegt werden oder woher sie kommen, hat der US-Präsident noch nicht verraten. Das Ganze gehört zu einer größeren Neuordnung der amerikanischen Truppen in Europa, nachdem Verteidigungsminister Hegseth vor kurzem den Abzug von etwa 5000 Soldaten aus Deutschland angeordnet hat. Vorausgegangen war ein Streit zwischen Trump und Kanzler Merz über das Vorgehen der USA im Iran. Auch wenn es zuletzt durch Berichte im Wall Street Journal Verwirrung gab, ob geplante US-Brigaden überhaupt noch nach Europa kommen, sagt man in Warschau, dass Polen für zusätzliche Soldaten bereitsteht. Aktuell sind dort schon rund 7.400 US-Soldaten im Einsatz.
1: Und jetzt weitere wichtige Nachrichten in unserer Zusammenfassung. Im Bundestag geht es zur Stunde um das Kindergeld. Die Leistung soll nach dem Gesetzentwurf von Union und SPD künftig automatisch ausgezahlt werden, also ohne dass Eltern vorher einen Antrag stellen müssen. Bundesfinanzminister Klingbeil sagte im Vorfeld den Zeitungen der Funke Mediengruppe, Eltern sollten nach der Geburt voll und ganz für ihr Baby da sein können. Die deutsche Wirtschaft ist trotz des Iran-Kriegs leicht gewachsen. Nach Angaben des Statistischen Bundesamtes legte das Bruttoinlandsprodukt im ersten Quartal um 0,3% zu. Haupttreiber waren demnach vor allem gestiegene Exporte. Für das laufende Quartal rechnen Bundesbank und Wirtschaftsministerium aber wegen der hohen Energiepreise mit einem Dämpfer. Wer von häuslicher Gewalt betroffen ist, soll sich künftig schneller von seinem Partner scheiden lassen können. Das sieht ein Gesetzentwurf von Bundesjustizministerin Hubig vor, über den die Funke-Zeitungen berichten. Wer Gewalt durch den Partner erfahre, müsse sich auch ohne Ablauf des Trennungsjahres scheiden lassen können, sagte Hubig. Die Festivalsaison beginnt. Obwohl Tickets im Schnitt um 30% teurer geworden sind, zieht es die Besucher wieder massenhaft vor die Bühnen. Die Rede ist von einem echten Festivalboom. Laut Branchenexperten gibt es mittlerweile 20% mehr solcher Veranstaltungen als vor der Corona-Pandemie. Junge Leute würden heute lieber in echte Erlebnisse investieren als in materiellen Besitz, heißt es. Dabei gehe es vor allem um das Gemeinschaftsgefühl und um besondere Momente. Für die Branche bleibt die Lage aber herausfordernd. Die Produktionskosten für Veranstalter waren zuletzt um 50% gestiegen. Und das waren die Nachrichten mit Malte Albrecht.
3: Radio RST Wetter, heute viel Sonne mit wenig Wolken und es wird richtig schön warm, maximal 24 Grad in Mettingen, Velpe und Hopsten und 23 Grad in Riesenbeck, Lattbergen und Hemmbergen. Radio RST Verkehr, die Straßen sind frei, alle Staus und Blitzer gerne direkt in unser Studio an die 05971 920 90. Kommt gut an!
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3: Mit mir, Maya Heidemann, hallo!
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3: 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Wie wäre es denn mit 10.000 Euro vor dem langen Wochenende? Klingt gut, oder? 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
2: Es ist 10.30 Uhr, Radio RST, die Nachrichten mit Maja Heidemann. Osnabrück. Fridays for Future plant heute eine Fahrraddemo. Start ist um 19 Uhr an der Osnabrückhalle. Die Strecke führt auch über die Lotterstraße, die bei der Demo im Fokus steht. Die Initiative kritisiert Pläne der Osnabrücker CDU, dort Fahrräder zu verbieten, und fordert sichere Radfahrwege. Deutschland. Familien sollen Kindergeld bald automatisch nach der Geburt bekommen, ohne Antrag. Das hat die Regierung beschlossen. Jetzt wird im Bundestag darüber gesprochen. Finanzminister Klingbeil sagt, Eltern sollen sich mehr um ihr Baby kümmern können und weniger Papierkram haben. Region. Bus- und Bahnfahren wird bald einfacher. Der Westfalen-Tarif plant nächstes Jahr eine große Reform seines Ticketsystems. Auf radio-rst.de fassen wir die Einzelheiten zusammen. 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Radio RST Wetter, perfekt um rauszugehen, viel Sonne und kaum Wolken. Es werden 25 Grad in Lengerich, Dörente und Neunkirchen. In Büren, Mesum und Ippenbüren werden es maximal 24 Grad. Radio RST Verkehr, A1 Münster Richtung Osnabrück, zwischen Lattbergen und Lengerich, 2 Kilometer stockender Verkehr. Es dauert knapp 5 Minuten länger. Und B481 Rheine Richtung Münster, zwischen Imstetten und Greven, auch dichter Verkehr. Da dauert es mindestens 6 Minuten länger. Alle Staus und Blitzer gerne direkt ins Studio an die 05971 920 90. Wir wünschen euch eine gute Fahrt.

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0: Das Wetter wird wieder richtig gut, sonnig und kein Regen. Da wäre eigentlich am Wochenende so eine Fahrradtour ganz nice, oder? Euch fehlt noch eins? Gar kein Problem, wir können euch helfen. Der Geldregen füllt eure Portemonnaies nochmal richtig auf.

0: würdest du mit dem Rest machen?
1: Urlaub auf jeden Fall machen. Also meine Familie kommt aus Griechenland und dementsprechend wird es ein Familienbesuch.
2: Ja, Lia, die haben dich lange nicht mehr gesehen. Wird Zeit, dass du wieder hinkommst. Wir wollen dich im besten Fall ein bisschen dabei unterstützen. Hier kommt der Geldregen für dich und ich drücke dir die Daumen.
1: Danke.
3: 400 Euro.
1: Weiter.
3: 900 Euro.
1: Weiter.
3: 1.900 Euro.
1: Weiter.
3: 5.000 Euro.
1: Weiter.
3: 10.000 Euro.
1: Stopp.
2: Habe ich das richtig gehört?
1: Was? Ja, Stopp habe ich gesagt.
2: Du hast Stopp gesagt, ja?
1: Ja.
2: Weißt du, was ich sage, wenn du Stopp sagst, dann sage ich, genau. Jammers, Lia. Das ist dein Griechenlandurlaub.
1: Oh, schön. Oh Gott, danke.
2: Du wirst deine Großeltern wiedersehen diesen Sommer und dafür keinen Cent bezahlen.
1: Ja, wir gönnen uns.
2: Wir sind ja im Finalfreitag. Ihr könnt euch heute auch noch gönnen. Wir haben in einer der nächsten drei Runden für euch garantiert 25.000 Euro. So, das ist Bam Nummer 1. 25.000 Euro. Aber in jeder Runde mindestens garantiert 2.000 Euro. Also wer hier durchkommt, der geht definitiv nicht leer aus. Bewerbt euch und seid mein nächster Kandidat und sichert euch die Kohle.
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9: 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Und der kann sich für euch genauso lohnen wie für Lia.
19: Oh, schön. Oh Gott, danke.
9: Denn wir haben in dieser oder einer der nächsten beiden Runden 25.000 Euro. 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Vielleicht an euch. Bewerbt euch hier und versucht euer Glück.
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1: Mit Malte Albrecht, guten Tag. Familienministerin Prien sucht nach Wegen, um den Haushalt zu entlasten. Und das könnte auch das Elterngeld betreffen. Mehr als 500 Millionen Euro soll sie insgesamt nächstes Jahr in ihrem Ministerium einsparen. Thorsten Adolfs aus dem News-Team, warum rückt das Elterngeld da in den Blickpunkt?
2: Weil von den gut 500 Millionen rund 350 Millionen auf das Elterngeld entfallen. Es ist also ein riesiger Kostenfaktor. Prien prüft nach Informationen der Welt deshalb verschiedene Möglichkeiten, ohne Familien zu stark zu belasten. Ein Punkt, an dem es Änderungen geben könnte, ist die Bezugsdauer. Die Ministerin sagt aber auch, weil der Anspruch auf einen Kita-Platz erst nach einem Jahr greift, soll das Elterngeld in Zukunft mindestens die ersten 12 Monate sicher abdecken. An der Höhe des Elterngeldes möchte sie nach Möglichkeit nichts ändern, denn Prien möchte junge, gut ausgebildete Frauen nicht davon abhalten, Kinder zu bekommen.
1: Es gibt schon jetzt Gegenwind für die Sparpläne, und zwar aus den eigenen Reihen.
2: Genau, der Chef der Jungen Union Winkel warnt laut Spiegel eindringlich vor Einschnitten beim Elterngeld. Er sagt, die Pläne seien unlogisch. Mit Blick auf den demografischen Wandel könnten sie sich sogar negativ auswirken. Man muss sagen, für die Junge Union steht auch eine Menge auf dem Spiel. Sie fürchtet, dass die CDU durch solche Einschnitte ihren Ruf als Familienpartei verlieren könnte. Für Winkel ist die Frage, wer in Deutschland die Interessen der jungen Generation vertritt, wichtiger als die reine Höhe der Einsparung. Es bleibt also spannend, wie die Verhandlungen in der Regierung und mit den Fraktionen bei dem Thema weitergehen.
1: Thorsten Adolfs, Dankeschön für die Infos. Und jetzt weitere wichtige Meldungen im Überblick. Die Verbraucherstimmung in Deutschland bleibt gedrückt, hat sich im Mai aber immerhin nicht weiter verschlechtert. Das melden die Nürnberger Marktforschungsinstitute GfK und NIM. Demnach blicken viele Menschen trotz leicht besserer Einkommenserwartungen weiter pessimistisch auf die nächsten Monate. Als Grund nennen die Experten die anhaltenden Belastungen durch den Nahostkonflikt. In Deutschland sind im vergangenen Jahr so wenige Wohnungen gebaut worden wie zuletzt vor mehr als 10 Jahren. Laut dem Statistischen Bundesamt wurden knapp 207.000 Wohnungen fertiggestellt, 18% weniger als im Vorjahr. Bundesbauministerin Huberts gibt sich trotzdem zuversichtlich, dass Maßnahmen, den Wohnungsbau anzukurbeln, wirken. Die Zahlen für das erste Quartal zeigten wieder deutlich nach oben, sagte sie der RP. Die SPD stellt sich beim Tankrabatt quer. Sie ist gegen eine Verlängerung über Ende Juni hinaus. Fraktionsvize Zorn, der auch Co-Chef der zuständigen Koalitionsarbeitsgruppe ist, sagt am Morgen in der ARD, weitere Maßnahmen müssten zielgenauer sein. Nötig sei etwa, die Preise zu deckeln. Es geht um alles oder nichts. Die deutsche Eishockey-Nationalmannschaft kämpft bei der WM um die letzte Chance aufs Viertelfinale. Gegner heute Nachmittag in Zürich ist Außenseiter Ungarn. Nach einem enttäuschenden Turnierstart mit nur einem Punkt aus 4 Spielen steht der Vize-Weltmeister von 2023 stark unter Druck. Um die Chance auf die K.O.-Runde am Leben zu erhalten, muss die DEB-Auswahl heute gewinnen. Genauso wie danach noch in den beiden letzten Gruppenspielen gegen Österreich und Großbritannien. Und das waren die Nachrichten mit Malte Albrecht.
3: Radio RST Wetter, ein Mix aus Sonne und Wolken. Heute braucht ihr keine Jacke. Es werden maximal 24 Grad in Emstetten, Holthausen und Wettringen und maximal 22 Grad in Greven, Ochtrup und Steinbeck. Radio RST Verkehr, B481 Münster Richtung Rheine zwischen Emstetten und Konrad-Adenauer-Ring. Dichter Verkehr, es dauert knapp 5 Minuten länger. Alle Staus und Blitzer gerne direkt in unser Studio an die 05971 920 90.
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3: Mit Maya Heidemann. Hallöchen. Es ist der letzte Tag Geldring und da haben wir gerade Lia am Telefon gehabt. Sie war gerade auf dem Weg zum Supermarkt.
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3: Ja, und dann hat Kollege Henrik angerufen.
4: Hi, ich bin Lia. Ich habe gerade 10.000 Euro im Geldregen gewonnen. Kann's gar nicht glauben. Dementsprechend wird jetzt erstmal eingekauft, aber vor allem auch der Urlaub davon bezahlt. Ich freue mich sehr darüber.
3: Viel Spaß mit dem Geld, Lia. Gönn dir einen richtig schönen Urlaub. Und jetzt aufgepasst, in dieser oder in einer der nächsten beiden Runden sind 25.000 Euro garantiert. Also ruft an 01379 36 5000. 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
2: Ja, ohne Jacke.
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7: Es ist 11.30 Uhr, Radio RST, die Nachrichten mit Maya Heidemann. Region. Im Kreis Steinfurt sind mehrere Menschen an Lungentuberkulose erkrankt. Das Gesundheitsamt testet jetzt enge Kontaktpersonen, um weitere Infektionen schnell zu erkennen. Symptome sind Husten, Gewichtsverlust und Nachtschweiß. In Apotheken gibt es jetzt schon nicht mehr nur Medikamente. In Zukunft sollen sie noch mehr Angebote für Patienten machen dürfen. Das steht in neuen Gesetzesplänen von Gesundheitsministerin Wagen. Der Bundestag soll heute darüber entscheiden. Steinfurt. In Steinfurt nutzt die FH Münster Erdwärme zum Heizen eines Labors. Dafür gibt es eine 150 Meter tiefe Bohrung am Technologiecampus. Eine Wärmepumpe versorgt das Labor und lüftet mit Wärme. Unter einem neuen Parkhaus wurden schon 37 weitere Sonden gebaut. Später sollen noch mehr dazukommen. So will die Hochschule weniger Gas und Öl nutzen. 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Radio RST Wetter. Draußen scheint die Sonne und top kommen 23 Grad in Lengerich, Hopsten und Altenberge. In Rheine, Tecklenburg und Saarberg werden es maximal 24 Grad. Radio RST Verkehr. B481 Rheine Richtung Münster. Zwischen Rheine und Greven dichter Verkehr. Es dauert knapp 5 Minuten länger. Und A30 Rheine Richtung Osnabrück. Zwischen Hasbergengaste und Osnabrück-Sutthausen 1 Kilometer stockender Verkehr. Da dauert es knapp 4 Minuten länger. Alle Staus und Blitzer gerne direkt in unser Studio an die 0591 920 90. Wir wünschen euch eine gute Fahrt.

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2: Ja, hallo. Und bei mir am Telefon ist Moritz.
3: Hi.
2: Und Moritz, ich habe den Eindruck, du bist ein ganz ruhigen. Ich habe nämlich gerade gefragt, was du mit dem Geld machen würdest. Und da hast du mir erstmal von einem Event erzählt, das ansteht.
3: Genau, meine Hochzeit. Die findet dieses Jahr statt. Und wäre natürlich schön, wenn da finanziell irgendwo von außen was mit reinkommt. Ne?
2: Ja, ich habe das Gefühl, man kann dich wirklich nicht aus der Ruhe bringen.
3: Noch nicht.
2: Noch nicht, ja. Schauen wir mal, was passiert. Dann würde ich sagen, drücken wir mal die Daumen, dass da wirklich was von außen finanziell zur Hochzeit beigetragen wird. Ich stell dich in den Geldregen. Viel Glück.
3: Danke.
1: 250 Euro.

0: dich nicht aus der Ruhe, Moritz.
1: Nur no, noch nicht.
2: So einen ruhigen Zocker habe ich aber auch noch nie erlebt hier. Das ist einmalig. Ja. Ja, Moritz hat gezockt, ist über die 2000 Euro, die garantiert drin waren, sogar noch weitergegangen, wollte testen, ob die 25.000 Euro da sind. Das Ergebnis habt ihr gerade gehört, heißt aber auch, die 25.000 Euro sind noch da. Wir kommen ihnen näher. Sie sind dann entweder jetzt in dieser neuen Runde oder in der danach. 25.000 Euro für euch die 50-50-Chance. Bewerbt euch hier.
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1: Mit Malte Albrecht, guten Tag. Das Tanken in NRW bleibt ein echtes Ärgernis, denn Verstöße gegen die Spritpreisregeln haben bis jetzt keine Folgen. Und es gab in den letzten Wochen viele Verstöße, Thorsten Adolfs aus dem News-Team.
2: Oh ja, seit April gab es mehr als 2600 unzulässige Preiserhöhungen an hunderten Tankstellen. Das Problem, bisher fühlt sich einfach keine Behörde bei uns dafür verantwortlich, diese Verstöße auch zu bestrafen. Obwohl das Gesetz Bußgelder von bis zu 100.000 Euro vorsieht, bleibt es deshalb bei uns aktuell ein zahnloser Tiger, so beschreibt es der ADAC. Das Verbraucherschutzministerium prüft zwar gerade, wer den Job übernehmen soll, aber einen konkreten Zeitplan gibt es dafür bis jetzt nicht. Für die Autofahrer bedeutet das leider, sie müssen beim Preisvergleich über die App weiterhin ganz genau hinschauen, denn im Moment müssen sich die Mineralölkonzerne noch keine Sorgen vor Bußgeldern machen.
1: Schauen wir mal auf den weltweiten Ölmarkt. Da schwanken die Preise im Vergleich zu früher gerade ziemlich extrem.
2: Ja, der Ölmarkt gleicht im Moment einer Achterbahnfahrt. Heute sind die Preise wieder um ungefähr 2,5% gestiegen. Der Grund ist nach wie vor die geopolitische Lage rund um den Irankrieg und die Straße von Hormus. Weil es aus den USA und dem Iran ständig widersprüchliche Aussagen gibt, wissen die Anleger nicht, ob ein Ende des Konflikts in Sicht ist oder eben nicht. Sobald es Hoffnung auf Entspannung gibt, sinken die Preise, kommen neue Drohungen, steigen sie sofort wieder an. Es bleibt also auch in diesem Bereich für uns alle ein ziemliches Glücksspiel an der Zapfsäule.
1: Thorsten Adolfs, Dankeschön für die Infos. Und jetzt weitere Nachrichten, kurz und kompakt. Die vom Bundestag beschlossene Senkung der Flugticketsteuer geht der Branche nicht weit genug. Es brauche deutlich wirksamere Maßnahmen, etwa Entlastungen bei der Luftverkehrssteuer und den Luftsicherheitsgebühren, sagte Eurowings-Chef Kownacki. Der Branchenverband BDL fordert, die Ticketsteuer zeitweise ganz auszusetzen, um die Airlines wegen der stark gestiegenen Kerosinkosten zu unterstützen. Bei einem Cyberangriff auf einen externen Dienstleister zahlreicher Kliniken in Deutschland sind Daten von Zehntausenden Patienten gestohlen worden. Betroffen sind vor allem Privatversicherte und Selbstzahler, die unter anderem in den Unikliniken Köln, Freiburg und Ulm behandelt wurden. Die Hacker griffen hauptsächlich Stammdaten wie Namen, Adressen und Geburtsdaten ab, aber teilweise auch Angaben zu Diagnosen. Die Zahl der Einbürgerungen hat in NRW einen neuen Rekordwert erreicht. Nach Angaben des Statistischen Landesamtes bekamen letztes Jahr mehr als 76.000 Menschen einen deutschen Pass, so viele wie seit dem Jahr 2000 nicht mehr. Am häufigsten wurden Menschen aus Syrien eingebürgert. Es gibt eine bittere Nachricht für Manuel Neuer und den FC Bayern München. Der 40-jährige Nationalkeeper wird morgen beim DFB-Pokalfinale gegen Stuttgart nicht im Tor der Münchner stehen. Grund ist seine Wade, die weiter Probleme macht. Das hat der Verein vorhin bestätigt. Neuer will offenbar kein Risiko eingehen, denn er soll ja mit zur Fußball-WM fahren. Erst gestern hatte Bundestrainer Nagelsmann ihn als Nummer 1 für das Turnier in den USA, Kanada und Mexiko nominiert. Die Entscheidung sorgte für viele Diskussionen. Und das waren die Nachrichten mit Malte Albrecht.
3: Radio RST Wetter, richtig schön. Es wird warm mit viel Sonne und 24 Grad in Ladbergen, Lien und Hembergen. In Elte, Saarbeck und Recke werden es maximal 23 Grad. Radio RST Verkehr, B481, Rheine Richtung Münster, zwischen Rheine und Greven, dichter Verkehr. Es dauert knapp 6 Minuten länger. Alle Staus und Blitzer gerne direkt in unser Studio an die 05971 920 90. Wir wünschen euch eine gute Fahrt.
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3: Mit Maya Heidemann, hello. Ja, und was soll ich sagen? Moritz hat ein richtiges Zuckerherz.
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0: 2200 Euro.
4: Weiter.
3: Autsch. Euch passiert das hoffentlich nicht. Also, wir bleiben dabei. 2000 Euro sind euer sicherer Hafen. Ihr könnt auch weiter zocken und euch eventuell 25.000 Euro holen. Die sind garantiert in dieser oder in der nächsten Runde. 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

0: Hier ist Radio RST am Freitagvormittag mit Maja Heidemann. Und ich muss mich gerade ein bisschen zusammenreißen. Kollege Jonas Nitsch aus dem Nachmittag steht vor mir mit einem Fahrradhelm und einem aufblasbaren Flamingo. Jonas, was machst du damit?
1: Ja, vorbereiten. Denn gleich geht es für mich nach Metting. Wir senden ja jetzt jeden Freitagnachmittag ab 14 Uhr live aus einem Ort zwischen Münster und Osnabrück.
0: Und wozu ist dann bitte der Flamingo?
1: Naja, guck mal, wir dürfen als allererste gleich schon in das Freibad, auch wenn das erst nächste Woche aufmacht. Und den Helm, den setze ich schon mal auf, den brauche ich später dann auch noch, weil in Metting ist auch richtig Action möglich. Also wir düsen später mit einem BMX-Rad über die Pumptrack-Strecke und ich schwinge mich auch noch durch den Ninja-Park. Und so sportlich und tollpatschig wie ich bin, hat mir die Kollegin Christina Strunk direkt den Helm in die Hand gedrückt.
0: Sehr gut.
1: Denn sie hält gleich ab 14 Uhr dann hier im Studio die Stellung.
0: Also Kollege Jonas Nitsch fährt gleich rüber nach Metting. Den ganzen Nachmittag senden wir live aus dem Ort. Also seid gespannt.

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3: Es ist 12.30 Uhr, Radio RST, die Nachrichten mit Maja Heidemann. Region. Bus- und Bahnfahren wird bald einfacher. Der Westfalen-Tarif plant nächstes Jahr eine große Reform seines Ticketsystems. Auf radio-rst.de fassen wir die Einzelheiten zusammen. Deutschland. Ab Juli werden Flüge aus Deutschland etwas günstiger. Der Bundestag hat beschlossen, die Steuer auf Flugtickets zu senken. Dadurch müssen Airlines weniger zahlen. Trotzdem sagen die Fluggesellschaften und der Flugverkehrsverband, das reicht noch nicht. Sie wünschen sich weitere Entlastungen und niedrige Kosten für den Flugverkehr. Osnabrück. Fridays for Future plant heute eine Fahrraddemo. Start ist um 19 Uhr an der Osnabrückhalle. Die Strecke führt auch über die Lotterstraße, die bei der Demo im Fokus steht. Die Initiative kritisiert Pläne der Osnabrücker CDU, dort Fahrräder zu verbieten und fordert sichere Radwege. 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Radio RST Wetter. Es ist sonnig mit wenig Wolken. Kein Regen ist in Sicht. On top kommen maximal 24 Grad in Riesenbeck, Nordwalde und Langenbeck und 23 Grad in Ochtrup, Emstetten und Altenberge. Radio RST Verkehr. A30 Osnabrück Richtung Rheine. Zwischen Hörstel und Rheine 4 Kilometer stockender Verkehr. Es dauert mindestens 5 Minuten länger. Und es blitzt auf der A1 Osnabrück Richtung Münster. Zwischen Lengerich und Lattbergen. Da wird auch der Abstand kontrolliert. Danke, Jenny. Und es blitzt am Hemeltabach in beide Richtungen Tempo 50. Alle Staus und Blitzer gerne direkt in unser Studio an die 05971 920 90.

0: 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Endlich Wochenende. Was könnte die Stimmung jetzt noch besser machen?
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0: Henrik im landesweiten Geldregenstudio, wer ist bei dir?
2: Die nächste Runde Geldregen an diesem Finalfreitag jetzt mit Lena.
3: Hallihallo.
4: Hallo.
2: Wie hast du den Tag schon genutzt?
4: Ich war tatsächlich schon eine Runde mit meinen Hunden im Wald spazieren und habe das Wetter genutzt, genau.
2: Die Loka, die ist nämlich Kommissarin quasi. Also die heißt Loka und nicht Rex. Und die Fans wissen jetzt schon, dass das eine Polizeihündin.
4: Richtig. Die ist erstmal nur reiner Schutzhund. Wir fahren ganz normal Einsätze und genau.
2: Und wenn es in so ein Geschäft geht, weil da jemand in ein Futtertiergeschäft eingebrochen ist, dann ist das für Loka der beste Einsatz überhaupt.
4: Richtig, genau. Dann würde ich total feiern.
2: So, und dann hast du mir gerade im Vorgespräch schon verraten, wenn du hier Geld gewinnst, möchtest du dein Auto abbezahlen.
4: Genau.
2: Du hast aber eine Bank, für die man unbedingt Werbung machen muss.
4: Meine liebe Omi war so lieb und dann würde ich das gerne schon mal zurückzahlen.
2: Viele Grüße an dieser Stelle, ja?
4: Genau.
2: So, Omi ist gedrückt übers Radio und du drückst jetzt den großen roten Button hier für den Geldregen. Viel Glück.
4: Dankeschön.
1: 2000 Euro.
4: Weiter.
1: 2300 Euro.
4: Weiter.
2: Auch nicht schon wieder.
4: Oh nein.
2: Ach, wie ärgerlich.
4: Oh nein.
2: Da haben wir mal die seltene Situation, dass der Geldregen wirklich bei den garantierten 2000 Euro losgeht. Und dann kommt auch noch der Blitz.

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19: Hallo, hier ist Hendrik Frost im landesweiten Geldregenstudio. Wir freuen uns jetzt auf diese Runde hier an diesem Finalfreitag, denn wir haben für euch 25.000 Euro. Es sind nicht mehr viele Runden heute. 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
20: 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Und jetzt zurück zu den Hits.

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1: Mit Sarah Heinz. Guten Tag. Es bleibt knapp mit den Wohnungen. Laut dem Statistischen Bundesamt sind in Deutschland im vergangenen Jahr nur knapp 207.000 Wohnungen fertig geworden. So wenige wie seit 14 Jahren nicht mehr. Vor allem private Bauherren halten sich zurück. Viele Projekte kommen wegen der Kosten ins Stocken. Hossein Asyandi aus dem News-Team. Wie sieht die Lage beim Wohnungsbau aktuell denn aus?
2: Ja, die Lage ist angespannt. Allein wenn man sich die Entwicklung innerhalb eines Jahres anschaut. Laut Statistischem Bundesamt waren im vergangenen Jahr 18% weniger Wohnungen fertig als im Vorjahr. Besonders stark eingebrochen ist der Bau von Einfamilienhäusern. Gleichzeitig gibt es zwar wieder mehr Baugenehmigungen, aber viele Projekte kommen nicht so schnell voran. Eine Genehmigung bedeutet noch kein Neubau. Nach Angaben des Zentralverbands Deutsches Baugewerbe stauen sich aktuell mehr als 760.000 genehmigte Wohnungen, weil die Materialien und auch die Kredite immer teurer werden.
1: Und was würde passieren, wenn das so bleibt oder sich weiter verschärft?
2: Dann dürfte sich die Wohnungsnot weiter verschärfen, besonders in Ballungsräumen, wie zum Beispiel hier bei uns in NRW. Weniger Neubauten bedeuten meist höhere Mieten, noch mehr Konkurrenz um bezahlbaren Wohnraum. Der Zentralverband Deutsches Baugewerbe warnt außerdem davor, dass Familien mit normalem Einkommen zunehmend verdrängt werden könnten. Die Bundesregierung setzt deshalb laut Bundesministerin Huberts jetzt auf schnellere Genehmigungen, Förderprogramme und niedrigere Baukosten. Experten sagen aber, selbst bei steigenden Genehmigungen wäre eine echte Entlastung frühestens ab 2028 spürbar.
1: Danke, José, für die Infos. Noch mehr Meldungen jetzt kurz und kompakt. Knapp 2 Jahre nach dem Messerangriff in Solingen mit 3 Toten hat der Bundesgerichtshof in Karlsruhe das Urteil bestätigt. Der Täter wurde wegen Mordes zur Höchststrafe verurteilt. Er soll in einer Sicherheitsverwahrung untergebracht werden. Auf ihn wartet eine lebenslange Haftstrafe. Das Familienministerium soll Geld sparen. Bundesfamilienministerin Prien will deshalb prüfen, ob Kürzungen beim Elterngeld möglich sind. Die Höhe soll dabei nicht verhandelt werden, sagte sie der Welt. Stattdessen gehe es zum Beispiel darum, die Dauer des Elterngeldbezugs zu kürzen. Gleichzeitig wird im Bundestag heute über eine Entlastung für Eltern gesprochen. Die Koalition hat einen Gesetzentwurf vorgestellt, nach dem Kindergeld künftig ohne Antrag automatisch an Familien ausgezahlt werden soll. Sollte das Gesetz durchkommen, würde es ab 2027 greifen. Durch die Inflation ist vieles teurer geworden. Das merken auch Menschen, die gerne auf Konzerte und Festivals gehen. Trotzdem boomt die Branche. Laut dem Bundesverband der Konzert- und Veranstaltungswirtschaft gibt es inzwischen knapp 20% mehr Festivals als noch vor der Corona-Pandemie. Und das, während die Ticketpreise für Live-Shows wegen der hohen Produktionskosten im Schnitt um 30% angestiegen sind. Festivals bleiben aber beliebt, vor allem bei jungen Menschen. Verschiedene Studien zeigen, dass viele ihr Geld lieber für Erlebnisse ausgeben statt für Besitztümer. Und das waren die Nachrichten mit Sarah Heinz.
3: Radio RST Wetter, perfekter Start ins Wochenende, viel Sonne und es wird richtig schön warm. Maximal 25 Grad in Püsselbüren, Velpe und Büren und 24 Grad in Neunkirchen, Samberg und Bendlage. Radio RST Verkehr, A30 Osnabrück Richtung Rheine, zwischen Hörstel und Rheine 6 Kilometer stockender Verkehr, es dauert knapp 9 Minuten länger. B481 Rheine Richtung Münster, zwischen Rheine und Greven auch dichter Verkehr, da dauert es knapp 7 Minuten länger. Und es blitzt auf der A1 Osnabrück Richtung Münster. Zwischen Lengerich und Dattbergen, da wird auch der Abstand kontrolliert. Danke, Jenny. Und es blitzt am Hemeltabach in beide Richtungen Tempo 50. Alle Staus und Blitzer gerne direkt ins Studio an die 05971 920 90.
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3: Mit Maya Heidemann. Hallöchen.
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3: Finalfreitag, der letzte Tag Geldring. Kollege Hendrik im landesweiten Geldring-Studio. Jetzt wird es richtig wild. 25.000 Euro warten im Geldring, richtig?
4: Oh ja, das ist richtig. Der Geldregen ist wirklich prall gefüllt. Wir haben alles aus dem Tresor rausgeholt, was noch irgendwie da war. 25.000 Euro warten in dieser Runde Geldregen garantiert. Der Blitz schlägt vorher nicht ein. Ihr müsst keinen Stopp sagen vor 25.000 Euro. Das Einzige, was ihr machen müsst, eure Gedanken ein bisschen schwelgen lassen, was ihr mit der Kohle anstellt. Traumurlaub. Ich glaube, mit 25.000 Euro kann man sogar 2 Monate auf den Malediven verbringen oder so. Ich weiß es nicht. Oder ihr kauft euch ein Cabrio jetzt für den Sommer. Könnt auch eure Traumküche designen und wahrscheinlich ist da immer noch Geld über. Das sind 25.000 Euro. Ihr bewerbt euch jetzt bei uns. Und mit etwas Glück rufe ich euch gleich zurück.
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3: Also, in dieser Runde sind 25.000 Euro. Wir wünschen euch ganz viel Glück.
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5: Es ist 13.30 Uhr, Radio RST, die Nachrichten mit Maja Heidemann. Steinfurt. In Steinfurt nutzt die FH Münster Erdwärme zum Heizen eines Labors. Dafür gibt es eine 150 Meter tiefe Bohrung am Technologiecampus. Eine Wärmepumpe versorgt das Labor und die Lüftung mit Wärme. Unter einem neuen Parkhaus wurden schon 37 weitere Sonden gebaut. Später sollen noch mehr dazu kommen. So will die Hochschule weniger Gas und Öl nutzen. Deutschland. FC Bayern München muss im DFB-Pokalfinale auf Kapitän Manuel Neuer verzichten. Der Torwart fällt wegen muskulärer Probleme in der linken Wade aus. Das teilte der deutsche Meister einen Tag nach seiner Nominierung für die Weltmeisterschaft in Amerika mit. Deshalb kann Neuer am Samstagabend nicht gegen VfB Stuttgart spielen. 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Bus- und Bahnfahren wird bald einfacher. Der Westfalen-Tarif plant nächstes Jahr eine große Reform seines Ticketsystems. 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Radio RST Wetter. Die Sonne ist am Start und top kommen 24 Grad in Rheine, Velpe und Hopsten und 22 Grad in Recke, Lattbergen und Steinbeck. Radio RST Verkehr. A30 Rheine Richtung Osnabrück zwischen Kreuz Lotte Osnabrück und Osnabrück-Sutthausen. 3 Kilometer Stockner Verkehr. Es dauert knapp 5 Minuten länger. B481 Rheine Richtung Münster zwischen Rheine und Greven. Dichter Verkehr. Da dauert es knapp 5 Minuten länger. Und es blitzt auf der A1 Osnabrück Richtung Münster zwischen Lengerich und Lattbergen. Da wird auch der Abstand kontrolliert. Danke, Jenny. Und es blitzt am Hemelter Bach in beide Richtungen Tempo 50. Alle Staus und Blitzer gerne direkt in unser Studio an die 05971 920 90. Wir wünschen euch eine gute Fahrt.

0: 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Bei dem Wetter kriegt man doch richtig Lust auf Urlaub, oder? Wir können euch da helfen.
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0: Es geht direkt rüber zu Henrik in das landesweite Geldregenstudio.
2: Bei mir am Geldregen-Telefon ist Bettina. Und Bettina, ich bin ja so ein bisschen neidisch. Du bist mir nämlich einen Schritt voraus. Du hast nämlich schon Feierabend und stehst mit, ja, eigentlich schon beiden Füßen im langen Wochenende.
3: So ungefähr.
2: So, und das wirst du verbringen mit Erna. Wer ist Erna?
3: Erna ist meine Hündin. Klein, aber oho. Die ist halt sehr selbstständig. Die ist nicht unbedingt halterbezogen. Die wartet jetzt schon darauf, dass es in den Wald geht.
2: Wart ihr schon mal in gemeinsamen Frauchen-Hundeurlaub?
3: Nee, haben wir noch nicht gemacht. Könnten wir aber mal machen.
2: Und das ist ja noch besser, wenn das jemand anderes bezahlt, ne?
3: Das wäre super.
2: Vielleicht machen wir das. Es liegt aber ganz an dir. Hier kommt dein Geldregen. Viel Spaß.
3: Alles klar.
1: 280 Euro.
3: Weiter.
1: 800 Euro.
3: Weiter.
1: 1700 Euro.
3: Weiter.
1: 3500 Euro.
3: Weiter.
1: 12.000 Euro.
3: Weiter.
1: 25.000 Euro.
3: Stopp.
2: Moment mal, jetzt müssen wir mal gucken. Was ist denn hier passiert? Bettina, weißt du, was gerade passiert ist?
3: Glaube, ich habe mal Glück gehabt und 25.000 Euro gewonnen.
2: Du sagst das so ruhig. Bettina, du hast 25.000 Euro gewonnen.
3: Ja, Wahnsinn, Wahnsinn. Super.
2: Was Mega. Machst du? Zittern deine Hände. Was macht der Puls?
3: Ja, ich sitze im Auto und habe die Scheiben zu. Mir ist sehr warm.
2: Dann lass die runter, soll doch jeder wissen.
3: Wahnsinn.
2: Bettina hat alles richtig gemacht mit ihren 25.000 Euro. Es ist Finalfreitag und es war noch nicht die letzte Runde. Wir machen weiter. Für euch habe ich hier in der nächsten Runde garantiert ohne Blitz 2.000 Euro direkt zum Mitnehmen. Ihr müsst euch nur hier fix bewerben.
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3: Mit Sarah Heinz, guten Tag. Knapp 2 Jahre nach dem Messerangriff mit 3 Toten und 8 Verletzten in Solingen gilt das Urteil jetzt als rechtskräftig. Der Bundesgerichtshof in Karlsruhe hat die Revision des Angeklagten verworfen. Der Täter wird somit unter anderem wegen Mordes mit besonderer Schwere der Schuld zu einer lebenslangen Haftstrafe verurteilt. Außerdem wurde eine Sicherheitsverwahrung angeordnet. Im Sommer 2024 war der Täter auf dem Solinger Stadtfest mit einem Messer auf 11 Menschen losgegangen. Einen Tag später wurde er gefasst und hatte zu Prozessbeginn die Tat gestanden. Das lange Pfingstwochenende fängt an und es wird wohl Rekordstaus geben. Der ADAC rechnet für heute und morgen mit den bisher staureichsten Tagen des Jahres. Mehr dazu von Marc Weiß.
4: 3 Dinge kommen heute Nachmittag zusammen. Berufspendler, die nach Hause wollen, Pfingsturlauber, die übers Wochenende wegfahren und der Start von längeren Pfingstferien in einigen Bundesländern, unter anderem in Bayern und Baden-Württemberg. Mit etwas Pech treffen wir uns dann alle auf der Autobahn. Dazu kommen laut ADAC aktuell über 1000 laufende Baustellen. Wer heute oder morgen fährt, sollte also wirklich gute Nerven haben, sagen Verkehrsexperten. Für Sonntag wird weniger Verkehr erwartet, ab Montag dürfte es dann aber schon wieder eng werden, denn dann läuft schon der Reiserückverkehr. Die Bahn freut sich auf die Pfingsttage, denn offenbar steigen viele auf die Schiene um nicht im Stau zu stehen. Die Bahn meldet kurz vor Pfingsten eine extrem hohe Nachfrage nach Zugtickets. Damit es trotzdem nicht auch im Zug unbequem wird, empfiehlt der Konzern bei längeren Fahrten eine Sitzplatzreservierung oder mindestens vorher einen Blick in die Auslastungsanzeige zu werfen, denn voll wird es in den Zügen wohl auch.
3: Danke, Marc, für die Infos. Noch mehr Meldungen jetzt im Überblick. Der Bundestag hat die Apothekenreform beschlossen. Dadurch sollen Apotheken künftig mehr Leistungen für Patienten übernehmen können, wie zum Beispiel Impfungen und Vorsorge. Bundesgesundheitsministerin Waken sagte, dass die Aufgaben auf mehr Schultern verteilt werden müssten, um die Versorgung sicherzustellen. Die Stimmung in der deutschen Wirtschaft hat sich wieder etwas gebessert, wenn auch nur minimal. Das IFO-Geschäftsklima ist im Mai um 0,4 Punkte auf jetzt 84,9 Punkte gestiegen. Das sei eine kleine positive Überraschung und eine gute Basis für eine Erholung, hieß es von Wirtschaftsexperten. An NRWs Hochschulen wurden im vergangenen Jahr wieder mehr antisemitische Vorfälle gemeldet. Laut der Zentralen Beratungsstelle zu Antisemitismus an Hochschulen in NRW lag die Zahl im letzten Jahr bei 85 Fällen. Das sind 7,6% mehr als im Jahr davor und sogar 3,5-mal so viele Fälle wie 2023. Bei den Vorfällen geht es unter anderem um Beleidigungen, Bedrohungen und Sachbeschädigungen. Die Zahlen zeigen außerdem, dass die Vorfälle nicht direkt an das Geschehen in Nahost gekoppelt sind, sondern konstant hoch bleiben, wie zum Beispiel auch nach dem Waffenstillstand im letzten September. Und das waren die Nachrichten mit Sarah Heinz.
5: Radio RST Wetter, die Sonne knallt ordentlich vom Himmel. Fast 10 Stunden Sonnenschein bekommen wir heute, morgen sogar noch mehr. Der Sommer, so heißt das Wort, ist zum Wochenende pünktlich angekommen. 25 Grad heute in der Spitze, morgen sogar bis zu 30 Grad. Regen natürlich nicht in Sicht. Aktuell haben wir 23 Grad in Mettingen und Altenberge, 22 Grad sind es in Lienen. Radio RST Verkehr, erstmal Vorsicht auf der A33 Bielefeld Richtung Osnabrück zwischen Hiltham, Teutoburger Wald und Borkloklooster Ösede ist Gefahr durch eine ungesicherte Unfallstelle. Und auch in der Gegenrichtung A33 Osnabrück Richtung Bielefeld zwischen Haderberg und Borkloklooster Ösede ist auch eine ungesicherte Unfallstelle. Fahrt da vorsichtig. Jetzt gucken wir auf die Staus und da ist wirklich mega viel los. Ihr fahrt anscheinend alle irgendwie über Pfingsten weg. Die A1 Osnabrück Richtung Bremen zwischen Osnabrück Hafen und Osnabrück Nord. 3 Kilometer Stau, 7 Minuten plus. A30 Rheine Richtung Osnabrück zwischen Lotte und Osnabrück Sutthausen. 6 Kilometer Stau. Mindestens 10 Minuten länger braucht ihr da. Und die A30 Osnabrück Richtung Amsterdam zwischen Hörstel und Rheine-Nord. 7 Kilometer stockend, 8 Minuten länger. Die A33 Bielefeld Richtung Osnabrück. Zwischen Hilte am Teutoburger Wald und dem Kreuz Osnabrück Süd 3 Kilometer Stau, mindestens 20 bis 25 Minuten länger hier. Und zum Schluss die A33 Osnabrück Richtung Bielefeld zwischen dem Kreuz Osnabrück Süd und Hilte am Teutoburger Wald. 3 Kilometer Stau, eine Viertelstunde länger braucht ihr da. Es blitzt noch auf der A1 Osnabrück Richtung Münster zwischen Lengerich und Ladbergen. Da wird auch der Abstand kontrolliert. Fahrt also vorsichtig, danke Jenny. Und es blitzt auch am Hemelter Bach in beide Richtungen, Tempo 50 da. Wenn ihr sonst noch irgendwas seht, dann schickt das doch gerne hier rein. Blitzer, Staus, Störungsmeldungen, alles per WhatsApp an die 05971 920 90.
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5: Mit Christina Strunk im Studio. Und diesmal tobt sich der Kollege Jonas Nitsch draußen aus in Mettingen. 24 Orte, ein Kreis, Ort Nummer 3. Jonas, du bist da, ne?
6: Ja, hallo Christina. Und
5: Hallöchen.
6: Ich bin auch nicht alleine.
5: Okay.
6: Wir melden uns direkt zum Start mal bei der Chefin an, bei Bürgermeisterin Christina Rellmann. Hallo.
7: Ja, hallo. Herzlich willkommen in Mettingen.
6: Wir freuen uns sehr. 4 Stunden jetzt live in Mettingen. Frau Rellmann, wir stimmen uns ein. Mettingen in 3 Worten aus Ihrer Sicht?
7: Lebendig, attraktiv und engagiert.
6: Das werden wir heute hoffentlich alles erleben. 24 Orte, ein Kreis, live aus Mettingen. Let's go.

0: 11 Minuten nach 2, hier ist Radio RST live aus Mettingen heute und deshalb steht auch schon die Bürgermeisterin von Mettingen neben mir, Christina Rellmann. Hallo Frau Rellmann.
1: Hallo, herzlich willkommen hier bei uns in Mettingen bei super schönem sonnigen Wetter.
0: Wirklich super, super schönes Wetter. Ich freue mich, Mettingen zu erkunden. Haben Sie denn bei dem schönen Wetter auch irgendwas über das lange Wochenende in Mettingen geplant?
1: Ja, auf jeden Fall ein Besuch beim Pfingstturnier hinten am Bruch. Das ist jährliche Traditionsveranstaltung, würde ich sagen, und das steht auf jeden Fall an, ja.
0: Reiten, richtig?
1: Ja, reiten, genau. Aber ich begutachte das nur und also das Kuchenbuffet ist sehr zu empfehlen.
0: Kuchenessen am Wochenende, das ist sehr, sehr gut. Frau Rellmann, reiten. Wir stehen jetzt gerade noch vor dem Rathaus. Sie haben noch Termine, bevor es in das lange Wochenende geht. Im Rathaus verbringen Sie sehr viel Zeit. Wo verbringen Sie denn am liebsten Ihre Zeit in Mettingen?
1: Am liebsten die Zeit in Mettingen. Ja, natürlich verbringe ich sehr viel Zeit im Rathaus und dann gucken wir im Prinzip auch schon auf eine ganz tolle Atmosphäre hier bei uns in Mettingen, weil der Ortskern ist einfach ja, schön, muss man sagen. Das sieht man gerade auch am Wochenende. Jetzt sind wir natürlich noch in der Mittagszeit unterwegs, aber ich denke morgen, übermorgen, dann ist es wirklich ein Ausflugsziel auch für viele Radfahrer und so weiter. Wir haben uns in den letzten Jahren sehr bemüht, die Aufenthaltsqualität hier bei uns zu steigern. Wir haben teils den Verkehr nicht aus dem Ortskern noch zurückgenommen, neue Sitzmöglichkeiten geschaffen. Wir können sehr stolz sein auf ganz wenig Leerstand, gerade so im Handel. Also was man braucht, bekommt man in Mettingen eigentlich auch.
0: Das sehen wir auch gerade schon. Die Cafés sind schon ein bisschen gefüllt. Einige Bänke sind auch schon belegt. Wir werden den Ortskern jetzt auch erkunden, bevor wir dann durch ganz Mettingen heute reisen. Bei 24 Orte, ein Kreis, live aus Mettingen, nur bei Radio RST.

0: Uhr 18, Radio RST ist hier. Ein langes Wochenende steht uns bevor und es ist richtig viel los. Nicht nur in Mettingen, wie wir eben gehört haben.
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0: Münster, bis Montag ist da großes Weinfest im Schlossgarten. Da probiert ihr euch durch ganz viele Weine und das in wirklich toller Kulisse. Ab 17 Uhr heute, Samstag, Sonntag und Montag, dann ab 12 Uhr. In Ebenbüren gibt's was für Motorradfans, die Ebenbürener Motorrad-Veteranen-Rallye. Am ganzen Wochenende treffen sich da Motorradfans mit ihren wirklich alten Maschinen, sogar von vor dem Krieg. Und im Sportzentrum Ost gibt's eine große Ausstellung, am Sonntag, Samstag und Sonntag auch eine große Ausfahrt. In Rheine-Elte ist Pfingstkirmes. Morgen bis Montag drehen sich da die Fahrgeschäfte. Immer ab 14 Uhr könnt ihr über die Kirmes bummeln. Und noch mehr Tipps, die findet ihr natürlich auf radio-rst.de. Ich wünsche euch ein ganz, ganz schönes Wochenende.
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2: Es ist 14.30 Uhr, die Radio RST Nachrichten mit Christina Strunk. Region. Der Zoll hat im Kreis Steinfurt Wohnungen, Betriebe und Büros durchsucht. Mehr als 100 Einsatzkräfte waren in Emstetten, Ibbenbüren, Neunkirchen und Rheine im Einsatz. Sie ermitteln gegen Beschuldigte aus der Baubranche wegen des Verdachts auf Sozialbetrug und Steuerhinterziehung. Der Schaden liegt nach ersten Schätzungen bei mindestens 930.000 Euro. Deutschland. Impfungen, Schnelltests und Blutabnahmen sollen künftig auch in Apotheken möglich sein. Dafür hat der Bundestag eine Reform beschlossen. Die sieht unter anderem vor, dass Apotheker beispielsweise gegen Tetanus oder die Viruserkrankung FSME impfen dürfen. Osnabrück. Die Stadtwerke-Tochter SWO Netz erneuert ab Dienstag eine zentrale Gasleitung unter der Pagenstecherstraße. Der Verkehr läuft dann in beide Richtungen nur noch einspurig an der Baustelle vorbei. Die alte Gashochdruckleitung versorgt den Norden der Stadt. 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Radio RST Wetter. Ich muss sagen, da fiel mir direkt hier so ein ganz bestimmter Song ein. Warte.
3: Sommer, Sonne, Sonnenschein. Sommer, Sonne, Sonnenschein. Sommer, Sonne, Sonnenschein. Sommer, Sonne,
2: ja. So sieht es nämlich die nächsten Tage aus. Bei uns zwischen Münster und Osnabrück. Dazu heute bis zu 25 Grad. Morgen sogar bis zu 30 Grad. Aktuell haben wir 25 Grad in Horstmann, Neunkirchen und auch in Lotte.
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2: Radio RST Verkehr, Achtung, auf der A33 Bielefeld Richtung Osnabrück. An der Ausfahrt Hilte am Teutoburger Wald steht ein defektes Fahrzeug. Fahrt da also vorsichtig. Ansonsten ist so viel los auf den Straßen, dass ich nur auf alles schaue, wo ihr mindestens 5 Minuten länger braucht. Alles kürzere passte leider nicht rein. Also A1 Dortmund Richtung Osnabrück zwischen Münster-Hiltrup und Münster-Nord. 4 Kilometer Stau, eine halbe Stunde plus. A1 Osnabrück Richtung Bremen. Zwischen Osnabrück-Hafen und Osnabrück-Nord 2 Kilometer Stau, 5 Minuten plus. Die A30 Rheine Richtung Osnabrück zwischen Lotte und Osnabrück-Surthausen 4 Kilometer Stau, 10 Minuten plus. A30 Bad Oeynhausen Richtung Rheine zwischen dem Kreuz Osnabrück-Süd und Haßbergen-Gaste 2 Kilometer Stau, auch hier braucht ihr 5 Minuten länger. Die A30 Osnabrück Richtung Amsterdam zwischen Laggenbeck und Rheine-Nord 2 Kilometer Stau, ihr braucht da etwa eine Viertelstunde länger. A33 Osnabrück Richtung Bielefeld zwischen dem Kreuz Osnabrück-Süd und Hilte am Teutoburger Wald 7 Kilometer Stau, 20 Minuten länger. Wenn ihr sonst noch irgendwas seht, Blitzer, Staus, Störungen, dann schickt das gerne per WhatsApp hier in das Studio an die 059719020. Danke euch und trotz wirklich dem großen Stau eine gute Fahrt.

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0: 20 vor 3. Einen schönen Start euch ins Wochenende. Christina Strunk ist hier und hält die Stellung im Studio, während Jonas Nitsch draußen in Mettingen ist für unsere Aktion 24 Orte, ein Kreis.
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0: Sommer, Sonne, ein Eis vielleicht. Und was fehlt noch? Klar, eine kleine Finanzspritze. Die kommt jetzt das vorletzte Mal von Hendrik Frost im landesweiten Geldregenstudio.
2: Wir sind im Finalfreitag. Jetzt noch eben in der Leitung ist Tobias. Und Tobias verbringt gerade die Zeit auf dem Feld.
3: Ja, das ist so ungefähr richtig. Ich stehe auf dem Korn und bringe mein letztes Puder Getreide aus der letzten Ernte weg.
2: So, und dann hoffe ich, hast du gleich Feierabend, weil das Wochenende, das wird feierwütig.
3: Genau, wir haben Schützenfest dieses Jahr, dieses Wochenende. Da wäre es schön, ein bisschen Geld noch mit hinzunehmen. Dann kann man vielleicht auch mal die eine oder andere Runde geben.
2: Ja, da macht man sich beliebt. Hättest du denn da auch noch Ambitionen drauf, den Vogel runterzuholen?
3: Wenn meine Frau mitspielt, die nächsten Jahre bestimmt mal, ja.
2: Ja, gut, das muss abgeklärt sein. Da steht einiges an Kosten ins Haus. Am Zeitaufwand kann ich nichts ändern. Bei den Kosten könnte ich mich beteiligen. Aber bei auch das machst du eigentlich hier alleine. Es liegt ganz in deiner Hand. Ich würde dich jetzt in den Geldregen schicken, Tobias.
3: Sehr gerne.
1: 400 Euro.
3: Weiter.
1: 900 Euro.
3: Weiter.
1: 1500 Euro.
3: Weiter.
1: 2000 Euro.
3: Stopp.
2: Das ist eine Punktlandung bei 2000 Euro.
3: Ja, sehr schön. Das freut mich.
2: Ich weiß nicht, wie viele Runden kann man davon ausgeben auf dem Schützenfest?
3: Ich denke mal, das ein oder andere 30 bis 50 Liter, was wird drin sein.
2: Ja, versauf aber nicht alles, sonst ist die Freundin sauer.
3: Richtig, wir müssen ja auch noch in Urlaub.
2: Ja, ich habe das Gefühl, das wird ein schönes Wochenende bei Tobias. So, und jetzt brauchen wir noch mal so ein bisschen dramatische Musik. Ja, perfekt. Denn wir sind jetzt in der finalen Geldregenrunde dieser Saison. Wir haben noch eine Runde Geldregen für euch. Eine einzige. 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
0: Ja, bewerbt euch noch fix für den letzten Geldregen. Währenddessen spiele ich euch neue Musik von Olivia Dean. So easy to fall in love.

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1: Ja, genau, so ist es. Radio RST, heute live aus Mettingen. 24 Orte, ein Kreis. Ich bin hier im Studio und Jonas Nitsch, der ist draußen und trifft unter anderem euch.
2: Ich bin Adrian und wohne seit 25 Jahren in dem schönen kleinen Ort Mettingen im Münsterland. Die absolute Naturverbundenheit dieses Ortes, die kleine, aber feine Infrastruktur mit noch kleinen Läden, kleinen Buchhandlungen, super Spielmöglichkeiten für die Kinder. Hier ist in Anführungszeichen die Welt noch in Ordnung.
1: Ja, da ist Jonas ja genau im richtigen Ort gelandet, ne, wo die Welt noch in Ordnung ist in Mettingen. Jetzt gerade ist Jonas unterwegs im Auto und deswegen hören wir ihn leider gerade auch nicht. Er fährt nämlich in Richtung Freibad. Ich finde bei dem Wetter wirklich perfekt, oder? Ich schwitze währenddessen hier in meinem eigenen Wasser im Studio.

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4: Mit Sarah Heinz, guten Tag. Der Fall des Messeranschlags von Solingen ist juristisch abgeschlossen. Der Bundesgerichtshof hat die Revision des Täters verworfen und damit das gegen ihn verhängte Urteil bestätigt. Der Mann muss lebenslang ins Gefängnis mit anschließender Sicherheitsverwahrung. Bei dem Attentat im August 2024 waren in Solingen 3 Menschen getötet und weitere schwer verletzt worden. Mehr dazu von Hosseinas Yandi.
5: Das Gericht hatte den damals 27-Jährigen im vergangenen September wegen dreifachen Mordes, 10-fachen versuchten Mordes und Mitgliedschaft in der Terrororganisation Islamischer Staat schuldig gesprochen. Die Richter sahen es also erwiesen an, dass der Täter beim Stadtfest in Solingen gezielt Besucher von hinten angegriffen und auf Hals und Nacken eingestochen hatte. 3 Menschen starben, 8 weitere wurden teils lebensgefährlich verletzt. Der Täter war einen Tag nach der Attacke festgenommen worden und hatte die Tat später gestanden. Der Bundesgerichtshof erklärte jetzt bei der Überprüfung des Urteils keine Rechtsfehler gefunden zu haben. Damit bleibt es bei lebenslanger Haft mit besonderer Schwere der Schuld. Die meisten Verurteilten mit dieser Strafe kommen häufig bis zum Lebensende nicht mehr frei.
4: Danke für die Infos, José. Mehr wichtige Meldungen hört ihr jetzt in der Zusammenfassung. Mit Blick auf Trumps Anordnung, mehr US-Soldaten nach Polen zu schicken, haben die NATO-Außenminister bei ihrem Treffen in Schweden mehr Klarheit aus Washington gefordert. Es bleibe verwirrend und nicht immer leicht zu durchschauen, hieß es. US-Außenminister Rubio sagte in der Zwischenzeit, dass die Truppenverlegungen nicht als Bestrafung gemeint seien. Hunde und Katzen in der EU müssen künftig gechippt werden. Dieser Regel haben die EU-Staaten heute in Brüssel zugestimmt. So soll zum Beispiel der illegale Handel mit Tieren eingedämmt werden. Es gibt dabei aber mehrjährige Übergangsfristen. Für Hunde greift die Regel in der privaten Haltung 10 Jahre nach Inkrafttreten, für Katzen nach 15 Jahren. Im Handel müssen Tiere schon nach 4 Jahren gechippt werden. In München wurden 3 Männer wegen der Unterstützung der sogenannten Kaiserreichsgruppe verurteilt. Die Gruppe soll unter anderem vorgehabt haben, den damaligen Gesundheitsminister Lauterbach zu entführen. Die Angeklagten sollen kritisch gegenüber den Corona-Maßnahmen gewesen sein, so sehr, dass sie bereit waren, die staatliche Ordnung der Bundesrepublik zu bekämpfen. Die Lage beim Wohnungsbau sieht weiterhin eher schlecht aus. Knapp 207.000 neue Wohnungen wurden im vergangenen Jahr fertig gebaut, so wenige wie seit 14 Jahren nicht mehr. Das zeigen Zahlen des Statistischen Bundesamts. Vor allem bei privaten Bauherren kommen viele Projekte wegen der Kosten ins Stocken. Besonders stark eingebrochen ist demnach der Bau von Einfamilienhäusern. Gleichzeitig gibt es zwar wieder mehr Baugenehmigungen, die Projekte kommen aber nicht so gut voran. Laut dem Zentralverband Deutsches Baugewerbe stauen sich aktuell mehr als 760.000 genehmigte Wohnungen, weil die Materialien und auch die Kredite immer teurer werden. Weniger Wohnraum heißt oft höhere Mieten und mehr Konkurrenz bei der Wohnungssuche, vor allem in Ballungsräumen wie bei uns in NRW. Und das waren die Nachrichten mit Sarah Heinz.
6: Radio RST Wetter, das ist perfekt zum Angrillen, in den Kanal springen oder einfach mal im Liegestuhl einschlafen. Wir bekommen bis zu 25 Grad und die haben wir jetzt auch schon in Gimte, in Ibbenbüren und auch in Methelen. Morgen wird es noch heißer, bis zu 30 Grad dann. Radio RST Verkehr, wir schauen auf alles, wo ihr mindestens 5 bis 10 Minuten länger braucht, denn es ist einfach super voll auf den Straßen. A1 Dortmund Richtung Osnabrück zwischen Münster-Hiltrup und Münster-Nord, 5 Kilometer Stau, eine halbe Stunde plus. A1 Osnabrück Richtung Bremen zwischen Osnabrück-Hafen und Osnabrück-Nord 5 Minuten länger. A30 Rheine Richtung Osnabrück zwischen Ibbenbüren-West und Osnabrück-Sutthausen 11 Kilometer stockend mindestens 20 Minuten länger. Und die A30 Bad Oeynhausen Richtung Rheine zwischen dem Kreuz Osnabrück-Süd und Haßbergen-Gaste 6 Kilometer stockender Verkehr 11 bis 15 Minuten länger. A30 Osnabrück Richtung Amsterdam zwischen Ibbenbüren-West und Rheine-Nord 11 Kilometer stockend, auch hier 15 Minuten plus. Und die A33 Osnabrück Richtung Bielefeld zwischen Osnabrück Fledder und Hilte am Teutoburger Wald nach einem Unfall. 7 Kilometer Stau, 20 Minuten plus. Einen Blitzer habe ich noch gemeldet bekommen in Mettingen auf der Schmiederbergstraße. Danke Jonas fürs Melden. Wenn ihr sonst noch irgendwas seht, Blitzer, Staus, Störungen, dann meldet das doch immer gerne per WhatsApp hier in das Studio an die 05971 920 90. Danke euch.
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6: Mit Christina Schrunk live im Studio und Jonas Nitsch live in Mettingen. Hallo.
7: Hallo Christina, und ich bin nicht mehr alleine, denn unser Ur-Mettinger im Team, Dominik Starke, unser Azubi, ist auch bei mir.
8: Genau so sieht's aus. Ich freue mich jetzt, weil ich gleich was Schönes beobachten darf hier von außen. Herrlich. Ich habe jetzt schon große Freude, denn es geht gleich ins Freibad für Jonas. Oder wir sind schon im Freibad, aber es geht gleich sogar ins Wasser für Jonas. Und ich würde sagen, wir müssen einen kleinen Temperaturcheck vorher machen, oder?
7: Ja, du freust dich, weil du die Badehose vergessen hast, Dominik. Und jetzt, okay, wir gehen. Oh. Huh. Christina, es ist kalt.
6: Ja, also im Studio ist es dagegen viel zu heiß. Von daher sei froh, dass du draußen bist.
7: Ich bekomme gleich die Abkühlung, die du dir eigentlich wünschst. Wir probieren es gleich aus. Erstes Anbaden im Freibad in Mettingen, exklusiv von Radio RST.
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0: 15.10 Uhr, Radio RST ist hier. 24 Orte, ein Kreis live aus Mettingen. Da sind Jonas Nitsch und Dominik Starke unterwegs. Dominik und ich haben schon ein bisschen Schadenfreude. Uns ist muckelig warm und Jonas ist richtig kalt. Der muss nämlich anbaden.
1: Richtig, genau so sieht's aus. Jonas ist gerade schon unter mir, so halb im Wasser. Zumindest sind die Knie gerade so schon drin. Ein kleiner Blick da vorne auf die Tafel verrät mir, das Wasser hat eiskalte 17 Grad. Also ich bin ehrlich, ich bin froh, dass mir die Badehose heute Morgen gerissen ist beim Anprobieren. Ne?
0: Ja,
1: hat sich
0: ja,
1: der Winterspeck
0: ja,
1: doch
0: ja,
1: irgendwo
0: ja.
1: noch gelohnt. Jonas, wie sieht's aus? Bist du bereit?
2: Ich bin bereit.
1: Okay, ich würde mal sagen, komm, mach mal einen Klatscher.
2: Oh!
1: Ja, ein zarter Klatscher, aber ein lautes Schreien. Ne? Es ist arschkalt, es ist zu kalt. Jonas Nitsch kann ich hier wirklich am Zittern beobachten. Ich dachte, der schwimmt jetzt hier direkt mal Michael Phelps-mäßig ein paar Bahnen entlang. Leider passiert da relativ wenig. Wie sieht's aus?
2: Dominik, es ist so kalt. Komm mal rein, komm.
1: Ich komme auf gar keinen Fall rein. Wie gesagt, keine Badehose dabei, keine Wechselunterhose dabei. Jonas Nitsch versucht jetzt hier noch ein paar Bahnen zu schwimmen, doch er wird nicht wirklich warm. Und damit gebe ich zurück zu Christina Strunk in das Studio.
0: Oh, die perfekte Olympiamod hier. Also ich finde, du könntest da Reporter werden. Naja, Jonas kann im Freibad Mettingen schon anbaden. Das öffnet allerdings für die Allgemeinheit erst nächste Woche am Samstag. Anders in Saarbeck, der Badesee hat geöffnet. Und die Freibäder in Greven, Ochtrup, Neunkirchen, alles schon geöffnet. Auch in Münster könnt ihr schwimmen gehen und in Osnabrück und im Torfmoorsee natürlich auch. Also ganz viel Spaß euch da beim Planschen.

0: 20 nach 3 Radio RST ist hier mit Christina Strunk live im Studio und Kollege Jonas Nitsch exklusiv im Freibad in Mettingen. Bei 24 Orte ein Kreis. Das Freibad hat eigentlich noch geschlossen bis nächste Woche Samstag. Jonas durfte jetzt exklusiv anbaden und kleiner Check, du zitterst immer noch, ne?
1: Ja, ich zitter tatsächlich noch. Das Gute ist, die Sonne knallt gut. Ich bin fast schon wieder am Oberkörper trocken.
0: Immerhin, ja, aber es ist das Wasser hat immer noch nur 17 Grad. Naja, aber jetzt darfst du ja ein neues Highlight austesten und das, obwohl du schon ein bisschen zu alt dafür bist eigentlich, ne? Das Kinderbecken.
1: Ja, das Kinderbecken, ganz neu hier im Freibad, wenn es Samstag dann losgeht nächste Woche, die neue Saison. Und darauf ist Stefan vom Förderverein auch richtig stolz. Der steht gerade sogar auch mit beiden Beinen hier mit mir im Kinderbecken. Stefan, das Kinderbecken, das neue Highlight, warum?
2: Ja, das ist das neue Highlight, weil wir das geschafft haben, ein altes Becken hier zu entsorgen und ein neues hinzustellen, was den Kindern viel Spaß macht, weil hier viele tolle Sachen im Becken sind, die ja den Kindern Spaß machen können, weil Wasser lebendig ist.
1: Wir sehen hier so Seerosen, auf die man drücken kann und dann kommt da auf einmal eine Wasserfontäne raus, ein Frosch, der einen Schirm hält, eine kleine Entenrutsche, also echt viele Highlights für die Kids. Wie sehr freut ihr euch, dass es Samstag nächste Woche endlich losgeht?
2: Ja, wir freuen uns mega, weil darauf haben wir hingefiebert freuen uns, dass es auch fertig geworden ist und danken dafür der Gemeinde auf jeden Fall nochmal.
1: Du hast mir gerade schon ein bisschen angeteased. Für die Kinder habt ihr auch innerhalb der Saison was richtig Besonderes, ne?
2: Ja, zum Saisonende eigentlich. Es ist noch ein großes Kinderkonzert hier. Annie und Bonnie kommen hier und spielen ja als Piraten Musik für die Kids.
1: Also, Christina, Stefan und ich, wir planschen jetzt noch ein bisschen im kleinen Kinderbecken, das neu ist, exklusiv zum ersten Mal getestet von Radio RST, bevor es dann im Freibad losgeht, nächste Woche in Mettingen. 24 Orte, ein Kreis, hier ist Radio RST. Wir sind von

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7: Es ist 15.30 Uhr, die Radio RST Nachrichten mit Christina Strunk. Münster, Laien sollen stärker an Bischofswahlen beteiligt werden. Das fordert eine vatikanische Studiengruppe unter der Leitung von Münsters früherem Bischof Felix Genn nach einer Studie. Der Bericht fordert, bei der Auswahl auch Frauen und junge Menschen gezielt zu hören. Deutschland. Kindergeld soll mittelfristig jeder Familie ohne Antrag überwiesen werden. Der Bundestag beriet in erster Lesung über diese Gesetzesänderung. Die Neuregelung soll im März kommenden Jahres in Kraft treten. Zunächst für Familien, die bereits für ein Kind Kindergeld erhalten. Und noch eine gute Nachricht aus Steinfurt in Sachen Nachhaltigkeit. Die FH Münster heizt in Steinfurt ein Labor mit Erdwärme aus dem Boden. Ziel ist es, den Steinfurter Campus Schritt für Schritt unabhängiger von Gas und Öl zu machen und zugleich zu erforschen, wie Wärmepumpen effizienter laufen. 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Radio RST Wetter, das ist sommerlich warm und trocken, bei Sonnenschein pur das ganze Wochenende über. Morgen sogar bis zu 30 Grad und dann sonst immer so um die 25 Grad. Heute haben wir die auch schon erreicht, in Lahr, in Recke und auch in Lengerich. Radio RST Verkehr, es ist so viel los, dass wir jetzt nur auf alles schauen ab 5 Kilometer Länge. A1 Dortmund Richtung Osnabrück, zwischen Münster-Hiltrup und Greven, 10 Kilometer Stau, 20 Minuten plus. Die A30 Rheine Richtung Osnabrück, zwischen Lotte und Osnabrück-Sutthausen, 5 Kilometer stockend, 10 Minuten länger. A30 Bad Oeynhausen Richtung Rheine zwischen Nattbergen und Osnabrück-Sutthausen, 5 Kilometer Stau, Viertelstunde plus. Genauso eine Viertelstunde plus auf der A30 Osnabrück Richtung Amsterdam zwischen Ibbenbüren-West und Rheine-Nord, 10 Kilometer stockend da. Die A33 Bielefeld Richtung Osnabrück zwischen Hilter am Teutoburger Wald und Borkloh-Kloster-Ösede, 5 Kilometer Stau, 25 Minuten plus. Und zum Schluss die A33 Osnabrück Richtung Bielefeld zwischen dem Kreuz Osnabrück Süd und Hilter am Teutoburger Wald, 7 Kilometer Stau da, 20 Minuten länger. Also wenn ihr irgendwo im Stau steht, wirklich, ich bin bei euch. Wir haben noch zwei Blitzer in Rheine am Hemelter Bach in der Tempo-50-Zone. Danke Matteo fürs Melden und es blitzt auch in Mettingen auf der Schmiederbergstraße. Danke Jonas fürs Melden. Wenn ihr sonst noch irgendwas seht, Blitzer, Staustörungen, dann schickt das doch gerne per WhatsApp hier ins Studio an die 05971 920 90. Danke euch.

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Radio ESC heute live aus Mettingen. Ich bin Denise, ich wohne hier schon 37 Jahre. Ja, ich lebe hier gerne, weil ich habe halt alles in der Nähe, meinen Arbeitsplatz, meine Wohnung, Einkaufsmöglichkeiten und Möglichkeiten, um einfach mal den Tag runterzukommen und zu entspannen.

0: 15.42 Uhr, Finale!
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0: Ein paar Minuten dauert es ehrlicherweise noch, bis der Geldregen wirklich Finale, also Ciao Finito, sagt. Hier startet jetzt die allerletzte Runde. Rüber ins landesweite Geldregenstudio, ein letztes Mal zu meinem lieben Kollegen Hendrik Frost.
2: Und der Moment ist gekommen, die letzte Runde Geldregen an diesem Finalfreitag. Und das Ticket dafür hat sich Franka gesichert und ich glaube, du bist happy darüber.
3: Ja, ich freue mich riesig.
2: Und du bist gerade guter Laune, bei euch zu Hause wird begrünt.
3: Jawohl, wir machen einmal Kräuterchen, Tomatenpflanzen, alles, was man so für diese gesunde Ernährung braucht.
2: Ach, wie schön. Dann kann der Sommer und vor allem jetzt dieses lange Wochenende ja kommen. Vielleicht kannst du da auch noch ein paar Münzen einpflanzen gleich, dann kommen Geldscheine oben raus. Wenn das nicht klappen sollte, kann es gut sein, dass ich dir Geld schenke. Wofür würdest du es denn gebrauchen?
3: Wir würden das Geld einmal für Portugal benutzen. Wir möchten da gern Freunde besuchen.
2: Ach, guck mal, Freundesbesuch im Ausland. Die wohnen schön in der Sonne, ne?
3: Genau, die haben es richtig gemacht.
2: Ja, guck mal, Franka, vielleicht kannst du hinfliegen. Hier kommt der Geldregen für dich. Vermeide den Blitz im besten Fall. Und dann go for it.
1: 1.000 Euro.
3: Weiter.
1: 1.700 Euro.
2: Das sind 1.700 Euro für dich.
3: Juhu!
2: Ganz viel Spaß mit dem Geld, ganz viel Spaß in Portugal.
3: Danke, danke, danke.
2: Du bist happy auf einer Skala von 0 bis...
3: auf einer 20.
2: Und damit haben wir Franka auch noch glücklich gemacht. Wie schön, das war sie also. Die Geldregensaison. Ich habe mich über jeden und jede von euch gefreut. Wir haben möglichst viele von euch glücklich und vielleicht auch ein kleines Stückchen reich gemacht. Danke, dass ihr dabei wart. Und jetzt wünsche ich euch ein

0: 10 vor 4, 24 Orte, ein Kreis. Unsere Sendung läuft heute mit Jonas Nitsch live in Mettingen und mir, Christina Strunk, hier im Studio. Wir wollen noch näher dran sein. Deswegen kommen wir jetzt jeden Freitag live in einen anderen Ort. Auch dank eurer Tipps. Kevin hat uns dafür Mettingen auch was mitgegeben.
1: Die Waldkugelbahn in Mettingen ist auf jeden Fall ein Tipp, da sie von der Landjugend in der 72-Stunden-Aktion gemacht wurde und gerade für Familien einen Ausflug in die Natur bietet. Und ja, ich glaube, immer wieder die Kinder dann gerne mit ihren Kugeln die Bahn herunterrollen lassen.
0: Das klingt doch gut, oder? Jonas, wie sieht's aus?
2: Klingt mega. Gehen wir gleich auf jeden Fall vorbei. Liegt auf unserer Strecke vom Waldbaden. Da hast du mich angemeldet. Da sind wir jetzt.
0: Hupsi, viel Spaß dabei.

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1: Mit Sarah Heinz. Guten Tag. Der Bundestag hat beschlossen, dass Apotheken deutlich mehr Aufgaben übernehmen dürfen. Künftig sollen Patientinnen und Patienten dort nicht nur Medikamente bekommen, sondern zum Beispiel auch mehr Impfungen und Vorsorgeangebote. Bundesgesundheitsministerin Waken will damit Arztpraxen entlasten und gleichzeitig das Apothekennetz auf dem Land stärken. Hossein Asyandi aus dem News-Team. Was genau sollen Apotheken künftig denn zusätzlich anbieten dürfen?
2: Beispielsweise mehr Impfungen. Gegen Grippe und Corona war es ja bisher schon möglich. Künftig sollen unter anderem Impfungen gegen Tetanus oder gegen Hirnhautentzündung, die durch Zecken übertragen wird, dazukommen. Dazu kommen noch Vorsorgeangebote, Schnelltests auf bestimmte Infektionen, sogar Blutabnahmen zur Kontrolle von Medikamentenwirkungen. Außerdem sollen Apotheker in bestimmten Fällen rezeptpflichtige Medikamente auch ohne neues Rezept abgeben dürfen. Zum Beispiel, wenn jemand ein Medikament dringend weiter braucht, das in der Vergangenheit regelmäßig verschrieben wurde. Das Ganze soll vor allem die Arztpraxen entlasten und die Patienten schneller versorgen.
1: Und warum gibt es trotzdem Kritik an dem Gesetz?
2: Ja, vor allem Ärzteverbände sehen die Pläne kritisch. Die Kassenärztliche Bundesvereinigung warnt davor, Diagnosen und Therapien immer stärker aus den Arztpraxen heraus zu verlagern. Die Kassenärzte finden deutliche Worte und sagen, Medikamente seien keine Bonbons. Kritisiert wird außerdem, dass Patienten manche Medikamente ohne Rezept zwar einfacher bekommen könnten, die Kosten dann aber oft selbst tragen müssten. Die Bundesregierung betont, es gehe nicht darum, die Ärzte zu ersetzen, sondern die Versorgung insgesamt flexibler zu machen.
1: Danke, José. Mehr Meldungen jetzt im Überblick. Mit Blick auf den NATO-Gipfel im Juli ist Außenminister Wadefuhl optimistisch. Er rechnet damit, dass man sich bis dahin mit den USA über eine gemeinsame Zukunft des Bündnisses einigen würde. Das sagte Wadefuhl heute nach einem NATO-Treffen in Schweden. Nach dem Ausbruch des Ebola-Virus im Kongo geht es mit den Fallzahlen weiter nach oben. Die WHO meldet inzwischen fast 750 Verdachtsfälle und 177 mutmaßliche Todesfälle im Land. Es würden zwar Fortschritte bei den Tests gemacht, Gewalt und Unsicherheit würden die Bekämpfung des Virus aber erschweren, hieß es. Im vergangenen Jahr hat es in NRW so viele Einbürgerungen wie seit über 20 Jahren nicht mehr gegeben. Nach Angaben des Statistischen Landesamtes haben letztes Jahr mehr als 76.000 Menschen einen deutschen Pass bekommen, so viele wie seit dem Jahr 2000 nicht mehr. Am häufigsten wurden Menschen aus Syrien eingebürgert. Viele Autofahrerinnen und Autofahrer brauchen heute viel Geduld. Zum Start des Pfingstwochenendes staut es sich an vielen Stellen in NRW. Der ADAC ist im Vorfeld von Rekordstaus ausgegangen und rechnet für heute und morgen mit den bisher staureichsten Tagen des Jahres. Für Sonntag wird dann weniger Verkehr erwartet. Ab Montag dürfte es aber schon wieder eng werden durch den Reiserückverkehr. Viele haben sich fürs lange Wochenende Bahntickets besorgt, aber auch in den Zügen könnte es voll werden. Die Deutsche Bahn rät dazu, Sitzplätze zu reservieren. Und das waren die Nachrichten mit Sarah Heinz.
3: Radio RST Wetter, das ist richtig sommerlich. Die Jacke braucht ihr wirklich nicht, dagegen eher Sonnencreme, denn wir haben knapp 10 Stunden Sonnenschein heute, morgen sogar noch mehr und keine einzige Wolke am Himmel. Dazu haben wir jetzt gerade 26 Grad in Kattenfenne, 25 Grad sind es in Ochtrup und auch in Scharpen. Radio RST Verkehr, ihr habt es gerade in den Nachrichten schon gehört, es ist super voll auf den Straßen und so ist es auch bei uns in der Region. Die A1 Osnabrück Richtung Bremen zwischen Osnabrück Hafen und Osnabrück Nord, 2 Kilometer Stau. 5 Minuten plus. A30 Rheine Richtung Osnabrück zwischen dem Kreuz Lotte Osnabrück und Osnabrück Sutthausen 5 Kilometer stocken, 10 Minuten länger braucht ihr mindestens. Die A30 Bad Dönhausen Richtung Rheine zwischen dem Kreuz Osnabrück Süd und Haßbergen Gaste, da sind 8 Kilometer stockender Verkehr, Viertelstunde plus. A30 Osnabrück Richtung Rheine zwischen Ibbenbüren West und Rheine 7 Kilometer stocken, 10 Minuten länger. Und die A33 Bielefeld Richtung Osnabrück zwischen Bad Rothenfelde und Borklo Kloster Ösede 5 Kilometer Stau, 25 Minuten braucht ihr sogar länger, nicht nur eine Viertelstunde. Und die A33 zum Schluss nochmal in die Gegenrichtung Osnabrück Richtung Bielefeld zwischen Osnabrück-Fledder und Hilte am Teutoburger Wald. 7 Kilometer Stau, da braucht ihr 20 Minuten länger. 2 Blitze habt ihr mir noch gemeldet ins Studio. Es blitzt in Mettingen auf der Schniederbergstraße Tempo 50 da und in Rheine am Hemelterbach auch da Tempo 50. Wenn ihr sonst noch irgendwas seht, Blitzer, Staus, Störungen, dann immer gerne her damit per WhatsApp hier ins Studio schicken an die 05971920090.
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3: mit Christina Strunk live im Studio und Jonas Nitsch live in Mettingen. 24 Orte, ein Kreis. Jetzt ist er gerade beim Waldbaden angekommen, richtig?
4: Ja, Christina, Waldbaden und zwar mit Ute. Ute, bei mir sind noch ein bisschen Fragezeichen. Waldbaden, was machen wir jetzt eigentlich?
5: Waldbaden ist nichts anderes als durch den Wald schlendern, den Wald ganz gezielt mit allen Sinnen wahrnehmen, Atemtechniken mit einführen und alles besonders und bewusst aufgeben, was der Wald uns an Medizin zu geben hat. Ich kann noch mit einem Satz sagen, viele Leute sagen, Waldbaden bedeutet Wald umarmen. Das ist es nicht. Oder Baum umarmen, Entschuldigung. In 1 bis 2 Meter Höhe hat der Baum die meisten Terpene und die Terpenen regen unsere Killerzellen an. Und die Killerzellen sind nachweislich dafür da, Krebszellen aufzustöbern, unser Immunsystem zu stärken. Und wer ganz oft Wald badet, kann damit seine Gesundheit stärken. Und deshalb gehen die Waldbader ganz nah an den Baum natürlich ran.
4: Also Christina, wir gehen jetzt in den Wald, genießen die Natur und tun dabei auch noch was für unsere Gesundheit. Richtig schön.
3: Ja, das klingt wirklich sehr gut. Viel Spaß dabei.
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0: Viertel nach vier, Radio RST ist hier am Freitagnachmittag. Wir suchen ein bisschen Entspannung so nach der langen Arbeitswoche. Und wo geht das besser als in unseren Wäldern? Bei 24 Orte ein Kreis ist Jonas Nitsch deswegen jetzt gerade beim Waldbaden in Mettingen unterwegs. Jonas, bist du jetzt entspannt?
1: Klingt das entspannt, Christina?
0: Ich finde schon. Ich bin mit entspannt, muss ich sagen.
1: Ich bin entspannt, weil wir sind bei Ute beim Waldbaden. Wir laufen gerade schon ein Stück in den Wald hinein. Wir haben am Anfang unsere Arme ausgeschlagen, ein paar Übungen gemacht, um so den ganzen Ballast dieser ganzen schwierigen Arbeitswoche, den ganzen Stress einfach mal loszulassen. Und Ute sagt, das ist auch ganz wichtig. Warum, Ute?
2: Weil Stress natürlich unseren Adrenalinspiegel hochputscht, Cortisolspiegel senkt, Serotoninspiegel senkt und das gibt uns natürlich auch ganz viel der Wald. Also es ist nachgewiesen, im Speichel lässt es sich nachweisen, dass wenn ich 2 Stunden im Wald war, dementsprechend geatmet habe, mir wirklich die Zeit gegeben hat, dass diese Werte anders sind. Der Blutdruck senkt auch nachweisbar innerhalb der ersten Viertelstunde schon und der ganze Körper fährt in einen Ruhemodus.
1: Also Christina, wir gehen auf jeden Fall ganz entspannt durch den Wald. Ute hat auch schon gesagt, wir laufen nicht mal, wir gehen nicht mal, sondern wir schlendern ein bisschen. Ute,
0: ja,
1: warum nehmen wir uns dafür so viel Zeit?
2: Weil wir sonst die Natur gar nicht mit allen Sinnen aufnehmen können. Wir bleiben stehen, wir stoppen, wir machen gleich Augenübungen, Sehübungen, wir riechen, wir schmecken, wir hören und lauschen, wir machen verschiedenste Atemtechniken auch während des Gehens und das können wir alles gar nicht, wenn wir uns schnell bewegen.
1: Also Christina, ich glaube, wir werden hier alle noch viel, viel entspannter. Ich höre schon ganz viele Vögel, ich höre ein bisschen Wasser hier, was durch den Bach fließt. Also Entspannung pur beim Waldbaden in Mettingen.
0: Das klingt sehr schön. Und für alle, die jetzt gerade draußen im Stau stehen, ist das vielleicht auch was. Vielleicht macht ihr gleich nochmal eine Pause im Wald und dann atmet ihr auch mal eine Runde durch oder schlendert einfach mal. Das entspannt auf jeden Fall.

0: Radio RST ist hier. 7 Kilometer Stau auf der A30 zwischen Kreuz Osnabrück Süd und Haßbergen-Gaste. 7 Kilometer stockend auch Richtung Amsterdam. Also man merkt richtig, es ist langes Wochenende und Dienstag ist ja auch nochmal schulfrei. Und gefühlt fahren einfach alle weg, sagt zumindest der Blick auf die Straßen. Wie vertreibt ihr euch denn gerade die Zeit so im Stau?
1: iPad, Film schauen.
2: Musik hören, ja. Podcast hören.
3: Und miteinander Witze erzählen.
4: Wenn es wirklich ein Stehstau ist, dann würde ich irgendwie meine E-Mails machen zum Beispiel, also arbeiten am Handy.
5: Einfach mal die Ruhe genießen.
6: Wenn wir im Stau stehen, dann rasten eigentlich alle im Auto aus. Also da hätten wir auch gerne selber Tipps.
0: Ja, ich habe mit meinen Brüdern immer Kennzeichenraten gespielt. Wird nur ehrlicherweise auch ein bisschen langweilig nach einer Weile. Also wenn ihr noch gute Tipps für den Stau habt, her damit. Und sonst gibt es halt von uns einfach ein bisschen Musik zum Ablenken. Lady Gaga mit Pokerface, das braucht ihr jetzt auf jeden Fall im Stau. Das Pokerface.

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5: Wiebke aus Westerkappeln und es strahlt wie die Sonne heute früh. Wiebke hat uns das geschickt und es ist gelb.
6: Ich liebe Raps. Dieses Gelb ist einfach fantastisch. Das Bild ist entstanden auf einem Spaziergang mit meiner Tochter. Dann sind wir da vorbeigegangen und sie fing schon an zu ziehen. Können wir weitergehen? Sie, nee, ich möchte noch ein Foto machen. Und ich finde es auch ziemlich cool irgendwie.
5: Ja, es ist sehr, sehr cool. Sieht super aus. Die Regenwurmperspektive seht ihr dann gleich auf unseren Socials. Das teilen wir, das Foto der Woche. Und Wiebke freut sich auf Schwimmen am Wochenende.
6: Tatsächlich hat Westerkappeln ja ein Freibad. Es ist klein, fein und ich mag es eigentlich ganz gerne.
5: Wo gibt es denn jetzt das beste Freibad zwischen Osnabrück und Münster? Stimmt jetzt ab bei Facebook, bei Instagram, auch super gerne per WhatsApp.

0: Es ist 16.30 Uhr, Radio RST, die Nachrichten mit Maja Heidemann. Guten Tag. Der Zoll hat im Kreis Steinfurt großflächig Firmen und Privatwohnungen durchsucht. Mehr als 100 Kräfte rückten in Emstetten, Ippenbüren, Neunkirchen und Rheine an. Michael Pegel aus der Radio RST Nachrichtenredaktion. Was steckt dahinter?
1: Die Ermittler gehen gegen Beschuldigte aus der Baubranche vor. Der Verdacht lautet auf Sozialbetrug und Steuerhinterziehung. Nach ersten Schätzungen liegt der Schaden schon jetzt bei mindestens 930.000 Euro. Durchsucht wurden Wohnungen, Betriebe und Büros. Dabei haben die Einsatzkräfte nicht nur Unterlagen sichergestellt, sondern auch eine scharfe Waffe mit Munition, ein verbotenes Springmesser und weitere verdächtige Gegenstände. Jetzt läuft die Auswertung. Die Schadenssumme könnte noch deutlich steigen.
0: Danke, Michael. Die Aktion lief im Auftrag der Staatsanwaltschaft Münster. Neben dem Hauptzollamt Münster waren unter anderem die Steuerfahndung des Landes, die Kreispolizei Steinfurt und ein Sprengstoffspürhund im Einsatz. Die Ermittler vermuten, dass Beschäftigte seit 2021 nicht korrekt bei Sozialkassen, Finanzamt und Sozialversicherung gemeldet wurden. Die ausführliche Geschichte gibt es auf radio-rst.de. Und jetzt weitere Nachrichten im Überblick. Die Apotheken in Deutschland erhalten mehr Befugnisse. Der Bundestag hat beschlossen, dass Apotheken zum Beispiel Grippenschutz- und Tetanusimpfungen durchführen dürfen und auch mehr Leistungen zur Vorbeugung anbieten dürfen. Damit soll die Versorgung auf dem Land sichergestellt werden. Erst ein langes Wochenende für alle und dann sogar noch ein Mini-Ferientag für die Schüler in NRW. Das Pfingstwochenende ist die nächste Gelegenheit für einen Kurzurlaub. Auf den Autobahnen und bei der Bahn dürfte es viel Reiseverkehr geben. Vor allem heute Nachmittag und noch einmal bei dem Rückreiseverkehr am Dienstag, heißt es beim ADAC. Fridays for Future plant heute eine Fahrraddemo in Osnabrück. Start ist um 19 Uhr an der Osnabrückhalle. Die Strecke führt auch über die Lotterstraße, die bei der Demo im Fokus steht. Die Initiative kritisiert Pläne der Osnabrücker CDU, dort Fahrräder zu verbieten und fordert sichere Radwege. Und zum Schluss noch eine gute Nachricht aus der Region. Drei befreundete Mountainbiker aus Steinfurt und Nordwalde fahren morgen für den guten Zweck ins Karwendelgebirge in Österreich. Ihr Ziel? In 7 Tagen mindestens 10.000 Höhenmeter sammeln. Und möglichst viele Sponsoren, die pro Höhenmeter Geld geben. Der Erlös ist für die Kinderkrebshilfe Münster. Dafür gehen wir auch mindestens an unsere Grenzen, sagt Mitinitiator Klaus Lenfort.
2: Das Karwendelgebirge hat für uns Flachländer aus dem Münsterland mega Herausforderungen. Wir sind bisher immer nur maximal im Buchenberg oder vielleicht im nassen Dreieck gefahren. Im Karwendelgebirge geht es teilweise bis zu 4.400 Höhenmeter Anstieg. Das sind wir wirklich nicht gewohnt. Aber wir wollen ja was für die Kinder tun und deswegen geben wir gerne Gas und versuchen auch mal am Tag 1.500 zu schaffen. Je nachdem, wie es läuft.
0: Zu finden sind die drei Mountainbiker mit ihrer Aktion bei dem Instagram-Account Höhenmeter fürs Herz.
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4: Radio RST Wetter. Eis schmilzt in der Sonne weg. Am besten lässt es sich im Schatten aushalten, denn der Sommer ist jetzt auf einmal da. 26 Grad haben wir gerade in Nordwalde und auch in Tecklenburg und Riesenbeck ist es so warm. Morgen bekommen wir da sogar bis zu 30 Grad. Wolken? Fehlanzeige. Radio RST Verkehr. Wie ihr gerade gehört habt, es ist wirklich viel los auf den Straßen. Wir schauen auf alles, was mindestens 5 Minuten länger dauert. Vorher aber noch eine Gefahrenmeldung. Achtung, auf der A30 Osnabrück Richtung Rheine zwischen dem Blumenhaller Weg und Einfahrt Osnabrück-Hellern ist Gefahr durch einen defekten LKW. Fahrt da vorsichtig dran vorbei. Die A1 Münster Richtung Osnabrück zwischen Lengerich und Osnabrück Nord stockt es und staut es sich da. Da braucht ihr 5 Minuten länger. A30 Bad Oeynhausen Richtung Rheine zwischen dem Kreuz Osnabrück Süd und Haßbergen Gaste 6 Kilometer Stau, mindestens 15 Minuten plus. A30 Osnabrück Richtung Amsterdam zwischen Laggenbeck und Rheine Nord 11 Kilometer stockender Verkehr, da braucht ihr etwa eine Viertelstunde länger. Auf der A33 Bielefeld Richtung Osnabrück braucht ihr zwischen Hilte am Teutoburger Wald und Borklo Kloster Ösede mindestens 20 Minuten mehr, 4 Kilometer Stau da. Und die A33 Osnabrück Richtung Bielefeld zwischen dem Kreuz Osnabrück Süd und Hilte am Teutoburger Wald, da sind 7 Kilometer Stau, auch da mindestens 20 Minuten plus. Mehr Zeit auch einplanen auf der B54, Werne Richtung Steinfurt zwischen Münster Nord und Burg Steinfurt ist sehr dichter Verkehr, ihr braucht da etwa eine Viertelstunde länger. Es blitzt noch in Rheine am Hemelscher Bach in der Tempo 50 Zone, das meldet uns Matteo. Und wenn ihr sonst noch irgendwas gesehen habt, Blitzer, Staus oder Störungen, dann schickt die doch immer gerne per WhatsApp hier ins Studio an die 05971 920 90. Ich wünsche euch trotz allem eine gute Fahrt.

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Hier ist Radio ST live aus Metting. Ich bin Philipp Hertwig, wohne in Recke, bin da aber gerne hier in Mettingen zum Einkaufen unterwegs und es gibt auch hier viele Spielmöglichkeiten. Ob es jetzt die Kugelbahn ist am Kölbachtal, das Freibad, was gerade noch zu hat, wir sind gerade noch dran vorbeigefahren, oder auch hier der Ninja Park, der Pump Track, auch gerne gesehen bei Kindern, bei meiner Tochter auch. Also Mettingen hat einiges zu bieten, Recke natürlich auch.

0: 16.43 Uhr, Radio RST. Am Freitagnachmittag, wir bringen euch ins Wochenende mit guter Laune und wir treffen euch dabei sogar. Kollege Jonas Nitsch ist draußen in Mettingen unterwegs bei 24 Orte, ein Kreis. Jonas, wo bist denn du gerade?
1: Wir sind noch im Wald. Wir haben uns jetzt gerade von Ute und unserer coolen Truppe vom Waldbaden verabschiedet. Also entspannen und runterkommen im Wald. Und wir stehen jetzt bei der Waldkugelbahn. Und die Waldkugelbahn, also wir haben ja auf Instagram gefragt, was sollen wir in Mettingen auf jeden Fall machen? Und unsere Community, also wirklich fast jeder hat geschrieben, bitte, bitte geht zur Waldkugelbahn. Ja. Das ist ein Highlight in Mettingen. Also wir wurden ja wirklich zugespammt, Christina. Die Waldkugelbahn vor 2 Jahren von der Landjugend hier gebaut worden. Richtig coole Aktion. Und ja, Waldkugelbahn, das ist eine lange, lange Boss Holz. Man kann sich hier an einem Automaten für 50 Cent so kleine Holzbälle ziehen und dann eben diese Kugel oben reinwerfen auf die Bahn und dann rollt diese Kugel bis nach ganz unten rein in Ting, wieder in den Ort. Und das machen wir jetzt auch. Ich habe mir so eine Kugel besorgt und jetzt stecke ich die oben rein.
0: Die rappelt.
1: Ja, du hörst.
0: Ja.
1: Und jetzt ist sie auf der Bahn und rollt

0: 16.52 Uhr, ihr hört Radio RST. Kollege Jonas Nitsch hat sich mehr Action gewünscht. Kollege Jonas Nitsch bekommt mehr Action. Eben war er noch Waldbaden und jetzt geht es zum BMX-Fahren. Bei 24 Orte, ein Kreis, live aus Mettingen. Das BMX-Fahren, also der Pump-Track in Mettingen, das war noch ein großer Tipp aus der Community, ne?
1: Ja, haben viele bei Instagram geschrieben. Und Christina, ich bin ein bisschen froh, du hast mir extra einen Helm gegeben.
0: Ich habe natürlich wirklich Angst, ich achte ja auf
1: gleich
0: dich.
1: Auf die Fresse zu fallen.
0: Ach, als ob. Du bist ja nicht alleine. Jesse ist mit dir unterwegs. Und dann schauen wir mal, wie das so klappt. Hören wir gleich hier nach den Nachrichten, ob Jonas das schafft.
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1: Mit Sarah Heinz, guten Tag. Familien in Deutschland sollen künftig weniger Papierkram haben, zumindest beim Kindergeld. Der Bundestag hat heute über Pläne beraten, das Kindergeld ab 2027 automatisch auszuzahlen, also ganz ohne Antrag. Bundesfinanzminister Klingbeil verspricht weniger Bürokratie und mehr Zeit für Familien. Hussein Asyandi aus dem News-Team, wie soll das ohne Antrag denn genau funktionieren?
2: Geplant ist, dass Eltern das Kindergeld künftig automatisch bekommen, direkt nach der Geburt und ohne Extra-Antrag. Das soll schrittweise ab 2027, also ab dem nächsten Jahr, starten. Voraussetzung ist unter anderem, dass die Behörden die Kontodaten kennen und mindestens ein Elternteil in Deutschland arbeitet. Finanzminister Klingbeil sagt, etwa 300.000 Erstanträge pro Jahr könnten dadurch wegfallen. Aktuell liegt das Kindergeld bei 259 Euro pro Monat und Kind.
1: Gleichzeitig wird aber auch über mögliche Kürzungen beim Elterngeld diskutiert.
2: Der Hintergrund ist der Sparkurs der Bundesregierung. Familienministerin Prien sagt zwar, sie wolle um jeden Cent kämpfen. Trotzdem werden mögliche Kürzungen beim Elterngeld geprüft. Diskutiert wird etwa über die Höhe des Elterngeldes oder die maximale Bezugsdauer. Bisher gibt es Elterngeld ja meist für bis zu 14 Monate. Experten weisen jetzt auch noch darauf hin, dass die Leistung seit ihrer Einführung 2007 nicht erhöht wurde und deshalb durch die Inflation deutlich an Kaufkraft verloren hat. Also es müsste eigentlich sogar noch erhöht werden.
1: Danke, José, für die Infos. Noch mehr Meldungen hört ihr in der Zusammenfassung. Israel würde seine Siedlungen im besetzten Westjordanland gerne ausweiten. Deutschland und andere europäische Länder haben das scharf kritisiert. In einer gemeinsamen Erklärung fordern die Länder Israel jetzt dazu auf, dieses Vorgehen zu stoppen. Das Völkerrecht sei unmissverständlich. Israelische Siedlungen im Westjordanland seien illegal, hieß es. Bei einem Cyberangriff auf einen externen Dienstleister zahlreicher Kliniken in Deutschland sind Daten von zehntausenden Patienten gestohlen worden. Betroffen dürfte auch die Uniklinik Düsseldorf sein. Eigenen Angaben zufolge gibt es Hinweise auf mehr als 3000 Fälle mit allgemeinen Daten. Außerdem könnten in 162 Fällen Gesundheitsdaten betroffen sein. In Berlin soll eine Frau einen Handwerker rassistisch beleidigt und dann in ihrer Wohnung eingesperrt haben. Das teilte die Berliner Polizei mit. Ermittlungen gegen die Frau wurden eingeleitet. Der Handwerker war für Reparaturarbeiten in die Wohnung der Frau gekommen. Sie soll sich ihm gegenüber dann zunehmend aggressiv verhalten haben. In Deutschland setzen viele Hauseigentümer auf private Solaranlagen, auch wenn sie nicht mehr staatlich gefördert werden sollten. Das zeigt eine aktuelle Umfrage vom Energieanbieter E.ON. Knapp 3/4 der Befragten, die den Plan haben, eine Solaranlage einzurichten, sind für eine solche Investition, auch wenn sie dafür stärker in die eigene Tasche greifen müssten. Bundeswirtschaftsministerin Reiche plant, das erneuerbare Energiengesetz zu reformieren. Dadurch soll auch die staatliche Förderung privater Solaranlagen stark reduziert werden. Und das waren die Nachrichten mit Sarah Heinz.
3: Radio RST Wetter, da fiel mir ehrlich gesagt einfach dieser Song hier ein.
4: Sommersonne, Sonnenschein, Sommersonne, Sonnenschein, Sommersonne, Sonnenschein.
3: Ja, Sommersonne, Sonnenschein, das beschreibt es eigentlich sehr gut, was es die nächsten Tage so bei uns zwischen Münster und Osnabrück gibt. Dazu bis zu 26 Grad heute, morgen bis zu 30. Aktuell haben wir auch 26 Grad in Ladbergen, Steinfurt und auch in Hobsten. Radio RST Verkehr, da hat es sich ein bisschen entspannt. Trotzdem noch Vorsicht auf der A30 Osnabrück. Richtung Rheine zwischen Osnabrück-Hellern und Hasbergen-Gaste. Da steht ein defekter LKW. Und ansonsten braucht ihr 5 Minuten länger auf der A1 Münster Richtung Osnabrück zwischen Lengerich und dem Kreuz Lotte-Osnabrück. 3 Kilometer stockend da. Und die A1 Osnabrück Richtung Bremen zwischen Osnabrück-Hafen und Osnabrück-Nord. 1 Kilometer Stau, 5 Minuten plus. 7 Minuten plus auf der A30 Bad Oeynhausen Richtung Rheine. Zwischen dem Kreuz Osnabrück Süd und Hasbergen Gaste und die A30 Osnabrück Richtung Amsterdam zwischen Ibbenbüren West und Rheine Nord 6 Kilometer stockend, etwa 7 Minuten plus. Die A33 Bielefeld Richtung Osnabrück zwischen Hilter am Teutoburger Wald und Borklo Kloster Ösede 4 Kilometer Stau, da braucht ihr eine halbe Stunde länger und ähnlich schlimm und voll sieht's auf der A33 Osnabrück Richtung Bielefeld zwischen dem Kreuz Osnabrück Süd und Hilter am Teutoburger Wald. 7 Kilometer Stau, da braucht ihr 20 Minuten länger. Es blitzt noch in Rheine am Hemelter Bach. Tempo 50 ist da. Und wenn ihr sonst noch irgendwas seht, noch mehr Blitzer oder Staus, dann schickt die doch immer gerne per WhatsApp hier ins Studio an die 0597192090.
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3: mit Christina Strunk im Studio und Kollege Jonas Nitsch ist live in Mettingen bei 24 Orte ein Kreis. Jonas, du bist jetzt auf der Pumptrack-Strecke angekommen, ne?
5: Ja, ich schwinge mich jetzt gleich auf ein BMX-Rad und zum Glück ist ja auch unser Kollege Dominik Starke dabei, der ist ja Mettinger und TVE-Hallensprecher. Das heißt, der muss gleich mal beweisen, ob er denn auch BMX-Fahren kommentieren kann. Dominik?
6: Das machen wir. Wir machen dann nachher die X-Games hier in München. Ach, in München sage ich schon. In Mettingen ziehen wir die auf und das wird großartig. Jonas Nitsch werden wir gleich brutalst verfolgen. Und ich bin da richtig heiß drauf. Ich kenne den Pumptrack ja selber. Bin ihn hier vielleicht schon das ein oder andere Mal angetrunken mit einem E-Roller, E-Fahrrad
3: das,
6: gefahren.
3: Das haben wir
6: katastrophal
3: nicht gehört.
6: Alles. Ich bin wirklich gespannt, wie Jonas Nitsch sich hier gleich schlagen wird.
5: Dominik Starke hat schon einen leichten Hitzeschlag, merken wir. Wir werden das gleich hoffentlich im Kommentieren nicht bemerken. Ich habe ein bisschen Druck, Christina, denn hier ist es voll. Hier sind so viele Kids mit ihren BMX-Rädern und die werden mich gleich hoffentlich alle anfeuern.
3: Ja, dann ganz viel Spaß dabei.

Radio SC, heute live aus Metting. Ich bin David Neuhaus. Ich lebe gerne in Metting, weil ich mich hier zu Hause fühle. Ich bin hier aufgewachsen, ich bin hier zur Schule gegangen. Man hat hier Freunde und Bekannte, man kennt viele Leute. Es macht Spaß hier auch, wenn man hier jetzt so im Dorf unterwegs ist, irgendwie bekannte Leute zu treffen.

0: 17.12 Uhr und jetzt erleben wir an diesem Freitagnachmittag doch tatsächlich das zweite sportliche Höchstereignis. Nachdem Jonas Nitsch bereits im Freibad in Metting unterwegs war und dort reingesprungen ist bei eisigen 17 Grad, geht's jetzt für ihn auf den Mettinger Pumptrack. Ich würde mal sagen, auf die Plätze! Fertig! Und damit macht Jonas Nitsch sich jetzt auf den Weg. Brutal tritt er rein hier und die erste Hürde ist geschafft. Ein Sprung, zwei Sprung. Oh, dritter Sprung. Es geht jetzt in die Steilkurve, die nimmt er natürlich nicht. Er lässt die Steilkurve aus. Das sieht alles noch nicht ganz so gut aus. Es ist ehrlich gesagt ziemlich langsam, wenn ich ehrlich bin. Es ist brutal langsam. Jetzt nochmal mehr pumpen. Pumpen, pumpen, pumpen, pumpen. Jawohl, pumpen ist hier das Stichwort am Pumptrack in Metting. Pumpen, das wollen wir sehen. Jonas Nitsch kehrt jetzt zurück. Jesse, was sagen wir dazu? Wow, was sagen wir dazu?
1: Sehr gut aus. Smooth in der Kurve, also richtig gut. Und direkt in die zweite Runde. Come on, Junge!
2: Pumpen, pumpen, pumpen, pumpen, pumpen, pumpen.
0: Das mit dem Pumpen klappt mittelmäßig, muss man ehrlich sagen. Jonas Nitsch, das Fahrradgefühl sehe ich jetzt noch nicht so wirklich. Ich würde eher sagen, das ist ein Autofahrer, oder? Ist das ein Autofahrer? Ja, es scheint wirklich ein Autofahrer zu sein. Die Worte bleiben hier weg. Also, er macht sich weniger gut. Ich werde ihn jetzt mal fragen. Jonas, wie hat dir das Bock gemacht hier?
3: Es ist wahnsinnig gruselig. Ich bin froh, nicht gefallen zu sein.
0: Nicht gefallen, immerhin. Ich habe hier auch schon Kids fallen sehen gerade, aber der Pumptrack in Metting macht absolut Bock. Und damit zurück zu Christina Strunk in das Studio.
4: Und direkt ballern wir hier weiter mit Elba und Tinna.
5: Ich baller!

0: 17.18 Uhr, Radio RST ist hier mit Christina Schrunk live im Studio und Kollege Jonas Nitsch live in Mettingen. 24 Orte, ein Kreis. Ihr seht gerade in unserer Insta-Story, wie Jonas über den Pumptrack in Mettingen heizt, möchte ich eigentlich gar nicht sagen, weil du da so langsam durchgefahren bist.
1: Sag mal, Christina. Entschuldigung. Für mich war das ein großes Ding. Das erste Mal auf einem BMX-Rad und ich bin heile rübergekommen. Ich stehe gerade mit Jessie, die mit maßgeblich wirklich dafür verantwortlich ist, dass es sowas Cooles wie den Pumptrack hier in Mettingen gibt. Jessie, nochmal kurzes Fazit von dir. War ich zu langsam?
2: Nein, never ever, das würde ich nie sagen.
1: Siehst du, Christina, hast du gehört?
0: ja, okay, Entschuldigung. Du hast immerhin ja auch den Helm aufgehabt. Dir hätte gar nichts passieren können.
1: Nein, mir hätte nichts passieren können. Für mein erstes Mal bin ich mächtig stolz auf mich. Ich muss aber auch sagen, hier sind so viele Kids, die es so krass drauf haben. Die schleudern ihre Bikes quasi unter den Beinen her auch oder mit City-Rollern heizen die hier richtig rüber. Vielleicht hast du recht, ich war ein bisschen langsam. Jessie, die ganze Pumptrack-Strecke ist voll. Wie stolz bist du darauf, dass das hier so gut angenommen wird?
2: Ja, wahnsinnig stolz. Also jeden Tag, wenn ich hierher fahre, macht mich das natürlich glücklich. Man wünscht sich natürlich nichts mehr, dass so eine Strecke angenommen wird.
1: Und die Kids, was kriegst du da für Feedback?
2: Ja, nur Gutes, ne Jungs?
3: Ja!
0: Das müssen sie also jetzt sagen.
1: Ja, ich glaube, die sagen das wirklich aus voller Überzeugung. Die haben mich ja gerade auch wahnsinnig gut angefeuert. Und das Krasse ist ja, hier gibt es ja nicht nur die Pumptrack-Strecke, sondern wir müssen unseren Kopf nur einmal ganz leicht links rüberdrehen. Dann ist da auch noch ein Ninja-Park. Und wieder Jessie diejenige, die mit dafür gesorgt hat, dass das hier hinkommt. Sogar ein Jahr jetzt Geburtstag gefeiert vor kurzem. Jessie, der Ninja-Park, auch ein mega Erfolg für Mettingen, oder?
2: Ja, definitiv. Ja, ich bin auch da, ist mein zweites Baby auch wahnsinnig stolz drauf. Also wird gut angenommen, passt einfach hier in den Ort. Place to be haben wir hier geschaffen.
1: Ein Place to be, den wir gleich auch noch ausprobieren werden nach den News um halb. Ich werde mich auch noch durch den Ninja Park schwingen. Christina, ich hoffe für dich dann auch ein bisschen schneller, damit du zufrieden bist.
0: Ja, ich bin auch sonst zufrieden.

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3: Es ist 17.30 Uhr.
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3: Mit Maya Heidemann. Guten Abend. Laien sollen bei künftigen Bischofswahlen stärker mitwirken. Eine vatikanische Studiengruppe unter Leitung des früheren Münsteraner Bischofs Felix Genn hat dazu Vorschläge vorgelegt. Michael Pegel aus der Radio RST Nachrichtenredaktion. Was heißt das konkret?
4: Konkret soll die Kirche bei der Suche nach neuen Bischöfen breiter hinhören. Der Bericht empfiehlt nicht nur Kleriker, sondern ausdrücklich auch Laien zu beteiligen, darunter Frauen und junge Menschen. Außerdem sollen Kandidaten stärker danach ausgewählt werden, ob sie synodal führen können. Gemeint sind Bischöfe, die beraten, zuhören und nicht einfach von oben durchregieren. Die Entscheidung, wie sich die Vorschläge in Kirchenrecht und Praxis umsetzen lassen, liegt bei Papst Leo.
3: Danke, Michael. Die Studiengruppe war schon seit 2024 aktiv. Jetzt hat sie ihren Bericht veröffentlicht. Darin wirbt sie für mehr Transparenz und für eine Kirche, die Entscheidungen breiter absichert. Felix Genn sagt, aus der Weltkirche sei klar der Wunsch nach Beteiligung des Gottesvolkes gekommen. Papst Leo hat den Text veröffentlicht. Er entscheidet, was davon verbindlich wird. Und jetzt weitere Nachrichten im Überblick. Die Apotheken in Deutschland bekommen mehr Befugnisse. Der Bundestag hat beschlossen, dass Apotheken zum Beispiel Grippenschutz und Tetanusimpfungen durchführen dürfen und auch mehr Leistungen zur Vorbeugung anbieten dürfen. Damit soll die Versorgung auf dem Land sichergestellt werden. Mehrere Menschen im Kreis Steinfurt sind an infektiöser Lungentuberkulose erkrankt. Das Gesundheitsamt untersucht jetzt enge Kontaktpersonen mit Bluttests, um mögliche Infektionen früh zu erkennen und sofort zu behandeln. Beim Kreis heißt es gibt keinen Grund zur Beunruhigung. Tuberkulose ist meist gut heilbar. Nach zahlreichen Schilderdiebstählen im Kreis Steinfurt hat die Polizei zwei Verdächtige gefasst. Ein Hinweis führte die Beamten zu einem Schrottplatz, auf dem gestohlene Schilder wieder auftauchten. Danach nahmen sie einen 26-jährigen Mann und eine 29-jährige Frau aus Hobsten fest. Und zum Schluss noch eine gute Nachricht aus der Region. Drei befreundete Mountainbiker aus Steinfurt und Nordwalde fahren morgen für den guten Zweck ins Karwendelgebirge in Österreich. Ihr Ziel? In 7 Tagen mindestens 10.000 Höhenmeter sammeln und möglichst viele Sponsoren, die pro Höhenmeter Geld geben. Der Erlös ist für die Kinderkrebshilfe Münster. Dafür gehen wir auch mindestens an unsere Grenzen, sagt Mitinitiator Klaus Lenfort.
5: Das Karwendelgebirge hat für uns Flachländer aus dem Münsterland mega Herausforderung. Wir sind bisher immer nur maximal im Buchenberg oder vielleicht im nassen Dreieck gefahren. Im Karwendelgebirge geht es teilweise bis zu 4.400 Höhenmeter Anstieg. Das sind wir wirklich nicht gewohnt. Aber wir wollen ja was für die Kinder tun und deswegen geben wir gerne Gas und versuchen auch mal am Tag 1.500 zu schaffen. Je nachdem, wie es läuft.
3: Zu finden sind die drei Mountainbiker mit ihrer Aktion bei dem Instagram-Account Höhenmeter fürs Herz.
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6: Danke, Maya. Jetzt gerade ploppt hier bei mir noch eine Vermisstenmeldung aus Münster-Gievenbeck auf. Die Polizei sucht eine 15-Jährige. Das Mädchen war vor einer Woche nach einem Streit nicht nach Hause zurückgekehrt. Eine Personenbeschreibung, die gibt es in unserem Live-Ticker auf radio-rst.de. Radio RST Wetter. Die Sonne schickt uns alle ins lange Wochenende. Keine Wolken am Himmel, Sonne pur heute und morgen. Dazu knacken wir die 25 Grad Marke und morgen vielleicht kommen wir sogar über 30 Grad. Aktuell haben wir 26 Grad in Püsselbüren, in Borkhorst und auch in Methelen. Radio RST Verkehr. Da ist immer noch viel los auf der A1 Münster Richtung Osnabrück. Zwischen Lengerich und dem Kreuz Lotte Osnabrück 5 Kilometer stockend. Ihr braucht 5 bis 10 Minuten länger. A1 Osnabrück Richtung Bremen zwischen Osnabrück Hafen und Osnabrück Nord 2 Kilometer stockend, 5 Minuten plus. A30 Osnabrück Richtung Rheine zwischen Hörstel und Rheine 6 Kilometer stockend, 7 Minuten länger. Die A33 Bielefeld Richtung Osnabrück zwischen Hilte am Teutoburger Wald und Kreuz Osnabrück Süd 5 Kilometer Stau. Ihr braucht eine Viertelstunde länger. Und in der Gegenrichtung auf der A33 Osnabrück Richtung Bielefeld braucht ihr zwischen dem Kreuz Osnabrück Süd und Hilte am Teutoburger Wald mindestens 10 Minuten länger, da sind 4 Kilometer Stau. Wenn ihr sonst noch irgendwas seht, Blitzer, Staus oder Störungen, dann wisst ihr ja, wie es geht. Ihr schickt das einfach per WhatsApp hier ins Studio an die 059 71 920 90. Ich wünsche euch eine gute Fahrt.

0: 17.41 Uhr, Radio RSC ist hier, 24 Orte, ein Kreis. Heute live unterwegs sind wir in Mettingen und da gibt es nur sportliche Großereignisse. Gerade war Jonas Nitsch schon auf dem Pumptrack unterwegs und jetzt geht's in den Ninja-Park. Kollege Dominik Starke kommentiert mal wieder, ne?
1: So sieht's aus und wir haben Jonas Nitsch jetzt hier an den Start gebracht. Jonas steht vor einem kleinen Klettergerüst, ein dickmaschiges Netz und ich würde einfach mal sagen, Jonas, auf die Plätze, fertig, los. Und da springt er elegant hoch. Meine Güte, ist das ein agiler, junger Typ. Er läuft einfach ganz entspannt rüber über die Nummer. Und zack, ein großer Sprung, mal eben hier kurz 2 Meter überwunden. Jetzt muss er hier durch 2 Wände hindurch, links und rechts. Sind da irgendwelche Noppen befestigt? Jonas Nitsch tut sich damit ein bisschen schwer. Ja, das sieht nicht ganz elegant aus, wie gerade der lockere Sprung über das Klettergerüst. Doch er macht sich dennoch gut. Der Ninja Park hier wird super angenommen. Jonas Nitsch weiß ganz genau, was angeht. Hier hat man uns gesagt, braucht es jetzt Muckis? Finde ich relativ schwierig. Jonas Nitsch hat die Muckis scheinbar. Ah, es reicht doch nicht, es reicht doch nicht. Er tangelt sich irgendwie durch. Jonas, ich würde sagen, den Boxsack, den musst du jetzt noch mitnehmen. Also, es geht zu auf den Boxsack. Er umzingelt den Boxsack, damit kann man einmal rüberrutschen. Ganz elegant macht er das Ding und er holt sich hier den Ninja-Packen. Wie sieht's aus?
2: Das nächste brauche ich gar nicht probieren.
1: Natürlich probieren wir das. Einmal hier dran an die Stange, damit soll man jetzt hier sich wohl irgendwie hochziehen. Ich bin mir nicht ganz sicher, wie das genau passieren soll. Oh, Jonas? Auf die Plätze, fertig. Ah, oh, es knallt nur im Ohr, aber es funktioniert leider überhaupt nicht. Jonas überspringt diesen Teil einfach mal. Oh, am Ende jetzt noch ein kurzer Balanceakt von Jonas Nitsch. Oh mein Gott, fast der Umknicker. Oh Gott, oh Gott, oh Gott. Jonas, wie war das?
2: Ich habe fast nichts geschafft und bin trotzdem außer Atem.
0: Wir geben Jonas jetzt mal Zeit zu atmen, ne?
1: Wir geben Jonas Zeit zu atmen, so ist es. Jonas, ich freue mich gleich. Also das war mittelmäßig leider nur.

0: Next haben wir es, Radio RST am Freitagnachmittag. Was waren das hier für Leistungen heute? Kollege Jonas Nitsch ist ins Freibad gesprungen. Er war auf dem Pumptrack in Mettingen unterwegs und im Ninja Park. Alles live bei Radio RST. 24 Orte, ein Kreis gab es das zu hören. Auch dank Kollege Dominik Starke, der hat hier so perfekt gerade kommentiert. Also Hut ab, ihr habt euch jetzt wirklich ein bisschen was verdient und Eva hat da einen Tipp für euch.
1: Hey Jonas, nach dem BMX-Fahren fährst du nach L'Amico und holst die beste Pizza im ganzen Kreis. Top-Boden, geile Belege, super Personal, einfach der Hammer. Beste Pizza ever.
0: Ja, wie klingt das?
2: Boah, Eva, Christina, das klingt richtig, richtig gut. Ich bin auch immer noch ein bisschen außer Atem von allem, vor allem jetzt vom Ninja Park. Deswegen, ich brauche auch ein bisschen länger Pause. Christina, nächste Woche 24 Orte, ein Kreis. Deshalb live mit dir in Horstmar.
0: Oh, cool, ja. Das machen wir doch. Und wenn ihr dafür Tipps habt, dann schickt mir die doch gerne schon mal rein per Sprachnachricht an WhatsApp 05971 920 90.

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2: Mit Sarah Heinz. Guten Abend. Es bleibt knapp mit den neuen Wohnungen. Laut dem Statistischen Bundesamt sind in Deutschland im vergangenen Jahr nur knapp 207.000 Wohnungen fertig gebaut worden. So wenige wie seit 14 Jahren nicht mehr. Vor allem private Bauherren halten sich zurück. Viele Projekte kommen wegen der Kosten ins Stocken. Hossein Asyandi aus dem News-Team. Wie sieht die Lage beim Wohnungsbau denn aktuell aus?
3: Ja, die Lage ist angespannt. Allein wenn man sich die Entwicklung innerhalb eines Jahres anschaut. Laut Statistischem Bundesamt waren im vergangenen Jahr 18% weniger Wohnungen fertig als im Vorjahr. Besonders stark eingebrochen ist der Bau von Einfamilienhäusern. Gleichzeitig gibt es zwar wieder mehr Baugenehmigungen, aber viele Projekte kommen nicht so schnell voran. Eine Genehmigung bedeutet noch kein Neubau. Nach Angaben des Zentralverbands Deutsches Baugewerbe stauen sich aktuell mehr als 760.000 genehmigte Wohnungen, weil die Materialien und auch die Kredite immer teurer werden.
2: Und was würde passieren, wenn das so bleibt oder sich weiter verschärft?
3: Dann dürfte sich die Wohnungsnot weiter verschärfen, besonders in Ballungsräumen, wie zum Beispiel hier bei uns in NRW. Weniger Neubauten bedeuten meist höhere Mieten, noch mehr Konkurrenz um bezahlbaren Wohnraum. Der Zentralverband Deutsches Baugewerbe warnt außerdem davor, dass Familien mit normalem Einkommen zunehmend verdrängt werden könnten. Die Bundesregierung setzt deshalb laut Bundesministerin Huberts jetzt auf schnellere Genehmigungen, Förderprogramme und niedrigere Baukosten. Experten sagen aber, selbst bei steigenden Genehmigungen wäre eine echte Entlastung frühestens ab 2028 spürbar.
2: Danke, José, für die Infos. Noch mehr Meldungen jetzt im Überblick. Beim Treffen der NATO-Außenminister in Schweden hat Bundesaußenminister Wadefuhl nochmal mehr Geld für die Ukraine gefordert. Mindestens dieselbe Summe wie das schon bestehende EU-Darlehen. Das wären weitere Hilfen in zweistelliger Milliardenhöhe. Wadefuhl wolle damit von Seiten der NATO ein klares Signal an Kiew senden. Kurz nach dem Start der E-Auto-Prämie sind laut Bundesumweltminister Schneider knapp 23.000 Anträge eingegangen. Die Anträge würden demnach auch oft aus Haushalten mit kleinem und mittlerem Einkommen stammen. Je nach Fahrzeug, Einkommen und Familiengröße liegt die Förderung bei bis zu 6.000 Euro. In Paderborn hat es einen Hackerangriff auf einen Fotodienstleister gegeben. Die Staatsanwaltschaft Köln hat jetzt die Ermittlungen eingeleitet. Laut Aussage eines Sprechers der Cybercrime-Abteilung könne man noch keine Details zum Verfahren nennen. Zuvor hatte der NDR berichtet, dass auch Fotos aus Schulen und Kindergärten betroffen sein könnten. An den Hochschulen in NRW wurden im vergangenen Jahr wieder mehr antisemitische Vorfälle gemeldet. Laut der Zentralen Beratungsstelle zu Antisemitismus an Hochschulen in NRW lag die Fallzahl im letzten Jahr bei 85. Das sind 7,6% mehr als im Jahr davor und sogar 3,5-mal so viele Fälle wie noch 2023. Bei den Vorfällen geht es unter anderem um Beleidigungen, Bedrohungen und Sachbeschädigungen. Und das waren die Nachrichten mit Sarah Heinz.
4: Das Wetter.
5: Läuft heute Nacht schon nicht mehr ganz so kalt. Auf 15 bis 11 Grad geht's runter. Aber das Pfingstwochenende, das hat's ja wohl in sich wettermäßig. Ganz, ganz viel Sonne hier und da, ein paar harmlose Wölkchen und Temperaturen von 26 bis 30 Grad. Und zwar das ganze Pfingstwochenende und kein Regen in Sicht.
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5: Es ist voll auf den Autobahnen, deswegen kommt hier alles ab 25 Minuten Verzögerung. A1 Dortmund Richtung Osnabrück. Zwischen dem Kreuz Münster Süd und Greven 9 Kilometer, halbe Stunde plus. Nochmal A1 jetzt Köln Richtung Euskirchen, zwischen Gleuel und dem Kreuz Bliesheim 9 Kilometer, 28 Minuten obendrauf. A2 Dortmund Richtung Hannover, zwischen dem Kamener Kreuz und Hamm 6 Kilometer, da braucht ihr 43 Minuten länger. A3 Köln Richtung Frankfurt, zwischen Lohmann Nord und Siebengebirge 9 Kilometer, 25 Minuten. Die A4 Aachen Richtung Köln, zwischen dem Kreuz Köln West und Köln Eiffeltor 6 Kilometer, hier braucht ihr 35 Minuten länger. Und auf der A61 Mönchengladbach Richtung Koblenz, zwischen Rheinbach und dem Dreieck sind sich, haben wir 10 Kilometer Stau, da müsst ihr nochmal 25 Minuten mehr einrechnen. Allen unterwegs, da wo es geht, eine gute Fahrt, fahrt vorsichtig.
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5: Hallo, ich bin Vera Körber. Die nächsten zwei Stunden stehen bei mir ganz im Zeichen des Grills. Ja, Kohlegrill, Elektrogrill, vollkommen egal. Bei uns kriegt ihr heute ein paar Tipps zum Thema Grillen. Auch vielleicht, was man mit Grillresten macht. Was die perfekten Beilagen sind, hört ihr alles bei mir in den nächsten paar Stunden. Fettes Brot jetzt für euch mit Jein. Schönen Abend.
6: Es ist 19.

0: Madonna und Sabrina Carpenter. Bring Your Love.
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1: Neu bei uns, Madonna und Sabrina Carpenter mit Bring Your Love. Könnt ihr das auch schon riechen? Ich rieche es ganz deutlich. Der Grill ist an diesem Wochenende auf Dauerfeuer, oder nicht? Vor allem aber auch bei Camilo Tomanek. Er kommt aus NRW, ist mehrfacher deutscher Grillmeister, wurde sogar schon mal Grill-Weltmeister. Da haben wir uns gedacht, Inspiration muss der Mann uns doch jetzt mal geben, ne? Hat uns ganz viele Rezepte für euer Grillwochenende dagelassen. Und klar, er liebt Fleisch, ne, und wird auch immer ein Highlight für ihn sein. Aber Beilagen sind auch wichtig.
2: Also Lieblingsbeilage, das ist eigentlich ganz einfach. Vernünftiges Brot, vernünftige Kräuterbutter, gegrillter Brokkoli, also diese Bimis, genauso wie halt Standardsalate, Zucchini. Eigentlich alles, was schmeckt. Und ja, da ist eigentlich alles erlaubt.
1: Also ich bin ja für die klassische Ofenkartoffel, also eine Folienkartoffel oder natürlich Omas Kartoffelsalat, der war auch immer Bombe. Camilo hat uns übrigens ein Rezept dagelassen für Pizzabrot. Das ist ganz schnell und einfach selbst gemacht. Findet ihr online bei uns.
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1: Und dann wünsche ich euch viel Spaß beim Grillen.

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7: Es ist 18.30 Uhr.
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7: Mit Maya Heidemann. Guten Abend. Laien sollen bei künftigen Bischofswahlen stärker mitwirken. Eine vatikanische Studiengruppe unter Leitung des früheren Münsteraner Bischofs Felix Genn hat dazu Vorschläge vorgelegt. Michael Pegel aus der Radio RST Nachrichtenredaktion, was heißt das konkret?
8: Konkret soll die Kirche bei der Suche nach neuen Bischöfen breiter hinhören. Der Bericht empfiehlt nicht nur Kleriker, sondern ausdrücklich auch Laien zu beteiligen, darunter Frauen und junge Menschen. Außerdem sollen Kandidaten stärker danach ausgewählt werden, ob sie synodal führen können. Gemeint sind Bischöfe, die beraten, zuhören und nicht einfach von oben durchregieren. Die Entscheidung, wie sich die Vorschläge in Kirchenrecht und Praxis umsetzen lassen, liegt bei Papst Leo.
7: Danke, Michael. Die Studiengruppe war schon seit 2024 aktiv. Jetzt hat sie ihren Bericht veröffentlicht. Darin wirbt sie für mehr Transparenz und für eine Kirche, die Entscheidungen breiter absichert. Felix Genn sagt, aus der Weltkirche sei klar der Wunsch nach Beteiligung des Gottesvolkes gekommen. Papst Leo hat den Text veröffentlicht. Er entscheidet, was davon verbindlich wird. Und jetzt weitere Nachrichten im Überblick. Die Apotheken in Deutschland bekommen mehr Befugnisse. Der Bundestag hat beschlossen, dass Apotheken zum Beispiel Grippenschutz und Tetanusimpfungen durchführen dürfen und auch mehr Leistungen zur Vorbeugung anbieten dürfen. Damit soll die Versorgung auf dem Land sichergestellt werden. Mehrere Menschen im Kreis Steinfurt sind an infektiöser Lungentuberkulose erkrankt. Das Gesundheitsamt untersucht jetzt enge Kontaktpersonen mit Bluttests, um mögliche Infektionen früh zu erkennen und sofort zu behandeln. Beim Kreis heißt es, es gibt keinen Grund zur Beunruhigung. Tuberkulose ist meist gut heilbar. Nach zahlreichen Schilderdiebstählen im Kreis Steinfurt hat die Polizei zwei Verdächtige gefasst. Ein Hinweis führte die Beamten zu einem Schrottplatz, auf dem gestohlene Schilder wieder auftauchten. Danach nahmen sie einen 26-jährigen Mann und eine 29-jährige Frau aus Hobsten fest. Und zum Schluss noch eine gute Nachricht aus der Region. Drei befreundete Mountainbiker aus Steinfurt und Nordwalde fahren morgen für den guten Zweck ins Karwendelgebirge in Österreich. Ihr Ziel? In 7 Tagen mindestens 10.000 Höhenmeter sammeln und möglichst viele Sponsoren, die pro Höhenmeter Geld geben. Der Erlös ist für die Kinderkrebshilfe Münster. Dafür gehen wir auch mindestens an unsere Grenzen, sagt Mitinitiator Klaus Lenfort.
9: Das Karwendelgebirge hat für uns Flachländer aus dem Münsterland mega Herausforderungen. Wir sind bisher immer nur maximal im Buchenberg oder vielleicht im nassen Dreieck gefahren. Im Karwendelgebirge geht es teilweise bis zu 4.400 Höhenmeter Anstieg. Das sind wir wirklich nicht gewohnt. Aber wir wollen ja was für die Kinder tun und deswegen geben wir gerne Gas und versuchen auch mal am Tag 1.500 zu schaffen. Je nachdem, wie es läuft.
7: Zu finden sind die drei Mountainbiker mit ihrer Aktion bei dem Instagram-Account Höhenmeter fürs Herz.
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10: Ein Freund von mir sagt gerne, da motz ich nicht rum. Und es gibt auch wirklich nichts zu meckern. 26 bis 30 Grad sind jetzt am Wochenende drin. Dazu ganz viel Sonne, ein paar Wolken, aber die bringen immer noch keinen Regen mit. Also es wird richtig schön da draußen. Heute Nacht gehen die Temperaturen natürlich noch ein bisschen runter. 15 bis 11 Grad, aber auch die Nacht bleibt trocken.
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10: Es ist nach wie vor die Hölle los auf den Autobahnen. Hier braucht ihr mindestens 22 Minuten länger. A1 Köln Richtung Euskirchen zwischen Gleuel und dem Kreuz Bliesheim 8 Kilometer 23 Minuten plus. A3 Köln Richtung Oberhausen zwischen Leverkusen Zentrum und dem Dreieck Langenfeld 3 Kilometer 46 Minuten plus. In der Gegenrichtung auf der A3 Oberhausen Richtung Köln zwischen dem Kreuz Hilden und dem Kreuz Leverkusen 11 Kilometer 36 Minuten. Nochmal A3, jetzt Köln Richtung Frankfurt zwischen Lohmar Nord und Siebengebirge 8 Kilometer 27 Minuten plus. Die A4 Aachen Richtung Köln zwischen dem Kreuz Köln West und Eiffeltor 6 Kilometer und 22 Minuten obendrauf. Zum Schluss habe ich dann noch die A61 Mönchengladbach Richtung Koblenz. Zwischen Miel und dem Dreieck sind sich 12 Kilometer. 25 Minuten länger müsst ihr da einplanen. Trotz allem wünsche ich euch eine gute und vor allem sichere Fahrt.
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10: Schönen Start Richtung Wochenende wünsche ich euch. Ich bin Vera Körber und wir machen weiter mit ganz aktueller Musik. Ja, klingt wie Faithless, ist irgendwie auch Faithless, wurde sich aber nochmal vorgenommen von Baby Rexha. Hier ist mit New Religion.

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0: langes Wochenende steht vor der Tür. Was macht ihr denn? Also jetzt außer im Stau zu stehen. Das wollten wir von euch wissen, denn ich weiß, was ich mache. Ich werde so ziemlich gar nichts machen, außer mir die Sonne auf den Pelz scheinen zu lassen. Aber um mich geht's ja nicht. Wie sieht's bei euch aus?
1: Party machen.
2: Wir haben einen Garten, den werden wir nutzen.
3: Nein, Pfingsten fahren wir nicht weg. Das ist uns zu voll.
4: Muss arbeiten und Sport.
5: Ja, ich bin gar nicht da. Ich bin in London. Bisschen Urlaub.
6: Ja, wir wollen wandern. Wenn es heiß werden soll, wahrscheinlich eher so in den Wald.
0: Dann wünsche ich ganz, ganz viel Spaß

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1: Mit Sarah Heinz, guten Abend. In ganz Deutschland hat es einen großen Cyberangriff auf Patientendaten gegeben. Betroffen sind mehrere große Kliniken und zehntausende Menschen. In NRW stehen die Unikliniken Köln und Düsseldorf im Fokus. Allein in NRW geht es insgesamt um mehr als 33.000 betroffene Patientinnen und Patienten. Angegriffen wurde ein externer Abrechnungsdienstleister. Die Versorgung in den Krankenhäusern selbst sei nach eigenen Angaben nicht beeinträchtigt gewesen. Mehr Infos hat Rosina Sjandi.
2: Der Angriff geschah schon Mitte April bei einem externen Dienstleister mit Sitz im Saarland, der für zahlreiche Kliniken in Deutschland die Abrechnungen übernimmt. Nach Angaben des Unternehmens Unimed wollten die Angreifer offenbar eigentlich die Systeme komplett verschlüsseln. Sie wurden vorher aber gestoppt. Davor seien aber bereits Daten abgeflossen. Betroffen sind nach bisherigen Angaben vor allem Kliniken in NRW, Baden-Württemberg, Rheinland-Pfalz und im Saarland. Allein in Köln geht es um rund 30.000 Fälle, in Düsseldorf um mehr als 3.000. In Baden-Württemberg sollen sogar über 70.000 Daten aus mehreren Unikliniken betroffen sein. Meist handelt es sich um Daten von Privatpatienten und Selbstzahlern. Nach Angaben der Kliniken und des Dienstleisters könnten darunter Namen, Adressen und Abrechnungsinformationen sein, in einzelnen Fällen auch Gesundheitsdaten. Die betroffenen Patienten sollen nun schrittweise informiert werden.
1: Danke, José. Mehr Meldungen sind das im Überblick. Israel würde seine Siedlungen im besetzten Westjordanland gerne ausweiten. Deutschland und andere europäische Länder haben das scharf kritisiert und Israel dazu aufgefordert, dieses Vorhaben zu stoppen. Das Völkerrecht sei klar, israelische Siedlungen im Westjordanland seien illegal, hieß es. Russland könnte seine Desinformationskampagnen gegen Deutschland ausweiten. Das berichtet das Nachrichtenportal T-Online. Die Moskauer Firma Social Design Agency würde demnach jetzt unter anderem Aktionen unter falscher Flagge vollziehen und an einem russlandfreundlichen Wikipedia-Klon für Deutschland arbeiten. Fast zwei Drittel der Deutschen sehen China als künftig führende Weltmacht. Das zeigen die Umfragewerte des aktuellen ZDF-Politbarometers. Vor knapp 3 Jahren wurde China auch am häufigsten genannt. Allerdings lagen die USA da noch knapp dahinter. Inzwischen hat sich der Abstand zwischen den beiden Ländern deutlich vergrößert. China kommt auf 62%, die USA nur noch auf 22. Die deutsche Wirtschaft ist trotz des Iran-Kriegs leicht gewachsen. Nach Angaben des Statistischen Bundesamtes hat das Bruttoinlandsprodukt im ersten Quartal 2026 um knapp 0,3% zugelegt. Nach dem leichten Wachstum zum Jahresende sei die deutsche Wirtschaft auch positiv in das aktuelle Jahr gestartet, hieß es. Haupttreiber waren demnach vor allem gestiegene Exporte. Für das laufende Quartal rechnen Bundesbank und Wirtschaftsministerium wegen der hohen Energiepreise und der generellen Unsicherheit aber wieder mit einem Dämpfer. Und das waren die Nachrichten mit Sarah Heinz.
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4: Das ist das große Comeback des Jahres. Die Sonne ist wieder am Start. War ja heute schon richtig schön. In der Nacht geht es nochmal runter auf 15 bis 11 Grad. Aber dann machen wir auch einen ganz, ganz großen Sprung nach oben. 26 bis 30 Grad bekommen wir an diesem Wochenende. Und zwar an allen Tagen. Kein Regen in Sicht. Hier und da ein paar Wölkchen. Aber wie sagt man so schön? Die tun nichts. Die wollen nur spielen.
3: NRW Verkehr.
4: Hier braucht ihr mindestens 16 Minuten länger. A1 Köln Richtung Euskirchen zwischen Hürth und dem Kreuz Bliesheim 7 Kilometer, 17 Minuten plus. Nochmal A1 jetzt Euskirchen Richtung Blankenheim zwischen Nettersheim und Ausbauende A1 2 Kilometer, 28 Minuten. A2 Dortmund Richtung Oberhausen zwischen dem Kamener Kreuz und Hamm-Üntrop 9 Kilometer, 27 Minuten plus. Die A3 Köln Richtung Oberhausen zwischen Köln-Mühlheim und Solingen 5 Kilometer und 19 Minuten plus. Nochmal A3 jetzt Köln Richtung Frankfurt zwischen Lohmer und Siebengebirge 5 Kilometer, 16 Minuten. Die A44 Dortmund Richtung Kassel zwischen dem Kreuz Dortmund-Unna und dem Kreuz Werl 6 Kilometer, auch 16 Minuten obendrauf. Und zum Schluss die A61 Mönchengladbach Richtung Koblenz zwischen Rheinbach und dem Dreieck Sinzig 10 Kilometer. Und hier braucht ihr 23 Minuten länger. Kommt sicher an.
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4: Freunde, es kommt ein Song über uns alle. Ich hab's geahnt. Danke an die Musikredaktion an dieser Stelle. Ich bin Vera Körber, wünsche euch einen schönen Start ins Wochenende, schönen Start Richtung Pfingsten. Jetzt, wie gesagt, mit dem Song über uns alle, David Guetta und Sia mit Beautiful People.

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0: American Girls. Ich höre meinen Cousin schon brüllen. Er will noch ein Stück Bauch. Ach, bei uns wird überhaupt nicht gefragt. Das stimmt gar nicht. Es wird einfach draufgehauen und es wird bei uns auch einfach alles aufgegessen. Ich sag's euch, meine Familie und wir alle irgendwie, auch meine Freunde, wir sind alle dermaßen verfressen. Es bleibt nichts übrig, aber viele kennen das Phänomen Grillreste, weil wir können ja oft gar nicht so viel essen, wie gegrillt wird, sagt auch der Kollege Kevin Zimmer.
1: Es ist doch so einfach, kauf nicht so viel Fleisch. Aber auch ich tappe immer wieder in die Fleischkauffalle. Da steht man dann so an der Fleischtheke und sagt sich,
2: wir werden schon etwas finden.
1: Und wir werden viel finden. Und dann schleppst du diese Massen nach Hause und bist einen halben Tag mit Würzen beschäftigt.
2: Einmal haben wir Masala, brauchen wir. Hier haben wir Curry, hier ist Koriander, hier ist der Kurkuma. Das sind die Gewürze, die wir brauchen.
3: Kurkuma? Meint er vielleicht Kurkuma?
1: Ja, das ist Robert Geis, der grillt gerne und der meint Kurkuma. Der meint schon Kurkuma. Der steht direkt neben dem Cheyenne-Pfeffer und der Vanille. Man muss sich schon mit Gewürzen auskennen, um diese Fleischmassen lecker damit einzureiben. Wobei am Ende ist es eh egal, da kommt ja eh der heller Gewürzketchup drüber. Ja, die Flasche, der man das Alter nur am vertrockneten Rest an der Öffnung ansieht und man damit auch Fliesen verfugen kann. Also, warum diese Mengen, die wir da kaufen zum Grillfest? Ja, im Steakhouse essen wir doch auch nur ein Stück Fleisch und nicht fünf. Du sagst halt abends dann noch, wenn so alles fertig gegrillt ist, ach, dann haben wir für morgen noch was. Aber so ein Hähnchensteak verdichtet sich über Nacht im Kühlschrank einfach zu Baustoff.
4: Ja, das sieht ja mehr als unappetitlich aus.
1: Mit dem hippen Couscous-Salat kannst du das Treppenhaus verputzen und der Blattsalat sieht einen Tag später aus wie die Frisur von Matthias Reim im Regen. Und dann sitzt du dir schweigend gegenüber, während deine Speiseröhre das Zeug probiert weich zu kneten. Und das dauert, ja? Genug Zeit, um darüber nachzudenken, ob man diese Mengen wirklich auch beim nächsten Mal kaufen will.

0: Das Wetter.
1: Das wird gut, richtig gut. Es geht noch mal runter heute Nacht auf 15 bis 11 Grad. Na klar, es bleibt aber auch in der Nacht auf jeden Fall trocken. Und trocken ist das Stichwort. Bleibt es das ganze Pfingstwochenende. Samstag, Sonntag, Montag durchgehend Sonne. Ein paar Wolken dabei, aber sonst gar nichts. Und vor allem wird es richtig heiß, 26 bis 30 Grad.
0: NRW Verkehr.
1: Es ist immer noch ein bisschen was los auf den Straßen. A1 Münster Richtung Dortmund zwischen Kamm Zentrum und dem Kreuz Dortmund unter 3 Kilometer 16 Minuten plus. A1 aus Kirchen Richtung Blankenheim zwischen Mechernich und Ausbauende. A1 4 Kilometer 32 Minuten obendrauf. A2 Dortmund Richtung Hannover zwischen Böden und Hamm-Üntrop 8 Kilometer 20 Minuten plus. A2 jetzt nochmal Dortmund Richtung Hannover zwischen Beckum und Herzebrock-Klarholz 3 Kilometer und 18 Minuten obendrauf. Und die A4 Aachen Richtung Köln zwischen Merzenich und Elsdorf 4 Kilometer 23 Minuten plus. Gute Fahrt!
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1: Hallo, ich bin Vera Körber und ich weiß, es ist immer ein bisschen schwierig, so aus dem Trott rauszukommen, wenn das so von Winter auf Sommer so plötzlich geht, ne? Müssen wir jetzt aber. Und damit wir uns jetzt wenigstens ein klein bisschen warm machen können, Katrina and the Waves mit Walking on Sunshine. Ich würde sagen, das ist ein perfekter Soundtrack für das kommende Pfingstwochenende.

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0: Ich habe ja keine Ahnung, ne? Absolut keine Ahnung vom Grillen. Ich bin da immer gerne bei, ich esse auch immer gerne mit. Hauptsache, ich muss nichts machen. Ich kann Salat mitbringen oder was, ne? Aber Grillen selber, nee, mache ich nicht. Deswegen haben wir auch jemanden gefragt, der sich auskennt. Nämlich mit einem ehemaligen Grillweltmeister, Camilo Tomanek aus NRW. Der gibt uns ein paar Tipps für dieses Wochenende zum Thema Grillen. Und ganz wichtig ist natürlich, wer dann noch mit Kohle grillt, muss natürlich einige Sachen beachten, sagt er.
1: Wenn ihr mit Kohle grillt, würde ich auf alle Fälle auf flüssige Grillanzünder wie Spiritus oder so etwas verzichten. Das ist hochgefährlich. Macht das bloß nicht. Und wenn ihr Kohle zünden wollt, besorgt euch so Holzwolleanzünder oder Anzündkamin. Den kann man wunderbar starten. Kohle ist durchgeglüht und kann dann direkt loslegen.
0: Und aber erst, wenn es nicht mehr qualmt und die Kohle nicht mehr schwarz, sondern glüht, fangt ihr mit dem Grillen an. So, das habe ich jetzt gelernt. Diese Tipps und auch ein paar Rezepte, die Camilo uns dagelassen hat, die findet ihr online bei uns.
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0: Ich wünsche euch ganz, ganz viel Spaß beim Grillen. Ich bin für jede Einladung offen, gar kein Problem.

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1: Ich bin Tanja Wagner. In Apotheken gibt's schon jetzt nicht nur Medikamente. Künftig sollen sie Patienten aber noch weitere Leistungen anbieten können. Von Impfungen über Vorsorge bis zu mehr Medikamenten, auch ohne bisher nötiges Rezept. Das hat der Bundestag beschlossen.
2: Es sollen sämtliche Schutzimpfungen angeboten werden können, wie gegen Grippe, Tetanus oder gegen Zecken. Auch Blutabnehmen soll bei über 18-Jährigen bald in der Apotheke möglich sein, aber nur nach einer medizinischen Schulung des Personals. In Ausnahmefällen sollen auch verschreibungspflichtige Medikamente ohne Rezept abgegeben werden. Die Kassenärztliche Bundesvereinigung hatte schon vorab gewarnt. Die Diagnose von Krankheiten, die Anwendung von Medikamenten und die Therapie seien Aufgabe der Ärzte. Dem stehen aber immer weniger Hausärzte im ländlichen Raum sowie volle Arztpraxen gegenüber. Tine Klimach, Berlin.
1: US-Außenminister Rubio hat beim NATO-Außenministertreffen in Schweden für einen Plan B zur Öffnung der Straße von Hormuz geworben. Alle würden ein Abkommen mit dem Iran begrüßen, das die Öffnung der für den globalen Öl- und Gasmarkt zentralen Meerenge beinhalte, sagte Rubio in Helsingborg. Falls sich der Iran aber weigere, die Meerenge zu öffnen und beschließe, sie zu kontrollieren und Mautgebühren für die Durchfahrt zu erheben, brauche man einen Plan B. Rubio hob hervor, dass die USA dabei nicht auf die Hilfe von Verbündeten angewiesen seien. Hunde und Katzen in der EU müssen künftig durch Mikrochips identifizierbar sein. Die EU-Staaten haben dieser neuen Regel endgültig zugestimmt. Bis die Chips Pflicht sind, gelten aber Übergangsfristen.
3: Begründet wird die Registrierungspflicht mit dem Kampf gegen illegalen Tierhandel. Für Hunde sieht die EU-Regelung eine Übergangsfrist von 10 Jahren vor, für Katzen sind es 15 Jahre. Bauernhofkatzen sind übrigens von der Chippflicht ausgenommen. Nun müssen nationale Datenbanken geschaffen werden, die natürlich auch EU-weit geteilt werden können. Wie das alles genau geregelt wird, ist noch unklar. Dieter Ebeling, Brüssel.
1: Lukas Podolski beendet seine Karriere als Profifußballer. Der Weltmeister von 2014, der seit 2021 in Polen spielt, hört in diesem Sommer auf. Ein Kapitel endet, eine neue Ära beginnt, teilte Podolski auf Instagram mit. Und das waren die Nachrichten mit Tanja Wagner.
4: Das Wetter.
5: Läuft heute Nacht schon nicht mehr ganz so kalt. Auf 15 bis 11 Grad geht's runter. Aber das Pfingstwochenende, das hat's ja wohl in sich wettermäßig. Ganz, ganz viel Sonne hier und da, ein paar harmlose Wölkchen und Temperaturen von 26 bis 30 Grad. Und zwar das ganze Pfingstwochenende und kein Regen in Sicht.
4: NRW Verkehr.
5: Hier dauert's mindestens 17 Minuten länger. A1 Münster Richtung Dortmund zwischen KM Zentrum und dem Kreuz Dortmund-Unna 4 Kilometer, 17 Minuten plus. Nochmal A1 jetzt Euskirchen Richtung Blankenheim zwischen Nettersheim und Ausbauende A1 2 Kilometer, 20 Minuten obendrauf. Die A2 Dortmund Richtung Hannover zwischen Böen und Hamm-Üntrop 7 Kilometer, 25 Minuten plus und dann nochmal zwischen Beckum und Herzebrock-Laholz 3 Kilometer und 20 Minuten obendrauf. Zum Schluss habe ich noch die A44 Kassel Richtung Dortmund zwischen Warburg und Diemelstadt 4 Kilometer. Ihr müsst dann nochmal 17 Minuten mehr einplanen. Kommt alle sicher an.
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5: Hallo, ich bin Vera Körber. Schönes Wochenende wünsche ich euch. Jetzt erstmal schönen Freitagabend. Wir haben das ganze lange Wochenende vor uns. Er hier ist einer von uns. Kamerad hier aus NRW mit Hug Yourself.

0: Ganz romantisch, Joshua Caddison mit Jessie. Wir werden jetzt etwas unromantischer, machen eine kleine Reise nach Malle. Ja, an Ballermann und zwar in den Bierkönig. Es ist ja irgendwie interessant. Ich war ja schon verwirrt, als ich gehört habe, Rapper Haftbefehl tritt da auf Malle. Jetzt aber auch noch Jason Derulo. Ja, Ende Juni im Bierkönig. Ich finde es doch ein bisschen seltsam, oder?
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0: Ja, also wenn man jetzt mal so ehrlich ist, so ein bisschen swalalala. Ja. Mit ein paar Bierintros vielleicht. Swalalala. Das könnte gut klappen. Haben sich natürlich auch die Kollegen außer Comedy-Redaktion gedacht.
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0: Das Wetter.
1: Ein Freund von mir sagt gerne, da motz ich nicht rum. Und es gibt auch wirklich nichts zu meckern. 26 bis 30 Grad sind jetzt am Wochenende drin. Dazu ganz viel Sonne, ein paar Wolken, aber die bringen immer noch keinen Regen mit. Also es wird richtig schön da draußen. Heute Nacht gehen die Temperaturen natürlich noch ein bisschen runter. 15 bis 11 Grad, aber auch die Nacht bleibt trocken.
0: NRW Verkehr.
1: Es wird ruhiger auf den Straßen. Hier braucht ihr immer noch 10 Minuten länger. A1 Münster Richtung Dortmund zwischen KM-Zentrum und dem Kreuz Dortmund unter 2 Kilometer 10 Minuten obendrauf. A2 Dortmund Richtung Hannover zwischen Hamm und Hamm-Üntrop 6 Kilometer plus 16 Minuten. Die A44 Dortmund Richtung Kassel zwischen Unna Ost und dem Kreuz Wehr 2 Kilometer. Da braucht ihr auch noch mal 10 Minuten länger. Und die A44 Kassel Richtung Dortmund zwischen Warburg und Diemelstadt 3 Kilometer. 17 Minuten mehr einrechnen bitte. Kommt gut durch.
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1: Schönen Freitagabend, ich bin Vera Körber. Schönen Start Richtung Wochenende jetzt mit Matt Simons und

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0: uns ehrlich sein. Wenn wir an Pfingsten denken, denken wir nur an langes Wochenende, oder nicht? Aber irgendwas war doch an Pfingsten. Also was ist das eigentlich nochmal? Haben viele ihre Probleme mit der Frage, ne? Ja, nicht nur ihr oder ich, sondern auch unser Hannes.
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2: Ja, jetzt stehen wir wieder hier, wie in der Schule in Mathe, vorne an der Tafel und haben mal gar keine Ahnung. Ja, was ist eigentlich Pfingsten? Ja gut, letzte Woche war Christi Himmelfahrt und da wussten ja viele auch nicht, was da genau gefeiert wird. Ja genau, Vatertag, also mit Bollerwagen los, saufen, rumgrillen, marschieren. Für viele das reinste Himmelfahrtskommando. Oder Fronleichnam ist ja auch bald, das weiß ja auch nie einer. Klassisch ist das Mannschaftsfahrtwochenende für Fußballvereine oder Kegelclubs, da wird dann auch viel getorkelt. Das sieht nüchtern betrachtet aus wie The Walking Dead, nur in Happy. Auf Deutsch Fronleichnam. Ja, das kann man sich also herleiten. So, aber was ist jetzt Pfingsten? Kommt mir doch nicht so. Soll ich euch mal schwierige Fragen stellen? Weiß nicht, wie riecht's unter Wasser? Oder ist James Bond der schlechteste Spion der Welt, weil ihn die ganze Welt kennt? Oder werden kleine Menschen bei Regen später nass? Ja, jetzt wisst ihr auch nicht weiter. Also immer dran denken, wer weiß, der redet nicht. Und wer redet, ja, weiß ich jetzt auch nicht.
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1: Ich bin Tanja Wagner. Außenminister Wadefuhl ist optimistisch, was eine gemeinsame Zukunft der NATO mit den USA angeht, trotz der Kritik von US-Präsident Trump. US-Außenminister Rubio habe sehr das Gemeinsame der NATO betont, sagte Wadefuhl nach einem Treffen der NATO-Außenminister in der schwedischen Hafenstadt Helsingborg. Bei dem Gipfel der NATO-Staats- und Regierungschefs in der Türkei in 6 Wochen ginge es darum, ein Zeichen der Geschlossenheit abzugeben, sagte Wadefuhl. Es sei auch klar geworden, dass gemeinsam jetzt konstruktiv daran zu arbeiten sei, die Aufgaben der Zukunft zu lösen. In Apotheken gibt es schon jetzt nicht nur Medikamente. Künftig sollen sie Patienten noch weitere Dienstleistungen anbieten können. Von Impfungen über Vorsorge bis zu mehr Medikamente auch ohne bisher nötiges Rezept. Das hat der Bundestag beschlossen.
2: Es sollen sämtliche Schutzimpfungen angeboten werden können, wie gegen Grippe, Tetanus oder gegen Zecken. Auch Blutabnehmen soll bei über 18-Jährigen bald in der Apotheke möglich sein, aber nur nach einer medizinischen Schulung des Personals. In Ausnahmefällen sollen auch Verschreibungspflichten wichtige Medikamente ohne Rezept abgegeben werden. Die Kassenärztliche Bundesvereinigung hatte schon vorab gewarnt. Die Diagnose von Krankheiten, die Anwendung von Medikamenten und die Therapie seien Aufgabe der Ärzte. Dem stehen aber immer weniger Hausärzte im ländlichen Raum sowie volle Arztpraxen gegenüber. Tine Klimach, Berlin.
1: Bei einem Cyberangriff auf einen externen Dienstleister von Krankenhäusern in Deutschland sind zehntausende Patientendaten gestohlen worden. Betroffen waren Kliniken in Baden-Württemberg, Nordrhein-Westfalen, Rheinland-Pfalz und dem Saarland.
3: Das gehackte Unternehmen ist für Abrechnungen zuständig, aber nur von Privatpatienten und Selbstzahlern. Es wird vermutet, dass die Hacker das Abrechnungssystem verschlüsseln wollten. Mit solchen Angriffen wird Lösegeld erpresst. Das klappte aber nicht. Die Attacke wurde vorher abgewehrt. Der Zugriff auf die Daten von unterm Strich zehntausenden Patienten konnte aber nicht verhindert werden. Jan-Henner Reitze, Nachrichtenredaktion.
1: Lukas Podolski beendet seine Karriere als Profifußballer. Der Weltmeister von 2014, der seit 2021 in Polen spielt, hört in diesem Sommer auf. Ein Kapitel endet, eine neue Ära beginnt, teilte Podolski auf Instagram mit. Und das waren die Nachrichten mit Tanja Wagner.
4: Das Wetter.
5: Das ist das große Comeback des Jahres. Die Sonne ist wieder am Start. War ja heute schon richtig schön. In der Nacht geht es nochmal runter auf 15 bis 11 Grad. Aber dann machen wir auch einen ganz, ganz großen Sprung nach oben. 26 bis 30 Grad bekommen wir an diesem Wochenende. Und zwar an allen Tagen. Kein Regen in Sicht. Hier und da ein paar Wölkchen. Aber wie sagt man so schön? Die tun nichts. Die wollen nur spielen.
4: NRW Verkehr.
5: Aktuell habe ich 2 Meldungen für euch. Einmal A3 Köln Richtung Frankfurt zwischen Lohma und dem Kreuz Bonn-Siegburg. 1 Kilometer, da braucht ihr eine Viertelstunde länger. Und die A44 Kassel Richtung Dortmund zwischen Warburg und Diemelstadt. 3 Kilometer, 17 Minuten obendrauf. Gute Fahrt.
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5: Hallo, Vera Körber ist hier. Ich wünsche euch einen schönen Freitagabend. Und ein schönes Pfingstwochenende oder schon mal eine schöne Vorfreude darauf.
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0: Dann ist es auch so ein musikalisches Hand in Hand über eine Blumenwiese hüpfen, oder? Taylor Swift und Opalite. Das Problem an so einem langen Wochenende, also nicht, dass es grundsätzlich ein Problem damit gibt, aber manchmal ist es ja so, man hat sich nichts vorgenommen und alle anderen sind weg. Ja, und dann steht man da in seinem kurzen Hemd und denkt sich, ja, was jetzt, ne? Und dann kommt man in Freizeitstress irgendwie, ne? Es gibt Menschen, die machen es sich sehr, sehr einfach. Und ich glaube, ich denke doch noch mal darüber nach, mir so einen festen Campingplatz zu suchen.
1: Wir haben ein schönes Campinggelände und das ist ein FKK-Gelände und da sind wir alle nackt.
0: Das kann so einfach sein an Pfingsten, oder? Bryan Adams jetzt für euch mit Melanie C. und When You're Gone. Schönen Abend.

0: Das Wetter.
1: Das wird gut, richtig gut. Es geht noch mal runter heute Nacht auf 15 bis 11 Grad. Na klar, es bleibt aber auch in der Nacht auf jeden Fall trocken. Und trocken ist das Stichwort. Bleibt es das ganze Pfingstwochenende. Samstag, Sonntag, Montag durchgehend Sonne. Ein paar Wolken dabei, aber sonst gar nichts. Und vor allem wird es richtig heiß. 26 bis 30 Grad.
0: NRW Verkehr.
1: Aktuell habe ich zwei Meldungen für euch. Einmal A3 Köln Richtung Frankfurt zwischen Lohma und dem Kreuz Bonn-Siegburg. 1 Kilometer, da braucht ihr eine Viertelstunde länger. Und die A44 Kassel Richtung Dortmund zwischen Warburg und Diemelstadt. 3 Kilometer, 17 Minuten obendrauf. Gute Fahrt.
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1: Schönen Abend wünsche ich euch. Ich bin Vera Körber und das hier ist Michael Schulte mit 5 AM.

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1: Ich bin Uli Reitinger. Zum Impfen oder zum Teil auch zum Blutabnehmen sollen wir in Zukunft auch in die Apotheke gehen können. Außerdem sollen chronisch Kranke dort Medikamente auch ohne neues Rezept bekommen können. Das hat der Bundestag beschlossen. Die Bundesregierung will damit Apotheken auf dem Land erhalten und Arztpraxen entlasten. Der Verband der Hausärztinnen und Hausärzte sieht die geplanten Änderungen kritisch. Verbandschef Markus Blumenthal-Bayer sagte im ZDF:
2: Ich halte von der Apothekenreform gar nichts. Es ist weder eine Entlastung der Praxen noch eine Verbesserung von Versorgung, sondern es ist ein Dammbruch und es ist auch eine Gefahr für Patientensicherheit.
1: Der Vorsitzende des Verbands der Hausärztinnen und Hausärzte, Markus Blumenthal-Bayer. Die wegen gestiegener Spritpreise eingesetzte Taskforce der Bundesregierung bewertet die aktuelle Versorgungslage als stabil. Der Sommerurlaub sei sicher, auch in Sachen Kerosin, heißt es. Vertreter der Taskforce haben sich darüber mit der Logistik-, Chemie- und Luftverkehrsbranche ausgetauscht.
3: Sorgen gab es zuletzt wegen einer möglichen Kerosinknappheit. Aktuell geht es nicht um die Menge, sondern um die Preise. So ein Vertreter der Luftverkehrsbranche. Trotzdem ist die Lage weiter dynamisch und schlecht vorherzusehen. Für die Industrie geht es vor allem darum, Lieferketten langfristig zu sichern. Vor dem Start der Reisewelle zum langen Pfingstwochenende ist Tanken wieder billiger geworden. Im bundesweiten Tagesdurchschnitt kostete gestern ein Liter E10 knapp unter 2 Euro. Ähnlich auch der Liter Diesel. Wie es mit dem Tankrabatt weitergeht, ist noch nicht raus. Er besteht bis Ende Juni. Aus Berlin, Tine Klimach.
1: Außenminister Wadefuhl ist optimistisch, was eine gemeinsame Zukunft der NATO mit den USA angeht und das trotz der Kritik von US-Präsident Trump. US-Außenminister Rubio habe sehr das Gemeinsame der NATO betont, sagte Wadefuhl nach einem Treffen der NATO-Außenminister in der schwedischen Hafenstadt Helsingborg. In 6 Wochen kommen die Staats- und Regierungschefs der NATO in der Türkei zu ihrem Gipfel zusammen. Dabei gehe es dann darum, ein Zeichen der Geschlossenheit abzugeben, sagte Wadefuhl. Und noch zum Sport. Die deutsche Eishockey-Nationalmannschaft hat bei der Weltmeisterschaft in der Schweiz zum ersten Mal gewonnen. Gegen Außenseiter Ungarn siegte das Team von Bundestrainer Harold Kreis in Zürich mit 6:2. Damit kann die Mannschaft weiter aufs Viertelfinale hoffen, muss dafür aber die nächsten beiden Spiele gewinnen gegen Österreich und Großbritannien. Das waren die Nachrichten mit Uli Reitinger.
4: Das Wetter.
5: Läuft heute Nacht schon nicht mehr ganz so kalt. Auf 15 bis 11 Grad geht's runter. Aber das Pfingstwochenende, das hat's ja wohl in sich wettermäßig. Ganz, ganz viel Sonne hier und da, ein paar harmlose Wölkchen und Temperaturen von 26 bis 30 Grad. Und zwar das ganze Pfingstwochenende und kein Regen in Sicht.
4: NRW Verkehr.
5: Es gibt noch eine Meldung von der A3 Köln Richtung Frankfurt. Zwischen Lohmar und Siebengebirge 4 Kilometer. Da braucht ihr 23 Minuten länger. Ansonsten habe ich aber nichts. Kommt gut an.
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5: Hallo und einen schönen Freitagabend wünsche ich euch. Wer möchte und wer kann, der kann jetzt mit dem Moonwalk in Richtung langes Wochenende tanzen. Michael Jackson ist das mit Billie Jean.
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5: Ich habe mir jetzt schon die Hüfte

0: die aktuelle Single von Teddy Swims, Mr. Know-It-All. Absolut geeignet, um im Stau ein bisschen auf dem Lenkrad rumzutippen und mal rechts und links zu gucken, was die anderen Leute so im Auto machen. Ja, es ist wieder viel Stau angesagt. Ein langes Wochenende. In manchen Bundesländern starten sogar die Schulferien. Und das bedeutet eben Stau ohne Ende. Die Frage ist ja, wie vertreibt ihr euch da die Zeit?
1: Musik hören, ja. Podcast hören.
2: Und miteinander Witze erzählen.
3: Wenn es wirklich ein Stehstau ist, dann würde ich irgendwie meine E-Mails machen zum Beispiel. Also arbeiten am Handy.
4: Einfach mal die Ruhe genießen.
5: Wenn wir im Stau stehen, dann rasten eigentlich alle im Auto aus. Also da hätten wir auch gerne selber Tipps.
0: Ja, ich habe leider keine Tipps, denn ich bin heute auch fast ausgerastet. Also wenn ich so daran denke, wie ich heute zur Arbeit gekommen bin, da habe ich aber ganz andere Bilder im Kopf. 20 Kilometer und über eine Stunde gebraucht. Das war schön. Apropos Bilder im Kopf. Sido jetzt für euch.
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0: Das Wetter.
1: Ein Freund von mir sagt gerne, da motz ich nicht rum. Und es gibt auch wirklich nichts zu meckern. 26 bis 30 Grad sind jetzt am Wochenende drin. Dazu ganz viel Sonne, ein paar Wolken, aber die bringen immer noch keinen Regen mit. Also es wird richtig schön da draußen. Heute Nacht gehen die Temperaturen natürlich noch ein bisschen runter. 15 bis 11 Grad, aber auch die Nacht bleibt trocken.
0: NRW Verkehr.
1: Eine Meldung aktuell A3 Köln Richtung Frankfurt zwischen Lohma und Siebengebirge. 4 Kilometer, da braucht ihr 20 Minuten länger. Gute Fahrt.
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1: Einen schönen Freitag wünsche ich euch. Ich bin Vera Körber und wir machen weiter mit einer sehr, sehr gewaltigen Stimme. Alex Warren ist das mit Ordinary. Schönen Start in euer langes Wochenende. Macht's euch gemütlich.

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0: Nochmal ganz ruhig Billie Eilish und Birds of a Feather, bevor wir richtig Gas
1: geben. 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

0: Madonna und Sabrina Carpenter. Bring Your Love.
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1: Ich bin Uli Reitinger. Der Bundestag hat ein Gesetz der schwarz-roten Koalition beschlossen, das Apotheken künftig mehr Leistungen ermöglicht. Dazu gehören Impfungen, Vorsorge- und Schnelltests, aber auch Blutentnahmen und die Abgabe verschreibungspflichtiger Medikamente ohne Rezept. Gesundheitsministerin Warken sagt, die Versorgung erfordere Aufgaben auf mehr Schultern zu verteilen. Bei Ärztevertretern stößt die Reform auf scharfe Kritik. Außenminister Wadefuhl hat sich optimistisch geäußert, beim NATO-Gipfel im Juli in der Türkei eine Verständigung mit den USA zu finden. Wadefuhl setzt auf eine NATO mit den USA. US-Außenminister Rubio habe das Gemeinsame der NATO betont, sagte Wadefuhl nach einem Treffen im schwedischen Helsingborg.
2: US-Außenminister Rubio machte seinen europäischen Kollegen eines ganz klar. Beim NATO-Gipfel in 6 Wochen in der Türkei müsse Präsident Trump vom Mehrwert der NATO überzeugt werden. Nachdem Spanien den USA die Nutzung eigener Stützpunkte für den Iran-Krieg verbot, stelle sich diese Frage ganz eindeutig. Und die Europäer sollen auch berichten, wie sie beim Aufbau der eigenen Verteidigung vorankommen. England und Frankreich haben angekündigt, bei der Sicherung der Straße von Hormuz mitzumachen. Auch Deutschland ist grundsätzlich bereit. Eine NATO-Mission wird das aber wohl nicht. Aus Brüssel, Edith Ebeling.
1: Bei einem Cyberangriff auf einen externen Dienstleister von Krankenhäusern sind zehntausende Patientendaten gestohlen worden. Betroffen sind Kliniken in Baden-Württemberg, Nordrhein-Westfalen, Rheinland-Pfalz und im Saarland.
3: Das gehackte Unternehmen ist für Abrechnungen zuständig, aber nur von Privatpatienten und Selbstzahlern. Es wird vermutet, dass die Hacker das Abrechnungssystem verschlüsseln wollten. Mit solchen Angriffen wird Lösegeld erpresst. Das klappte aber nicht. Die Attacke wurde vorher abgewehrt. Der Zugriff auf die Daten von unterm Strich zehntausenden Patienten konnte aber nicht verhindert werden. Der Cyberangriff passierte schon im April. Betroffene Kliniken haben angekündigt, alle Patienten zu informieren, von denen Daten gestohlen wurden. Jan-Henner Reitze, Nachrichtenredaktion.
1: Und noch zum Sport. Drittligist Rot-Weiß Essen hat den ersten Schritt Richtung Aufstieg gemacht. RWE gewann das Relegationshinspiel gegen Zweitligist Greuther Fürth mit 1:0. Das Tor des Abends schoss Müsel nach einer guten Stunde. Das Rückspiel ist am Dienstag in Fürth. Das waren die Nachrichten mit Uli Reitinger.
4: Das Wetter.
5: Das ist das große Comeback des Jahres. Die Sonne ist wieder am Start. War ja heute schon richtig schön. In der Nacht geht's nochmal runter auf 15 bis 11 Grad. Aber dann machen wir auch einen ganz, ganz großen Sprung nach oben. 26 bis 30 Grad bekommen wir an diesem Wochenende. Und zwar an allen Tagen. Kein Regen in Sicht. Hier und da ein paar Wölkchen. Aber wie sagt man so schön? Die tun nichts. Die wollen nur spielen.
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5: Immer noch die Meldung von der A3 Köln Richtung Frankfurt. Zwischen Lohmer und Siebengebirge noch 2 Kilometer Stau. Braucht er noch 12 Minuten länger. Gute Fahrt.
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5: Hallo, ich bin Vera Körber. Schönen Freitag wünsche ich euch. Ich bin halt sehr froh, dass in den letzten Tagen mal jemand wieder das Licht da draußen angemacht hat. War schon nicht schön so dunkel und so grau immer tagsüber, ne? Ja, und jetzt kommt er hier um die Ecke und sagt sofort das Licht aus. Kato jetzt mit Turn the Lights Off.

0: Cher und If I Could Turn Back Time. Schönen Abend. Sagt man so, ne? Ist ja Frühling, aber ja, die Temperaturen, die sagen doch an diesem Pfingstwochenende eher Sommer, oder? Ich meine, wir haben gerade mal Ende Mai, ne? Am Wochenende wird es so zwischen 26 und 30 Grad. Mein lieber Schwan, was macht ihr denn bei dem Wetter?
1: Ganz lange Spaziergänge mit Kindern auf den Spielplatz. Endlich wieder.
2: Anbaden, schwimmen gehen mit meinen Schildkröten. Sonne sitzen, Picknick im Grünen auf der Wiese.
3: Auf die Blumen.
4: Im Biergarten sitzen und ein Bier trinken.
5: Ich freue mich am meisten drauf, auf Wiesen zu sitzen, mit meinen Freunden einfach ein bisschen rumzuhängen, Musik zu hören und einfach gute Laune zu haben.
0: Ja, auf die gute Laune. Da freue ich mich auch drauf, denn man merkt es jetzt schon an den Leuten, das macht was mit uns, ne? Genießt das Wetter an diesem Wochenende.
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1: Das wird gut, richtig gut. Es geht noch mal runter heute Nacht auf 15 bis 11 Grad. Na klar, es bleibt aber auch in der Nacht auf jeden Fall trocken. Und trocken ist das Stichwort. Bleibt es das ganze Pfingstwochenende. Samstag, Sonntag, Montag durchgehend Sonne. Ein paar Wolken dabei, aber sonst gar nichts. Und vor allem wird es richtig heiß. 26 bis 30 Grad.
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1: Die Straßen sind frei. Ich wünsche euch allen eine sichere Fahrt. Kommt gut an.
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1: Hallo, wir gehen jetzt erstmal ganz entspannt weiter durch diese Nacht, würde ich sagen, mit Lilywood and the Prick mit Prayer in Sea. Ich bin Vera Körber. Gutes Wochenende euch.

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0: Großartig. Don Henley und The Boys of Summer. Schöne Nacht wünsche ich euch. Yay, wir sind im WM-Fieber. Ach nee, irgendwie noch nicht so richtig, oder? Also zumindest steht ja schon mal unser Kader fest. Das ist ja gut. Und da haben wir ja jetzt wenigstens auch schon mal was zu diskutieren. Atze hat schon mal vorgelegt.
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3: Ja, nee, ist klar.
4: Ja, da haben wir alle gerätselt. Was macht der Nagelsmann für die WM? Welche Kaninchen zaubert der aus dem Hut? Und das Allerwichtigste, es kommt ein Neuer ins Tor. Ja, fertig. Ja, der Manuel macht's nochmal. Das wird dann seine fünfte WM. Ja, der Neuer klebt schlimmer an seinem Stuhl als Günther Jauch. Und das in dem Alter. Der Rollator wird übrigens vom DFB bezahlt. Aber komm, mit Menschen, die lange im Amt waren, haben wir doch gute Erfahrungen. Ja, hier Angela Merkel. Die war auch 10 Jahre fest mit Mesut Özil zusammen. Und bei jeder WM in der Kabine. Und jetzt sagen einige, ja, aber der Manuel Neuer, der war doch raus aus der Nationalmannschaft. Mensch, der lacht doch schon so gut. Ja, sicher, aber Howard Carpendale doch auch. Und dann heißt das plötzlich, hello again, da bin ich wieder. Ti amo, alte Liebe rostet nicht. Ja, was denn? Soll der Manu sich jetzt dafür entschuldigen, dass er selbst mit Wadenverletzungen noch besser ist als andere Torwärter der Welt? Ja, der Neuer ist eine Instanz, eine Legende. Der ist wie eine Mischung aus dem alten 9-11er und ja, einem jungen Atze Schröder. Hat zwar immer irgendwo ein Wehwehchen, aber ist in jedem Strafraum zu Hause. Ihr versteht mich.
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1: Ich bin Uli Reitinger. In Apotheken gibt es schon jetzt nicht nur Medikamente. Künftig sollen Apotheken Patienten aber noch weitere Leistungen anbieten können. Von Impfungen über Vorsorge bis hin zu mehr Medikamenten auch ohne bisher nötiges Rezept. Das hat der Bundestag beschlossen.
2: Es sollen sämtliche Schutzimpfungen angeboten werden können, wie gegen Grippe, Tetanus oder gegen Zecken. Auch Blut abnehmen soll bei über 18-Jährigen bald in der Apotheke möglich sein, aber nur nach einer medizinischen Schulung des Personals. In Ausnahmefällen sollen auch verschreibungspflichtige Medikamente ohne Rezept abgegeben werden. Die Kassenärztliche Bundesvereinigung hatte schon vorab gewarnt. Die Diagnose von Krankheiten, die Anwendung von Medikamenten und die Therapie seien Aufgabe der Ärzte. Dem stehen aber immer weniger Hausärzte im ländlichen Raum sowie volle Arztpraxen gegenüber. Aus Berlin, Tine Klimach.
1: Die EU und Mexiko haben nach 10-jährigen Verhandlungen eine modernisierte Fassung ihres Handels- und Partnerschaftsabkommens unterzeichnet. Das passierte bei einem bilateralen Gipfel in Mexiko-Stadt. EU-Kommissionspräsidentin von der Leyen und EU-Ratspräsident Costa waren mit einer größeren Delegation nach Mexiko gereist. Mit dem Handelsabkommen reagieren Mexiko und die EU auch auf die protektionistische Handelspolitik der USA. In Deutschland sind im vergangenen Jahr so wenige neue Wohnungen fertiggestellt worden wie seit 10 Jahren nicht. Nach Zahlen des Statistischen Bundesamts waren es rund 206.000. Das ist der niedrigste Wert seit 2012.
3: Seit Jahren versucht die Politik, Neubau anzukurbeln im Kampf gegen Wohnungsmangel und steigende Mieten. Die Zahlen zeigen, das gelingt nicht. Allein im Vergleich zum Vorjahr sind nochmal 18% weniger Neubauten fertig geworden. Die Baubranche fordert weiter weniger Bürokratie und bessere Rahmenbedingungen. Bauministerin Huberts verspricht wieder einmal Gesetzesänderungen, die Bauen einfacher machen sollen, und verweist auf eine gestiegene Zahl von Baugenehmigungen, die Besserung verspreche. Aus Berlin, Jan-Henner Reitze.
1: Und noch zum Sport. Drittligist Rot-Weiß Essen will nach 19 Jahren wieder in die zweite Fußball-Bundesliga aufsteigen. Und der Traum lebt weiter. RWE gewann das Relegationshinspiel gegen Zweitligist Greuther Fürth mit 1:0. Den einzigen Treffer erzielte Torben Müsel nach einer guten Stunde. Das Rückspiel findet am Dienstag in Fürth statt.
4: Das Wetter.
5: Sternenklar heute, 11 bis 14 Grad. Es geht sehr sonnig weiter in den nächsten Tagen. Die Temperaturen geben dann richtig Gas. Dann kratzen wir an den 30 Grad.
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6: A46 Düsseldorf-Heinsberg. Zwischen Dreieck Mönchengladbach-Wanlow und Erkelenz-Ost. 1 Kilometer Stau. 6 Minuten Zeitverlust. Wir wünschen allen unterwegs gute Fahrt.
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5: Jo, schönes langes Wochenende mit uns. Habt eine schöne Zeit. Claudia Löhr ist hier. Hallo zusammen.

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0: Lasst mich raten, auch bei euch wird gegrillt an diesem Wochenende. Und man kennt es ja, ne? Du stehst an der Grilltheke und dann, ach komm, gib mir von dem Steak noch ein Stück mehr. Oh, so ein Würstchen geht auch immer. Oder ein Chibabchichi, pack noch einen ein. Ja, und dann haben wir am Ende so viel Kram zum Grillen, ja, dass du eigentlich die komplette Nachbarschaft auch noch einladen könntest. Kevin Zimmer über das Phänomen Grillreste.
1: Es ist doch so einfach. Kauf nicht so viel Fleisch. Aber auch ich tappe immer wieder in die Fleischkauffalle. Da steht man dann so an der Fleischtheke und sagt sich,
2: wir werden schon etwas finden.
1: Und wir werden viel finden. Und dann schleppst du diese Massen nach Hause und bist einen halben Tag mit Würzen beschäftigt.
2: Einmal haben wir Masala, brauchen wir. Hier haben wir Curry. Hier ist Koriander. Hier ist der Kurkuma. Das sind die Gewürze, die wir brauchen.
3: Kurkuma? Meint er vielleicht Kurkuma?
1: Ja, das ist Robert Geist, der grillt gerne und der meint Kurkuma. Der meint schon Kurkuma. Der steht direkt neben dem Cheyenne-Pfeffer und der Vanille. Man muss sich schon mit Gewürzen auskennen, um diese Fleischmassen lecker damit einzureiben. Wobei am Ende ist es eh egal, da kommt ja eh der helle Gewürzketchup drüber. Ja? Die Flasche, der man das Alter nur am vertrockneten Rest an der Öffnung ansieht und man damit auf Fliesen verfugen kann. Also, warum diese Mengen, die wir da kaufen zum Grillfest? Ja, im Steakhouse essen wir doch auch nur ein Stück Fleisch und nicht fünf. Du sagst halt abends dann noch, wenn so alles fertig gegrillt ist, ach, dann haben wir für morgen noch was. Aber so ein Hähnchensteak verdichtet sich über Nacht im Kühlschrank einfach zu Baustoff.
4: Ja, das sieht ja mehr als unappetitlich aus.
1: Mit dem hippen Couscous-Salat kannst du das Treppenhaus verputzen und der Blattsalat sieht einen Tag später aus wie die Frisur von Matthias Reim im Regen. Und dann sitzt du dir schweigend gegenüber, während deine Speiseröhre das Zeug probiert weich zu kneten. Und das dauert, ja? Genug Zeit, um darüber nachzudenken, ob man diese Mengen wirklich auch beim nächsten Mal kaufen will.

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0: Das Wetter.
1: Wolkenlos heute. Angenehme Temperaturen zwischen 12 und 14 Grad liegen wir. Das hatten wir Anfang der Woche noch tagsüber, wenn man sich das überlegt. Morgen geht's dann mit viel Sonne weiter und es wird noch wärmer als gestern.
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2: Zurzeit liegen uns keine Meldungen vor. Wir wünschen allen unterwegs gute Fahrt.
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1: The Weekend Dancing in the Flames gleich für euch. Allen Nachtschichtlern sage ich, boah, bitte, bitte durchhalten, ihr schafft das. Und allen anderen viel Spaß, kommt gut durch, so oder so. Wir sind bei euch. Hallo zusammen, Claudia Löhr hier.

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1: Ich bin Uli Reitinger. Unionsfraktionschef Jens Spahn sieht aktuell keine finanziellen Spielräume für eine BAföG-Erhöhung, obwohl diese in der Koalition bereits fest vereinbart ist. Staatliche Leistungen wie Bürgergeld, Wohngeld, Elterngeld und BAföG werden wir absehbar nicht erhöhen können, sagte der CDU-Politiker dem Münchner Merkur. Erst vor wenigen Wochen hatten sich Koalitionspolitiker nach langen Diskussionen auf eine BAföG-Reform verständigt. Die sieht vor, zum kommenden Wintersemester die Wohnkostenpauschale von 380 auf 440 Euro im Monat zu erhöhen. Dann soll das BAföG schrittweise auf das Niveau der Grundsicherung angehoben werden. Zum Impfen oder zum Teil auch Blut abnehmen sollen wir in Zukunft auch in die Apotheke gehen können. Außerdem sollen chronisch Kranke dort Medikamente auch ohne neues Rezept bekommen können. Das hat der Bundestag beschlossen. Die Bundesregierung will damit Apotheken auf dem Land erhalten und Arztpraxen entlasten. Der Verband der Hausärztinnen und Hausärzte sieht die geplanten Änderungen allerdings kritisch. Verbandschef Markus Blumenthal-Bayer sagte im Zweiten:
2: Ich halte von der Apothekenreform gar nichts. Es ist weder eine Entlastung der Praxen noch eine Verbesserung von Versorgung, sondern es ist ein Dammbruch und es ist auch eine Gefahr für Patientensicherheit.
1: Der Vorsitzende des Verbands der Hausärztinnen und Hausärzte Markus Blumenthal-Bayer. Die wichtigsten europäischen Verbündeten der Ukraine haben mit Präsident Zelensky darüber beraten, wie die stockenden Bemühungen um ein Ende des russischen Angriffskriegs wieder in Gang gebracht werden können. Bei der Videoschalte waren unter anderem Bundeskanzler Merz und der französische Präsident Macron dabei.
3: Im Abwehrkampf gegen den russischen Angriffskrieg spricht Zelensky nun von einer so starken Position seiner Streitkräfte wie seit Jahren nicht mehr. Zelensky sieht vor allem auch die jüngsten Drohnenangriffe weit im russischen Hinterland als Erfolg. Er hofft deshalb auf noch mehr Unterstützung und Geld der Europäer für die Ukraine. Hier in Moskau werden die Erfolge Kiews heruntergespielt. Kreml-Chef Putin gibt sich weiter siegessicher. Aus Moskau, Ulf Mauder.
1: Und noch zum Sport. Rot-Weiß Essen hat sich in einem packenden Relegationshinspiel gegen die Spielvereinigung Greuther Fürth eine gute Ausgangsposition erarbeitet und darf weiter von der zweiten Bundesliga träumen. Drittligist Essen besiegte den Zweitligisten Fürth mit 1:0. Das Rückspiel ist am Dienstag in Fürth.
4: Das Wetter.
5: Perfekter Start ins lange Wochenende. Wenn ihr zelten seid, das muss ein sehr, sehr schöner Sternenhimmel sein. 11 bis 14 Grad haben wir. Morgen geht's dann gut nach oben mit den Temperaturen. Bis zu 30 Grad kriegen wir.
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7: Zurzeit liegen uns keine Meldungen vor. Wir wünschen allen unterwegs gute Fahrt.
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5: Hallo zusammen, kommt gut durch die Nacht, Claudia Löß hier, hallo.

0: So, langes Wochenende endlich. Pfingsten? Pfingsten. Was war Pfingsten denn eigentlich nochmal? Wer kann es uns erklären? Vielleicht unser Hannes?
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2: Ja, jetzt stehen wir wieder hier, wie in der Schule in Mathe, vorne an der Tafel und haben mal gar keine Ahnung. Ja, was ist eigentlich Pfingsten? Ja gut, letzte Woche war Christi Himmelfahrt und da wussten ja viele auch nicht, was da genau gefeiert wird. Ja genau, Vatertag, also mit Bollerwagen los, saufen, rumgrillen, marschieren. Für viele das reinste Himmelfahrtskommando. Oder Fronleichnam ist ja auch bald, das weiß ja auch nie einer. Klassisch ist das Mannschaftsfahrtwochenende für Fußballvereine oder Kegelclubs, da wird dann auch viel getorkelt. Das sieht nüchtern betrachtet aus wie The Walking Dead, nur in Happy. Auf Deutsch Fronleichnam, ja, das kann man sich also herleiten. So, aber was ist jetzt Pfingsten? Kommt mir doch nicht so, soll ich euch mal schwierige Fragen stellen? Weiß nicht, wie riecht's unter Wasser? Oder ist James Bond der schlechteste Spion der Welt, weil ihn die ganze Welt kennt? Oder werden kleine Menschen bei Regen später nass? Ja, jetzt wisst ihr auch nicht weiter. Also immer dran denken, wer weiß, der redet nicht. Und wer redet, ja, weiß ich jetzt auch nicht.
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0: Das Wetter.
1: Sternenklar heute, 11 bis 14 Grad. Es geht sehr sonnig weiter in den nächsten Tagen. Die Temperaturen geben dann richtig Gas. Dann kratzen wir an den 30 Grad.
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2: Zurzeit liegen uns keine Meldungen vor. Wir wünschen allen unterwegs gute Fahrt.
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1: Claudia Löhr ist hier, hallo zusammen. Die Toten Hosen gleich noch hier bei mir mit. Hier kommt Alex, so. Das hält wach. Und dann ganz neue Musik aus Spanien, Da lo mismo von Marquez. Schöne Nacht mit uns, hallo.

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0: Kommt gut durch diese Nacht mit John Legend. All of me. Ich weiß es ja nicht so, habt ihr genügend Holzkohle fürs Wochenende? Habt ihr Briketts? Vielleicht besorgt ihr lieber doch noch eine Gasflasche mehr? Man weiß es ja nicht. Vermutlich wird bei euch ja auch gegrillt am Wochenende wie bei ungefähr allen. Was kommt denn bei euch auf den Tisch?
1: Nackensteak oder
2: Bratwurst.
3: Das, was gerade im Angebot ist eigentlich.
4: Fisch ist auch ganz gut.
5: Boah, ich finde Lachs echt gut. Also Lachs schmeckt richtig gut.
6: Zucchini in Öl einlegen, Salz, Pfeffer dran. Fertig.
7: Kartoffeln. Einfach nur in Scheiben, dann ein bisschen Gewürz drauf, meist so Paprika. Und dann einfach auf dem Grill ein bisschen anbraten lassen, ein bisschen wie Bratkartoffeln sind.

Danke an alle, die nachts arbeiten. 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

0: Ich bin Uli Reitinger. Finanzminister und SPD-Chef Klingbeil hat die Kompromissbereitschaft seiner Partei in den anstehenden Koalitionsrunden zu grundlegenden Reformen signalisiert. Die notwendigen Reformen voranzutreiben erfordere Kompromisse in der politischen Mitte, sagte Klingbeil der Rheinischen Post. Wir sind bereit, aufeinander zuzugehen und die Blockaden in unserem Land zu überwinden, so Klingbeil weiter. Unionsfraktionschef Spahn hat die bereits fest verabredete BAföG-Reform jetzt offenbar einkassiert. Staatliche Leistungen wie Bürgergeld, Wohngeld, Elterngeld und eben BAföG werden wir absehbar nicht erhöhen können, sagte er dem Münchner Merkur. Bei einem Cyberangriff auf einen externen Dienstleister von Krankenhäusern sind zehntausende Patientendaten gestohlen worden. Betroffen sind Kliniken in Baden-Württemberg, NRW, Rheinland-Pfalz und im Saarland.
1: Das gehackte Unternehmen ist für Abrechnungen zuständig, aber nur von Privatpatienten und Selbstzahlern. Es wird vermutet, dass die Hacker das Abrechnungssystem verschlüsseln wollten. Mit solchen Angriffen wird Lösegeld erpresst. Das klappte aber nicht. Die Attacke wurde vorher abgewehrt. Der Zugriff auf die Daten von unterm Strich zehntausenden Patienten konnte aber nicht verhindert werden. Der Cyberangriff passierte schon im April. Betroffene Kliniken haben angekündigt, alle Patienten zu informieren, von denen Daten gestohlen wurden. Jan-Henner Reitze, Nachrichtenredaktion.
0: Die wichtigsten europäischen Verbündeten der Ukraine haben mit Präsident Zelensky darüber beraten, wie die stockenden Bemühungen um ein Ende des russischen Angriffskriegs wieder in Gang gebracht werden können. An der Videoschalte nahmen Bundeskanzler Merz, der französische Präsident Macron und der britische Premierminister Starmer teil. Aus London hieß es nachher, dass die Unterstützung der Ukraine in den kommenden Monaten noch verstärkt werde. Zum Sport. Der FC Bayern und Titelverteidiger VfB Stuttgart treffen am Abend im DFB-Pokalfinale aufeinander. Für die Bayern geht es nach der Meisterschaft um das Double. Trainer Vincent Kompany.
2: Das bleibt einfach ein historischer Moment, wenn man diese Pokal in die Luft stehen kann. Und dieses Erfolgserlebnis möchten wir auch haben. Unsere ganze Mannschaft spricht über dieses Pokal schon seit dem ersten Tag. Deswegen glaube ich, dass von Bayern München totale Wertschätzung gibt für dieses Pokal. Und ja, wir wollen den wieder nach München bringen.
0: Die Bayern müssen auf ihren angeschlagenen Torwart Manuel Neuer verzichten. Anstoß ist um 20 Uhr.
3: Das Wetter.
4: Perfekter Start ins lange Wochenende. Wenn ihr zelten seid, das muss ein sehr, sehr schöner Sternenhimmel sein. 11 bis 14 Grad haben wir. Morgen geht's dann gut nach oben mit den Temperaturen. Bis zu 30 Grad kriegen wir.
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6: Zurzeit liegen uns keine Meldungen vor. Wir wünschen allen unterwegs gute Fahrt.
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4: Hallo zusammen, auf geht's in diesen sehr, sehr frühen Samstagmorgen. Hoffentlich ist Ausschlafen morgen bei euch angesagt. Alex Warren jetzt noch für euch, Claudia Löss hier. Hallo zusammen, schön, dass ihr da seid.